0: Ja, Paderborn erkämpfte sich ein 0:0 in Mainz. Standesgemäß mit 3:0 setzte sich Leipzig gegen Mönchengladbach durch. Außerdem trennten sich Union Berlin und Frankfurt 3:3. Köln gewann 3:2 gegen Hoffenheim.
1: Das waren die Nachrichten. Das Wetter in Deutschland. Im Südosten trocken, von West nach Nord ziehender Regen bei 18 bis 10 Grad. Tagsüber bewölkt, zeitweise Regen, 20 bis 29 Grad. Die Zeit 2:03.
2: Dankeschön fürs 3-Minuten Nachrichten-Update. Von mir ist der Blick auf die Straßen im Lande und los geht's nochmal mit der Falschfahrerwarnung von der Autobahn 65 zwischen Neustadt-Weinstraße Süd und dann Stadt Schauernheim. Kommt ein Falschfahrer entgegen, bitte ganz rechts fahren, nicht überholen. Vorsicht bitte, auf der Autobahn 65 zwischen Neustadt-Weinstraße Süd und dann Stadt Schauernheim ist ein Falschfahrer unterwegs. Die Autobahn 1 Trier Richtung Köln-Koblenz ist zwischen Hasborn und Manderscheid nach einem Unfall gesperrt. Die A1 Bremen Richtung Hamburg ist zwischen Harburg und Stillhorn wegen Bauarbeiten gesperrt. Die A3 Köln Richtung Oberhausen ist zwischen Kreuz Breitscheid und Kreuz Kaiserberg wegen Bauarbeiten gesperrt. Auf der A8 Karlsruhe Richtung Stuttgart ist im Dreieck Lehrenberg die Überleitung zur A81 Richtung Heilbronn wegen einer Baustelle gesperrt. Die A43 Münster Richtung Recklinghausen ist zwischen Dülmen und Lavesum nach einem Unfall gesperrt, dadurch staut es sich. Die A81 ist zwischen Sindelfingen Ost und Böblingen-Hulb wegen einer Baustelle in beiden Richtungen gesperrt. Berlin, die A100 Stadtring Richtung Wedding ist zwischen Detmolder Straße und Hohenzollerndamm gesperrt. Die Autobahn 448 Dortmund-Witten Richtung Bochum-West ist zwischen Bochum-Altenbochum und Bochum-Weitmar wegen Bauarbeiten gesperrt. Die A480 ist zwischen Reiskirchner Dreieck und Wettenberg in beiden Richtungen gesperrt und Weißkirchen, die B45 Dieburg Richtung Hanau ist in Höhe A3 Hanau ebenfalls gesperrt wegen Bauarbeiten bis 5 Uhr heute Morgen. Ihnen unterwegs eine gute Fahrt durch die Nacht.
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2: Mit Hanno Bauer in Magdeburg. Ich grüße schön und wünsche schon mal einen schönen Sonntag.

Hier ist die ARD-Hitnacht mit der Entwarnung von der Autobahn 65. Kein Falschfahrer mehr zwischen Neustadt-Weinstraße Süd und Dannstadt Schauernheim. Fahren alle wieder in die richtige Richtung und das ist gut so. Hoffentlich bleibt es auch dabei. Gerlinde aus Hamburg beginnt ihre E-Mail mit einem nordischen Moin. Ich war gestern bei einem Candlelight-Konzert. Oh, das hört sich gut an. Candlelight-Konzert. Und zwar mit Songs von ABBA und Queen im Museum. Gespielt von einem Streichorchester. Natürlich mit zwei Geigen, Bratsche und Cello. Es war ein mega Abend. Liebe Grüße aus Hamburg. Gerlinde, das kann ich mir ja wunderbar vorstellen. Zwei Geigen namens Agneta und Annifried und Bratsche Björn und Cello Benny. Herrlich. Und bei uns jetzt natürlich, weil es gerade im Musiklaufplan so geplant war, die originalen ABBAs mit ihrem SOS. Ganz liebe Grüße zurück nach Hamburg.

0: 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Hier ist die ADHIT-Nacht und lieber Wasserratto Hanno, schreibt mich Anja an, diese Frechdachsin. So, als Dachser LKW-Lenkerin, ja? Jedenfalls, gestern hatte Anja von unterwegs berichtet, wie sie sich auf ihre Weinwanderung freut. Ja, die sie geschenkt bekommen hat. Und nun der zusammenfassende Bericht von ihr. Es war heute ein mega schöner Familientag mit der Weinwanderung und anschließend gemeinsam lecker essen. Und auch wenn ich deine Sendung liebe, werde ich diese Nacht leider nicht bis zum Ende hören. Ich freue mich nämlich auf mein Bett. Ich wünsche dir eine schöne Sendung mit viel Beteiligung der Radiofamilie. Ganz liebe Grüße an dich und das Team sowie ganz liebe Grüße und Danke an Feuerpferdchen Gundi für die lieben Wünsche aus der letzten Sendung zum heutigen Tag. Euer Holzhase Anja. Anja, danke auch fürs angehängte Bild an der E-Mail. Ja, wunderbar seht ihr aus. Jeder mit so einem Beutelchen umgehängt und den Hals mit einem Weinglas drin. Also bei Pferden wäre Hafer drin gewesen, bei euch also Wein.
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0: Hauptsache, es hat geschmeckt. Das glaube ich aber auf jeden Fall. Ihr seht alle sehr fröhlich aus auf dem Bild. Mag vielleicht auch nicht nur am Wein gelegen haben.

Hier ist die ARD Hitnacht und Vorsicht bitte, wenn Sie unterwegs sind auf der Autobahn 57 Köln Richtung Krefeld. Zwischen Kreuz Neues West und Kreuz Karst gefährdet Aquaplaning die Fahrt. Wieso dann eigentlich in eine Richtung? Also wahrscheinlich in beiden Richtungen. Vorsicht also nochmal. Auf der Autobahn 57 zwischen Kreuz Neues West und Kreuz Karst gefährdet Aquaplaning die Fahrt.

0: 2.30 Uhr ist es. Hier ist der Verkehrsservice in der ARD-Hitnacht ohne die lang angekündigten Baustellen, die ein Navi online auch so kennen sollte. Vorsicht bitte auf der Autobahn 57 zwischen Kreuz Neuss-West und Kreuz Karst, gefährdet Aquaplaning die Fahrt. Die Autobahn 1 Trier Richtung Köln-Koblenz ist zwischen Hasborn und Manderscheid nach einem Unfall gesperrt. Und die Autobahn 2 Dortmund Richtung Oberhausen ist zwischen Kreuz Dortmund Nordwest und Henrichenburg nach einem Unfall ebenfalls gesperrt. Ihnen unterwegs eine muntere Fahrt.
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0: Für alle, die munter sind, wir sind jetzt mitten in der Nacht. Hanno Bauer ist hier in Magdeburg. Schön, dass Sie noch wach sind.

0: Hier ist die ARD nach 2.39 Uhr gleich und Elisabeth aus Tastorf ist auch noch wach und hat gleich mal eine Urlaubserinnerung herausgezaubert aus dem Anekdotenarchiv ihres Lebens. Und zwar hat sie geschrieben, noch zu DDR-Zeiten wollten wir nach einer anstrengenden Woche in den Urlaub fahren. Rasch wurde der Trabi mit dem Zelt und den beiden 5- und 6-jährigen Mädels vollgestopft. Und ab ging es bei sengender Hitze ohne Klimaanlage und Sonnenschutz los Richtung Doxy, Tschechoslowakei. Da wir hinter einem Militärtransport herfahren mussten, dauerte diese Fahrt sehr lange und wir kamen erst abends am See an. Die Kinder waren übermüdet, mussten schnell schlafen, aber mein Mann baute das Zelt nicht auf. Verwundert sah ich, dass er nervös herumlief. Was war geschehen? Er hatte die Zeltstangen zu Hause gelassen. Einfach vergessen. Er war so fertig und nichts mehr zu gebrauchen. Ich eilte in den nahen Wald, suchte große Stöcke und wir bauten dann ein provisorisches Zelt auf. Da die nächsten 4 Tage wunderschönes Wetter angesagt war, konnten wir dort schließlich auch tatsächlich mit diesem winzigen Zelt schlafen. Es war trotzdem noch ein schöner Urlaub geworden und wir haben noch lange darüber gelacht. Das kann ich mir aber vorstellen, liebe Elisabeth. Wow, wow. Und so einfach mal ein neues Zelt holen, das wäre ja da gar nicht gegangen. Also das war ja da schon eine Geldanlage sozusagen, ein ordentliches Zelt zu haben für eine ganze Familie. Aber schön, dass es dann noch geklappt hat, auch wenn das wahrscheinlich dann so ein bisschen schlaff im Wind hing. Beziehungsweise Wind war ja gar nicht angesagt. War ja schönes Sommerwetter. Toi, toi, toi, alles gut gelaufen.
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0: Schöne Geschichte. 2.40 Uhr ist es. Und auch bei Diana Ross gibt es hier die Kettenreaktion, von der sie singt mit ihrem Chain Reaction.

0: Showdown Mister. Und da sind wir jetzt auch schon in Französisch Polynesien. Im Pazifischen Ozean nämlich. Und Jürgen freut sich, er hat geschrieben, ich freue mich, ja. Das ist schon mal die Überschrift dieser E-Mail an ard-nacht@mdr.de. Und dann geht's weiter. Hallo, hier ist Jürgen. Ich habe eben mit meinem Sohn telefoniert. Er ist seit 3 Jahren auf Nukuheva. Hat dort eine Frau geheiratet und arbeitet als Bäcker in der Bäckerei seines Schwiegervaters. Mein Sohn kommt im September mit seiner Frau nach Deutschland und stellt sie uns dann vor. Liebe Grüße von Jürgen. Und da glaube ich doch, dass da die Freude groß ist. Ja, dann herzlichen Glückwunsch dazu und schön, dass es dann nach 3 Jahren dann doch endlich mal dazu gekommen ist, dass der Sohn sich dann rüberkommt und mal die neue Schwiegertochter vorstellt.
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0: Was man alles so für Geschichten mitbekommt hier in der Nacht. Dankeschön an alle Hörer, die sich beteiligen, immer wieder. Und weiter geht's mit Oscar-prämierter Musik. Irene Cara, Flashdance.

So, jetzt sind es noch zweieinhalb Minuten bis zu den 3 Uhr Nachrichten und die Zeit bis dahin gehört diesem Lied hier. Von den Traveling Wilburys, Handle with Care. Jetzt muss ich erstmal gucken, ob es überhaupt aufliegt, aber ja, genau. Ist natürlich geplant und startet jetzt.

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1: Um 3 Uhr mit Ronald Lessig. Wer ist für den versuchten Sprengstoffanschlag mit einer Drohne am Flughafen Leipzig-Halle verantwortlich? Die Bundesregierung will Medienberichten zufolge Anfang der Woche offiziell erklären, dass Russland hinter dem Vorfall steckt und auch ankündigen, wie sie darauf reagieren will. Aus Berlin, Katrin Aue.
2: Auf den Medienbericht hin teilt ein Regierungssprecher mit, man beteilige sich nicht an Spekulationen. Zitat: Relevant ist allein die offizielle Zuordnung, die die Bundesregierung nach eigenem Ermessen und unter Abwägung aller Ermittlungsergebnisse vornimmt. Der Bundeskanzler hatte bei der Regierungsklausur in Neu-Hardenberg diese Woche allerdings schon angekündigt, man werde so wörtlich in Kürze eine Aussage treffen, wer hinter den Drohnenvorfällen in Leipzig stecke. Sie werden dafür bezahlen, sagte Friedrich Merz weiter.
1: Bei dem Referendum in Island über die Wiederaufnahme von EU-Beitrittsgesprächen liegt das Ja-Lager nach ersten Teilergebnissen knapp vorn. Nach Angaben des isländischen öffentlich-rechtlichen Rundfunks stimmten bisher gut 51% für die Aufnahme neuer Verhandlungen mit der Europäischen Union, knapp 49% votierten dagegen. Ein endgültiges Ergebnis liegt noch nicht vor. Sollte sich die Mehrheit für den Vorschlag der Regierung aussprechen, könnten die seit 2013 ausgesetzten Beitragsgespräche mit Brüssel wieder aufgenommen werden. Die Deutsche Bahn will nach einem Medienbericht bis 2030 rund 210 Millionen Euro in sauberere Züge und Bahnhöfe sowie mehr Sicherheit investieren. Bahnchefin Pallar sagte der Bild am Sonntag, Sauberkeit, Sicherheit und Komfort sollten zum neuen Standard werden. Geplant ist unter anderem, die Zahl der Reinigungskräfte für Bordtoiletten in Fernzügen zu verdoppeln. Zudem sollen ICE- und IC-Züge bei Grundreinigungen intensiver gesäubert werden. Dem Bericht zufolge hat ein bereits laufendes Programm die Zahl der Störungen an Bordtoiletten um ein Viertel reduziert. Borussia Dortmund ist mit einem Sieg in die neue Fußball-Bundesliga gestartet. Die Mannschaft gewann gegen den Hamburger SV mit 2:0. Zuvor hatte Bundesliga-Neuling Elversberg für eine Überraschung gesorgt. Der Aufsteiger schlug Bayer Leverkusen mit 3:2. Die weiteren Ergebnisse: Leipzig, Mönchengladbach 3:0, Berlin-Frankfurt 3:3, Mainz-Paderborn 0:0 und Köln-Hoffenheim 3:2. Das waren die Nachrichten. Das Wetter in Deutschland. Tagsüber im Nordwesten bewölkt und zeitweise Regen, im Rest des Landes heiter bei 20 bis 29 Grad. Am Montag gebietsweise Schauer, teils kräftig bis 27 Grad. Am Dienstag wechselhaft bis 26 Grad. Es ist 3:03 Uhr.
3: Schönen Dank für die 3 Minuten Nachrichten. Von mir jetzt der Blick auf die Straßen. Hier ist der Verkehrsservice in der ARD Hitnacht. Und wenn ich es richtig sehe, haben wir hier 4 aktuelle Meldungen. Vorsicht bitte auf der Autobahn 57 weiter zwischen Kreuz Neuss West und Kreuz Karst. Hier gab es Aquaplaning, weil dort das Wasser auf der Straße steht. Die Autobahn 1 Trier Richtung Köln-Koblenz. Hier ist zwischen Hasborn und Manderscheid nach einem Unfall gesperrt. Die A1 Osnabrück Richtung Bremen ist zwischen Hohldorf und Lohne-Dienklage nach einem Unfall gesperrt. Und Autobahn 42, Emscher Schnellweg, Dortmund Richtung Kamp-Lindfurt. Hier ist zwischen Herne-Horsthausen und Herne-Baukau nach einem Unfall gesperrt. Muntere Fahrt für Sie, bitte, wenn Sie unterwegs sind, und bleiben Sie gut gelaunt.
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3: Mit Hanno Bauer in Magdeburg und mit dieser Musik im Radio von Ingrid bleibt man auf jeden Fall gut gelaunt.

Achtung bitte, Falschfahrer, der gerade gemeldet wird von der B14 zwischen Fellbach Süd und dem Teiler B14 B29 ist ein Falschfahrer auf der Straße. Vorsicht hier in beiden Richtungen. Auf der B14 zwischen Fellbach Süd und dem Teiler B14 B29 kommt ein Falschfahrer entgegen.

Da ist das letzte bisschen Luft aus dem Akkordeon rausgequetscht bei Ingrid und deswegen nochmal die aktuelle Falschfahrerwarnung für Sie zum Beachten, wenn Sie unterwegs sind auf der B14 Stuttgart-Backnang zwischen Fellbach Süd und dem Teiler B14 B29 ist ein Falschfahrer gemeldet worden. Bitte ganz rechts fahren, nicht überholen. Auf der B14 zwischen Fellbach Süd und dem Teiler B14 B29 ist ein Falschfahrer unterwegs. Vorsicht in beiden Richtungen.

jetzt nach drei wird's aber wild. Jetzt kommt schon der zweite Falschfahrer in kürzester Zeit. Achtung bitte, Falschfahrer auf der Autobahn 8 zwischen Dreieck Friedrichsthal und Zweibrücken Ernstweiler. Ist ein Falschfahrer gemeldet worden, bitte ganz rechts fahren, nicht überholen. Achtung, Falschfahrer auf der A8 zwischen Dreieck Friedrichsthal und Zweibrücken Ernstweiler ist ein Falschfahrer unterwegs.

Die Commodores, Night Shift. Wir sind hier bei der Nachtschicht. Also ich sowieso. Viele, die Radio hören auch. Und die Autofahrer sind ja quasi auch auf einer Nachtschicht. Deswegen fasse ich jetzt hier einfach nochmal alle vier aktuellen Warnmeldungen zur Stunde zusammen. Es gibt zwei Falschfahrer. Da geht's los auf der Autobahn 8 zwischen Dreieck Friedrichsthal und Zweibrücken Ernstweiler ist ein Falschfahrer unterwegs. Vorsicht hier. Dann auf der B14 zwischen Fellbach Süd und dem Teiler B14 B29 ebenfalls ein Falschfahrer. Und dann haben wir hier zweimal Aquaplan. Planning-Meldungen gerade eben aktualisiert. Vorsicht bitte auf der A57 zwischen Kreuz Neuss-West und Kreuz Karst. Gefährdet Aquaplaning die Fahrt ebenfalls auf der Autobahn 61 zwischen Türnich und Kreuz Kerpen. Aquaplaning-Gefahr hier.

So, zumindest eine Falschfahrermeldung können wir jetzt streichen. Und zwar auf der B14 kein Falschfahrer mehr zwischen Fellbach Süd und Heiler. B14, B29 fährt alles wieder in die richtige Richtung. Und damit geht's uns an der Stelle zumindest erstmal wieder gut. Und allen draußen am Radio wird's jetzt sowieso gleich noch besser gehen mit Westernhagen. Es geht mir gut um 3:20 Uhr.

Petra und Günther, geht's jetzt auch wieder gut, obwohl sie eine wilde Zeit auf dem Wasser hinter sich hatten? Lieber Hanno, haben Sie geschrieben per E-Mail, herzliche Grüße aus Troense. Dort sind wir heute mit unserem Segelboot gestrandet. Wir hatten keine Chance gegen Wind und Wellen. Dafür heute Abend wunderschöner Himmel als Entschädigung. Wir wünschen eine schöne Nacht und wir sind noch eine ganze Weile dabei, Petra und Günther. Und dann grüße ich euch doch mal ganz lieb zurück. Dankeschön fürs Schreiben an ard-hitnacht@mdr.de und dann natürlich in den nächsten Tagen etwas weniger Wind. Und wie sagt man denn eigentlich beim Segeln? Gute Fahrt oder gut Wind? Also etwas weniger Wind und weniger Wellen wäre natürlich...

0: 3:29 ist es, gleich halb also. Und bei uns jetzt schon mal die Zeit, auf die aktuellen Verkehrsmeldungen zu schauen. Es hat sich nämlich noch was entspannt. Die Lage nämlich auf der Autobahn 8 im Verkehrsservice der ARD Hitnacht gibt es nämlich die Entwarnung von der Autobahn 8. Kein Falschfahrer mehr zwischen Dreieck Friedrichthal und Zweibrücken Ernstweiler. Fahren alle wieder so, wie sie sollten. Langsam, vorsichtig und in die richtige Richtung. Dann aber bitte weiter Vorsicht auf der Autobahn 57 zwischen Kreuz Neues West und Kreuz Karst. Gefährdet Aquaplaning die Fahrt. Und ebenfalls Aquaplaning auf der Autobahn 61 zwischen Türnich und Kreuz Kerpen in beiden Richtungen. Die Autobahn 1 Trier Richtung Köln-Koblenz ist zwischen Hasborn und Manderscheid nach einem Unfall gesperrt. Die A1 Osnabrück Richtung Bremen ist zwischen Holdorf und Lohne-Dinklage nach einem Unfall gesperrt. Die A1 Bremen Richtung Hamburg ist zwischen Harburg und Stillhorn wegen Bauarbeiten gesperrt. Die Umleitung führt über die U83. Die A3 Köln Richtung Oberhausen ist zwischen Kreuz Breitscheid und Kreuz Kaiserberg wegen Bauarbeiten gesperrt. Auf der A8 Karlsruhe Richtung Stuttgart ist im Dreieck Leonberg die Überleitung zur A81 Richtung Heilbronn wegen einer Baustelle gesperrt. Die A81 ist zwischen Sindelfingen Ost und Böblingen-Hulb wegen einer Baustelle in beiden Richtungen bis Montagmorgen gesperrt. Berlin, die A100 Stadtring Richtung Wedding ist zwischen Detmolder Straße und Hohenzollerndamm gesperrt. Die Autobahn 448 Dortmund-Witten Richtung Bochum-West ist zwischen Bochum-Altenbochum und Bochum-Weitmar wegen Bauarbeiten gesperrt. Die A480 ist zwischen Reiskirchener Dreieck und Wettenberg wegen einer Baustelle in beiden Richtungen gesperrt. Und dann noch in Weißkirchen selbst die B45 Dieburg Richtung Hanau. Hier ist in Höhe A3 Hanau wegen Bauarbeiten gesperrt und das Ganze noch bis 5 Uhr morgens. Ihnen unterwegs eine muntere Fahrt durch die Nacht.
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0: Mit Hannover Bauer in Magdeburg.

Hier ist die ARD Hitnacht. Geniale Musik von Prince and the Revolution, Purple Rain. Um 3.42 Uhr. Und Frank aus Bremen-Burg hat mir ja hier eine E-Mail geschrieben. Na, Wahnsinn. Also wenn das stimmt, dann ist es auf jeden Fall was zum Weitererzählen. Und ich gehe mal davon aus, dass es stimmt, denn die Geschichte geht so. Moin, meine schönste Urlaubserinnerung hatte ich 1980 bei einer Ferienpassreise durch Schottland und Irland. Wir hatten dort in einer bestimmten Region 3 Tage Zeit, um herumzuwandern, wo wir wollten. Auf einer Landkarte fand ich einen Ort, der etwas mit einem Songtitel meiner Lieblingsband Thestral Jazz Retail zu tun hatte. Ja, nach drei, da kann man Jeffrey Teil auch nicht mehr ganz so gut aussprechen, stelle ich fest. Ja, ich schlug den anderen 5 Leuten vor, dorthin zu wandern und wir zogen los. Dort angekommen wurde es aber Abend und wir wurden von Kriebelmücken überfallen und waren gezwungen, irgendwo eine Unterkunft zu finden. Nach langer Suche kamen wir an ein Haus, aus dem niemand anders als Ian Anderson, der Bandleader von Jeffrey Teil, herauskam. Zuerst war er etwas grimmig und nachdem ich ihm unsere Situation erklärte, ließ er uns in der Scheune seiner Lachsfarm übernachten. Wir schliefen auf weichen Heuballen zwischen Stapeln von Lachsfutter und Geräten zum Scheren von Schafen. Am nächsten Morgen kam er noch mit einer Angel vorbei und ich ließ mir von ihm noch den Weg erklären. Es versteht sich ja von selbst, dass ich den genauen Ort nicht angebe. Für seine Gastfreundschaft, die mir mehr wert war als 1000 Autogramme, möchte ich mich ganz herzlich bedanken. Indem ich sein Haus zu einem Wallfahrtsort mache. Euch allen noch eine schöne Nacht. Frank aus Bremen-Burg. Einsiedler und Wassertiger. Ah, das ist auch gleich noch das chinesische Tierkreiszeichen mit angehängt. Wahnsinnsgeschichte. Ich bedanke mich für diese und ich habe natürlich vollstes Verständnis, dass da die aktuelle Adresse von Ian Anderson nicht bekannt gegeben wurde in dieser Mail. Aber auf jeden Fall interessant, was man so alles erleben kann, wenn man mal unterwegs ist.

Clearly Now, Johnny Nash in der ARD-Hitnacht. Und ich merke, I can see clearly now, dass die Sicht zwar noch klar ist, aber dass die Zunge wohl schon langsam wird und erstmal schlafen gegangen ist bei mir. Ich glaube, ich werde meine Zunge jetzt schon mal mit einem schönen, frisch gekochten Kaffee verwöhnen und wieder wachgurgeln. Sollte doch irgendwie machbar sein.

Achtung bitte, ein neuer Falschfahrer gemeldet von der Autobahn 29 zwischen Sande und Wilhelmshaven. Ist ein Falschfahrer auf der Straße. Achtung bitte auf der A29, deswegen ein Falschfahrer. Zwischen Sande und Wilhelmshaven fahren Sie bitte ganz rechts und überholen Sie nicht. Vorsicht hier in beiden Richtungen.

Die ARD-Hitnacht ist hier. 3.51 Uhr ist es. Und achten bitte nochmal, wenn Sie unterwegs sind auf der Autobahn 29 zwischen Sande und Wilhelmshaven, kommt Ihnen ein Falschfahrer entgegen. Vorsicht in beiden Richtungen.

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1: Um 4 Uhr mit Ronald Lessig. Die Bundesregierung sieht offenbar Russland als Drahtzieher hinter dem Vorfall mit einer Sprengstoffdrohne am Flughafen Leipzig-Halle. Laut Medienberichten will Berlin das in den nächsten Tagen offiziell zur Sprache bringen und auch erklären, wie es reagieren will. Aus der Nachrichtenredaktion Tabea Panda.
2: Medien des Springer Verlages berufen sich auf Personen, die mit dem Vorgang vertraut sein sollen. Demzufolge will die Regierung Merz eigene Maßnahmen gegen Russland mit neuen EU-Sanktionen kombinieren. Womöglich werde sie diese Maßnahmen Anfang kommender Woche ankündigen, zeitlich nah zum EU-Außenministertreffen in Irland am Dienstag. Ein Regierungssprecher nannte die Medienberichte Spekulationen. Wichtig bleibe der Bundesregierung, alle Ergebnisse der Ermittlungen abzuwägen und dann den versuchten Anschlag nach eigenem Ermessen den Tätern zuzuordnen.
1: Bei dem Referendum in Island über die Wiederaufnahme von EU-Beitrittsgesprächen liegt das Ja-Lager nach ersten Teilergebnissen knapp vorn. Nach Angaben des isländischen öffentlich-rechtlichen Rundfunks stimmten bisher gut 51% für die Aufnahme neuer Verhandlungen mit der Europäischen Union, knapp 49% votierten dagegen. Ein endgültiges Ergebnis liegt noch nicht vor. Sollte sich die Mehrheit für den Vorschlag der Regierung aussprechen, könnten die seit 2013 ausgesetzten EU-Beitrittsgespräche wieder aufgenommen werden. Die Deutsche Bahn will nach einem Medienbericht bis 2030 rund 210 Millionen Euro in sauberere Züge und Bahnhöfe sowie mehr Sicherheit investieren. Bahnchefin Palla sagte der Bild am Sonntag, Sauberkeit, Sicherheit und Komfort sollten zum neuen Standard werden. Geplant ist unter anderem, die Zahl der Reinigungskräfte für Bordtoiletten in Fernzügen zu verdoppeln. Zudem sollen ICE- und IC-Züge bei Grundreinigungen intensiver gesäubert werden. Borussia Dortmund ist mit einem Sieg in die neue Bundesliga-Saison gestartet. Die Mannschaft gewann gegen den Hamburger SV mit 2:0. Aus der Sportredaktion Holger Gerska.
3: Die Dortmunder waren von Anfang an überlegen. Schon nach 9 Minuten traf Gerassi zur Führung. Noch vor dem Seitenwechsel erhöhte der griechische Neuzugang Konstantelias. In der zweiten Hälfte sah der Dortmunder Inacio rot. Der HSV konnte davon aber nicht mehr profitieren. Für die Überraschung des Tages sorgten die Aufsteiger. Die SV Elbersberg hat ihr Bundesliga-Debüt gewonnen mit 3:2 gegen Bayer Leverkusen. Mitaufsteiger Paderborn erkämpfte sich ein 0:0 in Mainz. Standesgemäß mit 3:0 setzte sich Leipzig gegen Mönchengladbach durch. Außerdem trennten sich Union Berlin und Frankfurt 3:3, Köln gewann 3:2 gegen Hoffenheim.
1: Das waren die Nachrichten. Das Wetter in Deutschland. Tagsüber im Nordwesten zeitweise Regen, sonst heiter 20 bis 29 Grad. Am Montag gebietsweise Schauer bei 18 bis 27 Grad. Am Dienstag im Norden wechselhaft, im Süden heiter bis 26 Grad. Die Zeit 4:03 Uhr.
4: Dankeschön fürs 3-Minuten-Nachrichten-Update von mir, der Blick auf die Straßen im Lande. Hier ist der Verkehrsservice der ARD-Hitnacht. Und es gibt sofort die Entwarnung von der Autobahn 29. Kein Falschfahrer mehr zwischen Sande und Wilhelmshaven. Gut, mal wieder eine abgehakt. Hoffentlich kommen nicht noch so viele hinterher. Vorsicht dann bitte auf der Autobahn 57 weiter zwischen Kreuz Neuss West und Kreuz Karst gefährdet Aquaplaning die Fahrt und ebenfalls auf der Autobahn 61 zwischen Thürenich und Kreuz Kerpen Aquaplaning ist hier möglich. Die Autobahn 1 Trier Richtung Köln-Koblenz ist zwischen Hasborn und Manderscheid nach einem Unfall gesperrt und die Autobahn 1 Osnabrück Richtung Bremen ist zwischen Holdorf und Lohne-Dinklage nach einem Unfall ebenfalls gesperrt. Ihnen unterwegs eine gute Fahrt und fahren Sie nicht in die falsche Richtung.
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4: Für alle, die noch munter sind und munter bleiben wollen, ist hier die ARD-Hitnacht mit Hanno Bauer in Magdeburg. Schönen Sonntag wünsche ich.

Oh, please give me air to breathe. Ja, es gibt schon wieder einen neuen Falschfahrer. Achtung bitte, Falschfahrer direkt in Dortmund auf der Malenkrotstraße zwischen Bärenbruch in Kirchlinde und der Dr. Safir Ali Straße. In Dortmund Mitte kommt ein Falschfahrer entgegen. Bitte ganz rechts fahren, nicht überholen.

Hier ist die ARD-Hitnacht. Auf der Uhr steht 4.12 Uhr in wenigen Sekunden und ich wiederhole noch einmal die Warnung von dem Falschfahrer. Achtung bitte, direkt in Dortmund auf der Malinkrotstraße zwischen Bärenbruch in Kirchlinde und der Dr. Safir-Ali-Straße. In Dortmund-Mitte ist ein Falschfahrer unterwegs. Vorsicht hier unbedingt in beiden Richtungen.

0: Wir werden die Falschfahrer einfach weggeschnipst von Billy Joel, The Longest Time. Ja, es gab ja schon so manche Sendungen, da habe ich Strichliste geführt über all die Falschfahrer, vor denen gewarnt wird im Laufe der 7-Stunden-Sendung. Und alles sind Meldungen, die direkt von der Polizei angegeben sind und die von uns gelesen werden müssen. Und meist sind es die Nächte Freitag zu Samstag und Samstag zu Sonntag, in denen es besonders viele Falschfahrer gibt. Und es gibt für die Häufung vor allem die Erklärung, dass wir in der ARD-Hitnacht eben auch für ein riesiges Sendegebiet die Meldungen bringen. Oder dass es nachts besonders viele Verwirrte gibt, vermutlich sogar welche, die da Mutproben starten. Und wir haben dazu auch gleich noch jemanden gehabt, der sich dazu gemeldet hat.
1: Ja, hallo, hier ist Dieter aus der Eifel, sprich aus Idenheim. Ich höre des Öfteren nachts euren Sender. Das finde ich übrigens toll, was ihr so leistet. Die Musik ist immer schön. Aber langsam regt mich das auf, dass immer diese Geisterfahrer unterwegs sind und heute Nacht sogar mehrere auf verschiedenen Autobahnen. Ich weiß nicht, wie man so dumm sein kann und auf einer Autobahn falsch herumzufahren oder ob das bloße Absicht ist. Ich wünsche euch eine gute Nacht. Tschüss.
0: Ja, also, Dankeschön erstmal noch für diese Wortmeldung. Wobei bei allem ein bisschen was dran sein mag. Und wen es interessiert, es gibt da einen ganz interessanten Forschungsbericht sogar dazu, zu den Falschfahrten. Was denken Sie, von wem wird sowas untersucht? Ja, vom Gesamtverband der Versicherungswirtschaft. Und dort gibt es genau auch den Forschungsbericht abzurufen, für jedermann frei zugänglich. Also wenn Sie einfach mal eingeben im Internet und sich das runterladen, ein PDF, der Gesamtverband der Versicherungswirtschaft mit seinem Forschungsbericht zu Falschfahrten. Sehr interessant übrigens.

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Ja, David Bowie war das mit der Pat Metheny Group. Gleich wird's halb und das ist die Zeit für den Verkehrsservice in der ARD Hitnacht. Achtung bitte immer noch die Warnung vor dem Falschfahrer in

0: Unfall schon eine ganze Weile gesperrt. Die Autobahn 1 Bremen Richtung Hamburg ist zwischen Harburg und Stillhorn wegen Bauarbeiten gesperrt. Das Ganze dauert bis morgen ca. 5 Uhr. Umleitung ist die U83. Die A3 Köln Richtung Oberhausen ist zwischen Kreuz Breitscheid und Kreuz Kaiserberg wegen Bauarbeiten gesperrt. Die A3 Würzburg Richtung Nürnberg ist zwischen Kitzingen, Schwarzach und Wiesentheid nach einem Unfall gesperrt. Die Umleitung bitte benutzen, das wären die U5 und die U7. Auf der Autobahn 8 Karlsruhe Richtung Stuttgart ist im Dreieck Leonberg die Überleitung zur A81 Richtung Heilbronn bis morgen früh gesperrt. Die Autobahn 81 ist zwischen Sindelfingen Ost und Böblingen-Hulb wegen einer Baustelle in beiden Richtungen gesperrt. In Berlin, die Autobahn 100 Stadtring Richtung Wedding ist zwischen Detmolder Straße und Hohenzollerndamm bis morgen gesperrt. Die Autobahn 448 Dortmund-Witten Richtung Bochum-West ist zwischen Bochum-Altenbochum und Bochum-Weitmar wegen Bauarbeiten gesperrt. Die Autobahn 480 ist zwischen Reiskirchener Dreieck und Wettenberg wegen einer Baustelle in beiden Richtungen gesperrt. Und dann in Weißkirchen selbst, die B45 Dieburg Richtung Hanau ist in Höhe A3 Hanau ebenfalls wegen Bauarbeiten gesperrt. Ihnen unterwegs eine gute Fahrt durch die Nacht.
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0: Für alle etwas munterer jetzt wieder im Studio ist Hanne Bauer in Magdeburg. Grüß Sie.

0: so schöne Musik mitten in der Nacht. Duett zwischen Whitney Houston und Enrique Iglesias, Could I Have This Kiss Forever? Zum Wachbleiben gibt es ja gute Gründe. Gute Gründe sind unter anderem zum Beispiel eben der Hörergemeinschaft zu erzählen, was man so erlebt im Leben.
1: Matthias aus Neumünster.
0: Hallo.
1: Also ja, mein Gott, also wir haben ja Sommer und so und den 30. August, also ich mag die dunklen Tage sowieso nicht. Und wenn nachher wieder die Uhren umgestellt werden, auf den 24., auf den 25. Oktober, ich bin überhaupt nicht für die dunklen Tage. Ich bin jetzt auch schon hoch und habe schon mir Kaffee gekocht und so. Also ich stehe auf, wenn die Hähne krähen und so weiter. Ich war mal in der Landwirtschaft tätig und so. Also ich bin überhaupt nicht für diesen Weihnachtskram und diesen ganzen Kram. Ich bin immer froh, wenn morgens um 2:30 die Sonne aufgeht und dann bin ich auch schon hoch. Alles Gute und schöne Grüße aus Neumünster an der Ostsee. Tschüss.
0: Ja, Matthias, ihr hattet ja auf jeden Fall noch sehr lange Tage jetzt natürlich im Sommerhalbjahr. Da ist es ja bei euch im hohen Norden teilweise gar nicht richtig dunkel geworden. Aber ich muss auch mal sagen, ich war auch geschockt, als ich in der letzten Woche dann gesehen habe, wie schon das Weihnachtsgebäck reingefahren wurde in die Supermärkte. Und das liegt jetzt seitdem dort. Und ich weiß gar nicht, ob es irgendjemanden gibt, der sowas kauft. Jetzt schon. Ich kann es mir jedenfalls nicht vorstellen. Hoffen wir mal, dass es noch ein bisschen so schön bleibt und dass jetzt nicht die Unwetter ganz Deutschland überziehen. Also ich glaube, wir haben da in unserer Region dann noch ein bisschen besseres Wetter zu erwarten in den nächsten Tagen als zum Beispiel ganz im Südwesten Deutschlands, wo ja immer wieder neue Regenschauer reinkommen. Also ich wünsche mir auch noch ein bisschen die längeren Tage und die schönen Sommerabende. So wie wahrscheinlich jeder.
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0: 4:40 Uhr ist es. Zeit jetzt für John Farnham. You're the voice.

Was für schöne Musik hier von The Real Thing. You to me are everything. Und das ist doch wunderbar, um in diesen Sonntagmorgen hineinzustarten für alle Frühaufsteher, die sich jetzt gerade aus dem Bett rausquälen. Wir machen jetzt ein bisschen gemütlichere Musik mit einer tollen Story. Sweet 16 nämlich. Billy Idol. Über eine ganz besondere Beziehung.

das Ding mit dieser sehr schönen Filmmusik. Shape of My Heart. Ja, in Herzform geht's jetzt weiter in Richtung Sonntagmorgen. 4.56 Uhr ist es in 4 Minuten. Erst einmal die 5 Uhr Nachrichten nach diesem Song hier von den Dexys Midnight Runners. Come on, Eileen.

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2: Um 5 Uhr mit Ronald Lessig. Wer ist für den versuchten Sprengstoffanschlag mit einer Drohne am Flughafen Leipzig-Halle verantwortlich? Die Bundesregierung will Medienberichten zufolge Anfang der Woche offiziell erklären, dass Russland hinter dem Vorfall steckt, und auch ankündigen, wie sie darauf reagieren will. Aus Berlin Katrin Aue.
3: Auf den Medienbericht hin teilt ein Regierungssprecher mit, man beteilige sich nicht an Spekulationen. Zitat: Relevant ist allein die offizielle Zuordnung, die die Bundesregierung nach eigenem Ermessen und unter Abwägung aller Ermittlungsergebnisse vornimmt. Der Bundeskanzler hatte bei der Regierungsklausur in Neu-Hardenberg diese Woche allerdings schon angekündigt, man werde so wörtlich in Kürze eine Aussage treffen, wer hinter den Drohnenvorfällen in Leipzig stecke. Sie werden dafür bezahlen, sagte Friedrich Merz weiter.
2: Bei dem Referendum in Island über die Wiederaufnahme von EU-Beitrittsgesprächen liegt das Ja-Lager nach ersten Teilergebnissen knapp vorn. Nach Angaben des isländischen öffentlich-rechtlichen Rundfunks stimmten bisher gut 51% für die Aufnahme neuer Verhandlungen mit der Europäischen Union, knapp 49% votierten dagegen. Ein endgültiges Ergebnis liegt noch nicht vor. Sollte sich die Mehrheit für den Vorschlag der Regierung aussprechen, könnten die seit 2013 ausgesetzten EU-Beitrittsgespräche wieder aufgenommen werden. Die Deutsche Bahn will nach einem Medienbericht bis 2030 rund 210 Millionen Euro in sauberere Züge und Bahnhöfe sowie mehr Sicherheit investieren. Bahnchefin Paller sagte der Bild am Sonntag, Sauberkeit, Sicherheit und Komfort sollten zum neuen Standard werden. Geplant ist unter anderem, die Zahl der Reinigungskräfte in Bordtoiletten in Fernzügen zu verdoppeln. Zudem sollen ICE- und IC-Züge bei Grundreinigungen intensiver gesäubert werden. Borussia Dortmund ist mit einem Sieg in die neue Bundesliga-Saison gestartet. Die Mannschaft gewann gegen den Hamburger SV mit 2:0. Aus der Sportredaktion Holger Gerska.
4: Die Dortmunder waren von Anfang an überlegen. Schon nach 9 Minuten traf Gerassi zur Führung. Noch vor dem Seitenwechsel erhöhte der griechische Neuzugang Konstantelias. In der zweiten Hälfte sah der Dortmunder Inacio rot. Der HSV konnte davon aber nicht mehr profitieren. Für die Überraschung des Tages sorgten die Aufsteiger. Die SV Elbersberg hat ihr Bundesliga-Debüt gewonnen mit 3:2 gegen Bayer Leverkusen. Mitaufsteiger Paderborn erkämpfte sich ein 0:0 in Mainz. Standesgemäß mit 3:0 setzte sich Leipzig gegen Mönchengladbach durch. Außerdem trennten sich Union Berlin und Frankfurt 3:3, Köln gewann 3:2 gegen Hoffenheim.
2: Das waren die Nachrichten.
5: Und damit kompakt und zuverlässig das Bayernwetter auf Bayern 1. Der Sonntag beginnt meist wolkig und auch windig, vereinzelt auch mit ein paar Regenschauern. Von Westen her kommt aber dann immer öfter die Sonne durch, das Ganze bei 23 bis 29 Grad. Kommende Nacht zieht dann ein neues Regengebiet durch und mit dieser Abwechslung gehen wir auch in die neue Woche. Der Montag startet zunächst überall mit Sonne und Wolken, später kommt wieder Regen dazu mit einzelnen Gewittern, vor allem in Franken und an den Alpen. Dienstag und Mittwoch dann weitgehend trocken und freundlich, das Ganze bei 19 bis 26 Grad. Der Bayern 1 Verkehrsservice hat eine Meldung für Sie von der A3 Würzburg Richtung Nürnberg. Zwischen Kitzingen-Schwarzach und Wiesentheid Sperre nach einem Unfall. Bitte halten Sie hier eine Rettungsgasse offen. Und für alle, die noch nicht in diesem Unfallstau stehen, es gibt auch eine Umleitung. Allen unterwegs eine gute Fahrt.

0: Gleich 5:35 am Sonntag in der Früh. Hier ist kompakt und zuverlässig das Bayernwetter auf Bayern 1. Der Sonntag beginnt meist wolkig und auch windig. Vereinzelt ziehen auch noch ein paar Regenschauer durch. Im Moment vor allem in der Mitte Bayerns und in der Oberpfalz. Von Westen her kommt aber dann immer öfter die Sonne durch. Am Tag Temperaturen zwischen 23 und 29 Grad. Kommende Nacht, dann kommt ein neues Regengebiet. Das hält auch noch am Montag in der Früh an, zieht dann aber auch wieder langsam weiter. Dann gibt es wieder überall Sonne und Wolken. Später wieder neuer Regen und Gewitter, vor allem am Montagabend dann in Franken und an den Alpen. Dienstag und Mittwoch wird voraussichtlich ziemlich trocken und freundlich. Die Temperaturen 19 bis 26 Grad. Hier ist der Bayern 1 Verkehrsservice mit minutengenauer Stauzeitmessung, zum Beispiel von der A3 Linz Richtung Passau. Zwischen Pocking und Passau Süd 2 Kilometer Stau, rechnen Sie hier schon mit 19 Minuten plus. Und die A3 Würzburg Richtung Nürnberg zwischen Kitzingen, Schwarzach und Wiesentheid, Sperre nach einem Unfall. Bitte halten Sie hier immer noch eine Rettungsgasse offen. Es gibt bereits auch eine Umleitung. Allen unterwegs, kommen Sie gut an Ihr Ziel.
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1: Um 6 Uhr mit Florian Schrey. Guten Morgen. Steckt Russland hinter dem Drohnenvorfall auf dem Leipziger Flughafen? Medienberichten zufolge will die Bundesregierung das in den kommenden Tagen offiziell verkünden und dann auch erklären, wie sie auf den Angriffsversuch reagieren wird.
2: Die Springer-Medien berufen sich auf Insider, die mit dem Vorgang vertraut sein sollen. Demzufolge will Berlin nicht nur EU-Sanktionen gegen Moskau verschärfen, sondern die mit eigenen Maßnahmen kombinieren. Das werde sie schon Anfang kommender Woche erklären, zeitlich nahe zum Treffen der EU-Außenminister am Dienstag. Ein Regierungssprecher nannte die Medienberichte Spekulationen. Am Flughafen Leipzig-Halle war Anfang des Monats eine Sprengstoffdrohne entdeckt worden, neben einer ukrainischen Frachtmaschine.
1: Berichtet Bayern 1-Korrespondent Sören Harms. Altkanzlerin Merkel hat die Menschen dazu aufgerufen, sich für die Demokratie einzusetzen. Bei einer Veranstaltung in Berlin sagte sie, man habe jahrzehntelang nicht für die Demokratie kämpfen müssen. Nun gehe es darum, mutig zu sein und zu sagen, Zitat, das ist eine tolle Art zu leben. Merkel äußerte sich eine Woche vor der Landtagswahl in Sachsen-Anhalt. Die AfD liegt dort in Umfragen bei rund 40%. Die Menschen in Island haben über den EU-Kurs ihres Landes abgestimmt. Es geht darum, ob die Regierung neue Beitrittsgespräche mit der Europäischen Union beginnen soll. Bisher ist ein gutes Drittel der Stimmen ausgezählt und das Lager der Befürworter liegt mit rund 51% knapp vorn. Die Gegner der Gespräche mit Brüssel kommen auf rund 49%. Von Kelheim nach Rom. 11 Tage waren die Läuferinnen und Läufer des Benefizlaufs Run to Rome unterwegs, um Spenden für die Sternstunden zu sammeln, die Benefizaktion mit dem Bayerischen Rundfunk. Gestern ist die Gruppe mit Jubel und Blasmusik dann auf dem Petersplatz in Rom empfangen worden. Ein emotionaler Empfang, auch für Initiator Helmut Bachschmidt.
3: Ich bin fix und alle, war sehr schön. Richtig schön. Super, richtig gut. Wir haben es tatsächlich geschafft. 4 Sternstunden! Ja!
1: Die Läufer hatten bei ihrer Alpenüberquerung 1200 Kilometer zurückgelegt und 14.000 Höhenmeter. Unter schwierigen Bedingungen. Doch die Strapazen haben sich gelohnt. 70.000 Euro sind für Kinder in Not zusammengekommen. Noch zum Sport. Dortmund ist mit einem Sieg in die neue Saison der Fußball-Bundesliga gestartet. Gegen den Hamburger SV gab es am Abend ein 2:0. Die dickste Überraschung des Spieltages ist aber bisher Elversberg. Der Aufsteiger aus dem 13.000 Einwohnerort im Saarland hat zum Auftakt Leverkusen mit 3:2 geschlagen. In der zweiten Bundesliga hat Nürnberg 4:1 gegen Bielefeld gewonnen und Fürth schlug Cottbus auswärts 4:3. Und dann noch zum American Football, da haben die Munich Ravens das erste Finalspiel der Europäischen Footballvereinigung verloren. 28:48 stand es am Ende gegen die Nordic Storm aus Kopenhagen. 6:03. Und hier ist kompakt und zuverlässig das Bayernwetter auf Bayern 1. Der Sonntag beginnt meist wolkig und auch recht windig. Vereinzelt sind noch ein paar Regenschauer unterwegs. Von Westen her kommt aber dann tagsüber die Sonne durch. Und es wird warm mit 23 bis 29 Grad. Kommende Nacht dann kommt neuer Regen auf. Der Montag startet auch noch ein wenig feucht. Langsam setzt sich dann aber wieder Wolken und Sonne durch. Später wieder Regen, am Nachmittag vor allem dann in Franken und an den Alpen. Dienstag und Mittwoch meist trocken und freundlich, die Temperaturen dann 19 bis 26 Grad. Der Bayern 1 Verkehrsservice mit minutengenauer Stauzeitmessung von der A3 Linz Richtung Passau. Zwischen Pocking und Passau Süd 2 Kilometer Stau, ein Plus von 23 Minuten kommt aktuell obendrauf. Dann die A3 Frankfurt Richtung Würzburg zwischen Aschaffenburg West und Aschaffenburg Ost. Ein Unfall im Baustellenbereich, bitte Vorsicht. Und nochmal die A3 Würzburg Richtung Nürnberg zwischen Kitzingen-Schwarzach und Wiesentheid. Sperre nach einem Unfall, bitte halten Sie hier nach wie vor eine Rettungsgasse offen. Und es gibt auch ab Kitzingen-Schwarzach eine Umleitung. Allen unterwegs, kommen Sie gut an Ihr Ziel.

Sonntag in der Früh, kurz nach 6:30. Hier ist kompakt und zuverlässig das Bayernwetter auf Bayern 1. Viele Wolken heute, örtlich regnet es auch noch ein bisschen. Später von Westen her dann aber mehr Sonne, 23 bis 29 Grad. Morgen bleibt es wechselhaft, Dienstag und Mittwoch wird es wieder freundlicher und beständiger bei 19 bis 26. Der Bayern 1 Verkehrsservice mit der A3 Frankfurt Richtung Würzburg zwischen Aschaffenburg West und Aschaffenburg Ost. Ein Unfall im Baustellenbereich, bitte Vorsicht. Und A3 Würzburg Richtung Nürnberg zwischen Kitzingen-Schwarzach und Wiesentheid. Die Autobahn ist immer noch gesperrt nach einem Unfall. Bitte halten Sie nach wie vor eine Rettungsgasse offen. Es besteht auch eine Umleitung. Allen unterwegs eine gute Fahrt.

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1: Um 7 Uhr mit Florian Schrey. Guten Morgen. Könnte Russland die NATO angreifen? Der finnische Präsident Stubb geht nicht davon aus. Das hat er der Bild-Zeitung gesagt, trotz der anhaltenden Bedrohung aus Moskau.
2: Die Abschreckung der NATO sei stärker als die jeder anderen Militärmacht irgendwo auf der Erde. Dieses Bündnis auf die Probe zu stellen, ergebe keinen Sinn für kein Land der Welt, sagte Stubb der Bild-Zeitung. Vor knapp 4 Wochen war eine mit Sprengstoff präparierte Drohne auf dem Flughafen Leipzig entdeckt worden, die möglicherweise aus Moskau stammte. Gestern meldeten dazu mehrere Medien des Springer Verlags, dass die Bundesregierung in den kommenden Tagen Russland auch öffentlich dafür verantwortlich machen wird. Ein Regierungssprecher sagte dazu aber lediglich, man beteilige sich nicht an Spekulationen.
1: Soweit Johannes Rostäuscher aus der Bayern 1 Nachrichtenredaktion. Strom ist teuer in Deutschland. In keinem anderen G20-Land zahlen die Menschen so viel für eine Kilowattstunde wie wir, fast 36 Cent. Das zeigt eine Analyse des Vergleichsportals Verivox. Zum Vergleich, der Durchschnitt der 20 größten Industrie- und Schwellenländer liegt bei 16 Cent, also weniger als die Hälfte. Dass der Strom bei uns so teuer ist, liegt auch an Steuern, Abgaben und Entgelten für den Netzausbau. Sie machen aktuell mehr als 60% des Preises aus. Schauen wir in die Himalaya-Region. 4 Tage nach der verheerenden Sturzflut steigt die Zahl der Opfer weiter. Laut Behörden wurden inzwischen mehr als 680 Tote geborgen. Einsatzkräfte hoffen trotzdem, weitere Überlebende zu finden.
3: Die Rettungs- und Sucheinsätze sind schwierig. Schlamm, Geröll und Trümmer behindern die Arbeiten. Im Norden Nepals versuchen Hilfskräfte weiter, Dutzende in einem Tunnel festsitzende Arbeiter zu befreien. Inzwischen warnen die Behörden vor der Gefahr von Seuchen. Fast 3000 Menschen werden in der Krisenregion noch vermisst, darunter hunderte Ausländer. Das Auswärtige Amt sprach von einer hohen einstelligen Zahl Deutscher unter den Vermissten. Nach Angaben von Experten wurde die Katastrophe am vergangenen Mittwoch durch den Abbruch eines Gletschers ausgelöst.
1: Berichtet Bayern 1 Korrespondentin Christine Rüther. Norwegens neuer König Håkon der VIII. Hat sich zum ersten Mal an die Bevölkerung gewandt. In einer Fernsehansprache bedankte er sich für die Anteilnahme nach dem Tod seines Vaters Harald des V. Das sei tröstlich und gebe Kraft. Heute finden in vielen Kirchen in Norwegen Trauergottesdienste statt. König Harald war vorgestern im Alter von 89 Jahren gestorben. Noch zum Sport. In der Fußball-Bundesliga hat Dortmund das Abendspiel gegen den Hamburger SV 2:0 gewonnen. Heute beginnt die Saison für Augsburg. Die Schwaben empfangen den Aufsteiger Schalke. Und in der zweiten Bundesliga gewann Nürnberg am Abend 4:1 gegen Bielefeld und steht damit vorerst an der Tabellenspitze. Und dann noch die Hockeyherren. Die wollen am Nachmittag Geschichte schreiben. Im WM-Finale geht's gegen Spanien. Gewinnt Deutschland, wäre es das 4. WM-Gold. So viele Titel hat bisher nur Pakistan. 7:03 Uhr.
4: Dankeschön, Flo. Das wäre wirklich eine großartige Geschichte. Die Hockeymänner. Toller Sport. Wir drücken die Daumen. Es ist kurz nach 7, kompakt und zuverlässig, das Bayernwetter auf Bayern 1. Der Sonntag startet oft noch mit vielen Wolken, vielleicht ein paar Regentropfen. Später kommt von Westen her immer öfter die Sonne raus. Meist bleibt es trocken. Dazu 23 bis immerhin 29 Grad. Auffällig übrigens ist der Wind, besonders in Franken, mit kräftigen Böen. Wir haben natürlich auch schon den kleinen Blick in die Regionen. Regen stauft die Oberpfalz, bedeckt 18 Grad. Emskirchen, das ist Mittelfranken, wolkig 16 Grad. Und Polling, Weilheim-Schongau, Oberbayern stark bewölkt und 16 Grad. In der Nacht dann neue Wolken mit Regen und Gewittern. Der Montag beginnt in Ostbayern noch nass, anschließend lockert es auf. Am Nachmittag wieder einzelne Schauer und Gewitter, 16 bis 26 Grad. Dienstag und Mittwoch insgesamt freundlicher. Jetzt wissen Sie Bescheid. Der Bayern 1 Verkehrsservice, wir haben 2 Meldungen. Einmal die A3 Frankfurt Richtung Würzburg. Zwischen Aschaffenburg West und Aschaffenburg Ost ein Unfall im Baustellenbereich. Und die A3 Würzburg Richtung Nürnberg zwischen Kitzingen-Schwarzach und Wiesentheid. Sperrung nach einem Unfall. Es gibt eine Umleitung. Gute Fahrt.
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4: Einen guten Morgen an diesem Sonntag. Ich habe ja viele Jahre auch die Frühsendung moderiert. Jetzt darf ich mal wieder. Ich freue mich. Schön, dass Sie mit dabei sind. Gestern der Samstag, was haben Sie gemacht? Am Nachmittag endlich wieder. Heute im Stadion. Großartig, unsere Fußballshow. Ich habe mich richtig gefreut, dass wieder gekickt wird. Und dazu passt ja...
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6: Dieser Mann ist eine Natur, naja. 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
4: Fragen Sie mal meine Frau, dann hören Sie was anderes. Wir starten jetzt mit richtig viel Abwechslung. Ich habe die Mamas und die Papas mit California Dreaming, aber auch REO Speedwagon.
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0: Der richtige entspannte Sound für unseren Sonntagmorgen. Es ist 7:15 vorbei. Guten Morgen, 7:16 mit den Cornells. 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Und der Andi aus Hof hat gerade eine Nachricht auf das Studio-Handy geschickt, die Nummer unter bayern1.de. Guten Morgen, der Blick aufs Wetter bei uns, mäßig bewölkt, 18,7 Grad, Luftfeuchte, satte 82%, windig. Andi, vielen Dank, schönen Sonntag in Oberfranken. Es ist Sonntag, der 30. August 2026, Sternzeichen Jungfrau, Sonnenaufgang 6.30 Uhr, Untergang 20.40 Uhr. Namenstage Amadeus, guten Morgen Herr Mozart und Ingeborg Felix Inka Alma Heribert. Wenn Sie Geburtstag haben, Gratulation, auch Peter Maffay feiert heute, er wird 77. Schön. Und immer noch Urlaubszeit im Freistaat. Ich war auch weg in Österreich und in Unterfranken, habe viel geschlafen, Rad gefahren, gelesen. Mal wieder den Herrn der Ringe von John Ronald Tolkien. Ich liebe ja diese Bibel der fantastischen Literatur. Oder, das kann man auch als Tipp immer gut loswerden, Im Tal von Tommy Goertz. Fränkischer Autor, der leider dieses Jahr gestorben ist. Mit Wucht erzählt er da das einsame, aber wirklich aufrechte und irgendwie auch schöne Leben eines einfachen Mannes. Und was lesen Sie gerade? Den Wetterbericht oder die ersten Schlagzeilen auf dem Handy? Oder, das würde ich empfehlen, lesen Sie jetzt um 7.18 Uhr in den Augen Ihres Partners, der Partnerin. Schatz, Kaffee oder Tee?
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0: So, guten Morgen. Wenn Sie noch langes Haar haben, dann ist das jetzt einmal durchgeschüttelt bei Hard Rock von Whitesnake. Da spart man sich auch das Föhnen. Der Bayern-1-Verkehrsservice 729, Vorsicht auf der B23 Garmisch-Partenkirchen, Peiting. Zwischen Saulgrub und Bad Bayersoien läuft ein Rind. Bitte Vorsicht.
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0: 7.30 Uhr, halb acht. Kompakt und zuverlässig das Bayernwetter auf Bayern 1. Der Sonntag startet oft noch mit vielen Wolken, vielleicht ein paar Regentropfen. Später kommt von Westen her aber immer öfter die Sonne raus, meist

0: Der Bayern 1 Verkehrsservice, eine Meldung habe ich noch. A3 Würzburg Richtung Nürnberg zwischen Kitzingen-Schwarzach und Wiesentheid. Sperrung wegen Bergungsarbeiten. Es gibt eine Umleitung. Guten Morgen, gute Fahrt.
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0: Chris Rea auf Bayern 1. Es ist gleich 7:45 Uhr. Guten Morgen, 7.43 Uhr. Wetter heute zuerst regnerisch, dann soll es aber aufreißen. Kirchen, Lamitz, Oberfranken bedeckt 15 Grad im Moment. Und Tutzing, Starnberger See, das ist Oberbayern, bedeckt 15 Grad. Ihnen einen schönen Sonntag. Und weil wir gerade Chris Rea hatten, letztes Jahr leider verstorben, großartiger Musiker, der hat über 40 Millionen Tonträger verkauft, Zeit seines Lebens wirklich tolle Konzerte. Und was Sie vielleicht nicht gewusst haben, die Familie von Chris Rea war sehr erfolgreich im Eiscreme-Geschäft. Er wollte eigentlich Driving Home for Christmas nie veröffentlichen. Es wurde aber mit sein größter Hit. Die Plattenfirma hat ihn überzeugt. Und er hat Autos gesammelt, alte Rennautos selbst gefahren, Ferrari oder Lotus. Ein paar Popgeschichten am Sonntagmorgen. Noch mehr? Gerne.
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2: Anfang der 90er Jahre lernt Sängerin Sia Austin bei einem gemeinsamen Abend Penny Ford kennen. Diese Penny hat gerade ein erfolgreiches deutsches Dance-Projekt verlassen, hilft den Produzenten aber noch, eine Nachfolgerin zu finden. Ein Freund, der Sia an diesem Abend begleitet, weiß davon und legt kurzerhand Sias Musik auf. Penny wiederum gefällt, was sie hört. Und sie stellt Sia daraufhin nur eine entscheidende Frage. Hast du einen Reisepass? Den hat sie. Und nur 3 Tage später sitzt Sia im Flugzeug nach Deutschland. Dort spielen ihr die Produzenten eine bereits fertige Instrumentalaufnahme vor und bitten sie, sich dazu etwas einfallen zu lassen. Sia hört sich die Musik an, verlässt kurz das Studio und hat nach ungefähr 20 Minuten den entscheidenden Refrain geschrieben. Aus der spontanen Idee entsteht so einer der größten Dance-Hits der 90er Jahre. Rhythm is a Dancer von Snap.
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3: Um 8 Uhr mit Florian Schrey. Guten Morgen. Polizeigroßeinsatz in der Schweiz. Auf einem Techno-Festival in Aarau sind in der Nacht Schüsse gefallen. Chiara Dumbeck aus der Bayern 1 Nachrichtenredaktion mit ersten Informationen.
4: Tatzeitpunkt war gegen 3 Uhr nachts. Es gebe mehrere Opfer, teilte die Polizei dem Schweizer Radio und Fernsehen mit. Demnach läuft derzeit ein Großeinsatz. Auch ein Helikopter der Armee sei im Einsatz. Die Menschen wurden aufgefordert, dem Gebiet fernzubleiben. Über mögliche Todesopfer ist derzeit noch nichts bekannt. Auch ist unklar, wer geschossen hat.
3: Der Strom in Deutschland ist teuer. Das zeigt eine Analyse des Vergleichsportals Verivox. Im Vergleich zu den anderen G20-Ländern, also der Gruppe der größten Industrie- und Schwellenländer, zahlen wir mit 36 Cent pro Kilowattstunde am meisten.
5: Im Schnitt kostet der Strom in den Industrie- und Schwellenländern 16,3 Cent pro Kilowattstunde, in Deutschland also mehr als doppelt so viel. Verivox sieht als Treiber der hohen Stromkosten eine hohe Steuer- und Abgabenlast. So entfielen aktuell über 60% des Strompreises in Deutschland auf Steuern, Umlagen, Abgaben und Netzentgelte.
3: Rebecca Bückert für Bayern 1 berichtet. Der finnische Präsident Stubb geht, wie er sagt, nicht davon aus, dass Russland die NATO angreifen wird. Die NATO sei das mächtigste Militärbündnis der Welt, sagte er der Bild-Zeitung. Dieses Bündnis auf die Probe zu stellen, ergebe keinen Sinn. Allerdings wolle Russland Angst säen, so Stubb. Zugleich berichten Medien des Springer Verlages, dass die Bundesregierung Moskau hinter dem versuchten Angriff mit einer Sprengstoffdrohne am Leipziger Flughafen vermutet. Insidern zufolge werde Berlin diesen Vorwurf und eine Reaktion darauf in den kommenden Tagen öffentlich machen. Die Menschen in Island haben über einen EU-Kurs ihres Landes abgestimmt. Es geht darum, ob die Regierung neue Beitrittsgespräche mit der Europäischen Union beginnen soll. Bisher ist die Hälfte aller Stimmen ausgezählt und es zeichnet sich ein Kopf-an-Kopf-Rennen ab. Die Gegner haben mit knapp 51% einen hauchdünnen Vorsprung. Das Endergebnis soll am Mittag vorliegen. Noch zum Sport. Dortmund ist mit einem Sieg in die neue Saison der Fußball-Bundesliga gestartet. Gegen den Hamburger SV gab es am Abend ein 2:0. In der zweiten Bundesliga hat Nürnberg 4:1 gegen Bielefeld gewonnen. Der Klub setzte sich nach 3 Siegen aus 3 Spielen auf den Tabellenplatz 1. Für Trainer Miroslav Klose eine Momentaufnahme.
6: Du weißt nie, wie du startest, aber wir haben uns auch in den ersten Spielen dann weiterhin halt verbessert. An den Kleinigkeiten gearbeitet, an den Mechanismen, Abstimmung. Und ich bin einfach nur stolz,
3: sagt der Nürnberger Trainer. Und dann noch zum American Football. Da haben die Munich Ravens das erste Finalspiel der Europäischen Footballvereinigung verloren. Am Ende stand es 28:48 gegen Nordic Storm aus Kopenhagen. 8:03 Uhr.
7: Vielen Dank. Kompakt und zuverlässig. Das Bayernwetter hier auf Bayern 1. Wenn Sie rausschauen, der Sonntag startet oft mit vielen Wolken, vielleicht ein paar Regentropfen, später aber kommt von Westen die Sonne durch. Meist bleibt es trocken, dazu 23 bis 29 Grad. Auffällig weiter auch heute der Wind, besonders in Franken, kräftige Böen. Dann schauen wir ganz kurz in die Regionen Steingaden, Oberbayern, stark bewölkt, 15 Grad im Moment. Ergolding, Niederbayern bedeckt 17 Grad, aber schon fast wolkenlos und 18 Grad, Langenzenn, Mittelfranken. Wir wünschen Ihnen einen schönen Sonntag. In der Nacht dann neue Wolken mit Regen und einzelnen Gewittern. Der Montag beginnt in Ostbayern noch nass, anschließend lockert es auf. Am Nachmittag wieder einzelne Schauer und Gewitter, 19 bis 26 Grad. Dienstag und Mittwoch insgesamt freundlicher. Der Bayern 1 Verkehrsservice. Wir haben die A3 Würzburg Richtung Nürnberg zwischen Kitzingen, Schwarzach und Wiesentheid. Sperrung wegen Bergungsarbeiten. Es gibt eine Umleitung. Und die B388 Eggenfelden Richtung Neuhaus am Inn zwischen Bad Birnbach und Unterschwärzenbach. 6 Kilometer Stau wegen des Kapfhammer Festes. Wir haben ja Volksfestzeit in Bayern. Wenn Sie gehen, viel Freude.
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7: Und wenn Sie auf ein Volksfest gehen, schönen guten Morgen. Ich hoffe, Sie passen noch ins Dirndl oder in die Lederhosen. Nach den 2-3 Wochen Urlaub bei mir habe ich, wenn ich so auf meine Körpermitte schaue, leichte Zweifel. Erst einmal ein bisschen fasten und dann geht's vielleicht weiter beim Volksfest. Ne? Wir werden sehen. Schönen guten Morgen. Schön, dass wir miteinander aufstehen. Ich habe jetzt großartige Musik gleich in der ersten Runde. Einen wirklich Mega-Klassiker von den Beatles. Und zwar, Achtung, Eleanor Rigby. Hört man gar nicht so oft, aus dem Jahr 66. Und ganz was anderes, Elton John. Und der klingt, wie er immer klingt, wie Elton John. Großartig.
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0: Sandra und der Bayern 1 Verkehrsservice. Viertel nach acht. Schönen guten Morgen. Vorsicht auf der A7 Fulda Richtung Würzburg. Zwischen Hammelburg und Wasserlosen liegen Teile eines Fahrrads. 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Das hat da nichts verloren. Sie geben Obacht. Bayern 1, der Sonntag, 30. August. Schönen guten Morgen. Ich habe ja schon gestern Nachmittag moderiert und da habe ich eine nette Mail bekommen unter studio@bayern1.de vom Didi von Dietmar Bothe aus Surberg, das ist Landkreis Traunstein, Oberbayern. Der ist gerade im Urlaub auf der kroatischen Insel Krk und da hat er ein hübsches Foto angehängt. Die legendäre Kaffeetasse von Bayern 1 am Strand, im Hintergrund das Meer. Die hat er bei der Susanne am Bayern 1 Nachmittag gewonnen und die Tasse ist jetzt der neue Talisman, die auch mit in den Urlaub kommt. Sehr gut. Ja, der August mit der Frage der Fragen, hatten Sie schon oder haben Sie noch Urlaub? Wobei, man muss ja eigentlich gar nicht wegfahren. Es gibt ja diesen legendären bayerischen Spruch, warum soll ich weg? Mir gefällt's daheim schon nicht. Wenn Sie aber weg wollen, gerne. Wir freuen uns dann über einen kurzen Urlaubsgruß. Geht ja ganz schnell über unser Studio-Handy. Die Nummer auf bayern1.de.
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Es ist 8:30 Uhr. Schönen guten Morgen, 8.30 Uhr an unserem gemeinsamen Sonntag. Wir schauen auf das Wetter hier auf Bayern 1. Der Sonntag startet mit vielen Wolken, vielleicht ein paar Regentropfen, später vom Westen her die Sonne. Meist bleibt es trocken, dazu 23 bis 29 Grad. Auffällig der Wind, besonders in Franken haben wir kräftige Böen. Schwabhausen, Oberbayern, wolkig 17 Grad im Moment. Zusmarshausen aber, Augsburg, Schwaben, fast wolkenlos 18%. 18%? 18 Grad. Verzeihung, Prozent, wie komme ich denn darauf? Dann Dorf Prozelten, Miltenberg, Unterfranken, leicht bewölkt und 20 Grad. Haben Sie einen schönen Sonntag. In der Nacht haben wir neue Wolken mit Regen und Gewittern. Der Montag beginnt in Ostbayern nass, anschließend lockert es auf, Nachmittag wieder

0: dabei. Und jetzt zu 100% gute Musik.
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0: einen schönen Sonntag mit dem Wetter. Das wird besser heute im Laufe des Tages. Wir haben einen hoffentlich schönen freien Tag.
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0: Morgen, morgen, morgen, Sonntag, 30. August, Namenstage Amadeus, Servus Herr Mozart, Ingeborg, Felix, Inka, Alma, Heribert. Geburtstage, der kann mit Geld. Einer der weltweit erfolgreichsten Investoren der Amerikaner, Warren Buffett, wird heute 96. Sein Fonds Berkshire Hathaway war sehr erfolgreich. Er hat übrigens immer gesagt, investiere nur in Unternehmen, die du kennst, bei denen du verstehst, was sie machen. Dann hat Helge Schneider heute Geburtstag, Musiker, toller Autor mit schrägen Texten, Katzenklo, er wird 71, der Kollege Peter Maffay wird 77. Und dann habe ich noch eine Nachricht auf das Studio-Handy bekommen, Nummer unter bayern1.de. Normalerweise mache ich das ja nicht, sonst werden wir bei den vielen Millionen Hörern nicht mehr fertig. Aber der Markus schreibt heute am Sonntag, liebes Bayern 1 Team, meine Frau Alexandra und ich hören schon seit vielen Jahren Bayern 1. Heute wird Alexandra 50 Jahre alt. Liebe Geburtstagsgrüße. Okay. Und auch an alle anderen, die heute feiern, am 30. August. Alles Gute.

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1: Um 10 Uhr mit Florian Schrey. Traurige Nachrichten erreichen uns an diesem Morgen aus der Schweiz. Bei dem Techno-Festival in Aarau im Norden des Landes sind Schüsse gefallen. Nach bisherigen Erkenntnissen gibt es ein Todesopfer und 5 Verletzte. Polizeisprecher Pascal Wenzel sagte bei NTV:
2: Kurz nach 2:30 ging bei der Kantonspolizei Aargau die Meldung ein, dass Schüsse gefallen seien im Bereich des Schachens. Es stehen eine Großzahl an Rettungsdiensten und Polizeikräften im Einsatz.
1: Wer die Schüsse abgegeben hat, ist bislang noch nicht bekannt. Die Fahndung nach dem oder den Tätern läuft. Die Polizei hat die Bevölkerung aufgerufen, das Gebiet rund um den Tatort, eine Pferderennbahn, zu meiden. Die Bundesregierung will Russland auch offiziell für den Drohnenvorfall am Flughafen Halle-Leipzig verantwortlich machen. Das berichtet das Magazin Politico. Zugleich wolle Berlin nächste Woche neue Maßnahmen gegen Moskau verkünden, zusätzlich zu weiteren EU-Sanktionen. Ein Regierungssprecher wollte den Bericht nicht bestätigen. Anfang des Monats war am Leipziger Flughafen eine Sprengstoffdrohne nahe eines ukrainischen Flugzeugs entdeckt worden. Die Deutsche Bahn will bis 2030 insgesamt 210 Millionen Euro in saubere Bahnhöfe und Züge investieren und in mehr Sicherheit. Bahnchefin Paller sagte der Bild am Sonntag, sie wolle die Zahl der Reinigungskräfte für Toiletten in Fernzügen verdoppeln. Außerdem sollen ICE- und IC-Züge intensiver gereinigt werden. Ein im Februar gestartetes Sofortprogramm zeigt demnach erste Erfolge. Die Zahl der Störungen an Bahntoiletten an Bord sei um ein Viertel gesunken. Von Kelheim in die italienische Hauptstadt Rom. 11 Tage waren die Läuferinnen und Läufer des Run to Rome unterwegs, um Spenden für die Sternstunden zu sammeln, die Benefizaktion mit dem Bayerischen Rundfunk. Gestern ist die Gruppe mit Jubel und Blasmusik auf dem Petersplatz in Rom empfangen worden. Ein emotionaler Empfang, auch für Initiator Helmut Bachschmidt.
3: Ich bin fix und alle, war sehr schön. Richtig schön. Super, richtig gut. Wir haben es tatsächlich geschafft. 4 Sternstunden! Ja!
1: Die Läufer hatten bei ihrer Alpenüberquerung 1200 Kilometer und 14.000 Höhenmeter zurückgelegt, unter schwierigen Bedingungen. Doch die Strapazen haben sich gelohnt. 70.000 Euro sind für Kinder in Not zusammengekommen. Und dann noch zum Sport. Die deutschen Hockeyherren wollen Geschichte schreiben. Im Endspiel der Weltmeisterschaft geht's am Nachmittag gegen Spanien. Mit einem Sieg würde die DHB-Auswahl ihren Titel verteidigen und ihren insgesamt 4. Goldtitel holen. So viel hatte bisher vorher nur Pakistan. Und in der Fußball-Bundesliga startet Augsburg am Nachmittag in die neue Saison. Zum Auftakt ist Aufsteiger Schalke zu Gast. Am Abend hat Dortmund 2:0 gegen den Hamburger SV gewonnen. Im Abendspiel der zweiten Liga schlug Nürnberg Bielefeld 4:1 und ist damit vorerst Tabellenerster. 9:03.
4: Dankeschön, Flo. Wir drücken allen Sportlern natürlich die Daumen. Und was für eine schöne Aktion für die Sternstunden des Bayerischen Rundfunks. Alle ganz außer Atem, aber kein Wunder bei einem Lauf nach Rom. Das ist schon eine weite Strecke, ganz egal, wo sie in Bayern starten. Schönen Morgen, es ist 9:15. Wir schauen auf das Wetter hier auf Bayern 1. Der Sonntag startet mit Wolken, vielleicht ein paar Regentropfen. Später aber kommt die Sonne, es bleibt trocken, dazu 23 bis 29 Grad. Auffällig der Wind, besonders in Franken haben wir kräftige Böen. Rentweinsdorf, Unterfranken-Hasberger fast wolkenlos 20 Grad, Irbach, Straubing, Bogen, Niederbayern stark bewölkt 17 und Wertingen, Schwaben fast wolkenlos 19 Grad. Wie schaut's dann aus in den nächsten Stunden? Ja, der Nachmittag ganz angenehm, in der Nacht dann Wolken mit Regen und Gewittern. Der Montag beginnt in Ostbayern noch nass, anschließend lockert es auf. Nachmittag Schauer und Gewitter 16 bis 26 Grad, 19 bis 26 Grad, Dienstag und Mittwoch dann freundlicher. Und der Bayern 1 Verkehrsservice. Erstmal Vorsicht. Auf der A95 Garmisch-Partenkirchen Richtung München zwischen Ohlstadt und Murnau-Kochel liegt ein Auspuff. Dann die A3 Würzburg Richtung Nürnberg zwischen Kitzingen-Schwarzach und Wiesentheid. Sperrung wegen Aufräumarbeiten. Es gibt eine Umleitung. Und die Bundesstraße 388 Eggenfelden Richtung Neuhaus am Inn. Zwischen Bad Birnbach und Unterschwärzenbach 8 Kilometer Stau wegen des Karpfhammer Festes. In Richtung Eggenfelden staut es sich deswegen zwischen Rottau und Schwein. Wenn Sie auf ein Volksfest gehen, heute irgendwo bei Ihnen zu Hause, dann wünsche ich eine gute Fahrt und viel Spaß natürlich. 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
4: So. Ich darf mal wieder in der Frühsendung. Schönen guten Morgen und einen guten Start mit Bayern 1. Ich habe eine Sprachnachricht über WhatsApp bekommen an diesem 30. August 2026. Die Cornelia macht in Dänemark Urlaub und hört dort Bayern 1 und sie grüßt alle. Dankeschön. Und wenn Sie auch eine Urlaubsnachricht schicken wollen, die Nummer vom Studio-Handy unter bayern1.de. Und jetzt gibt es für Ihre Arbeit, für Ihren freien Tag, für Ihren Urlaub gute Musik hier auf Bayern 1. Ich habe was ganz Unterschiedliches mit dabei. Einmal die Pet Shop Boys, Always on My Mind und Queen und David Bowie 1981 Under Pressure.
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0: Das ist der Sonntag auf Bayern 1. Guten Morgen, der Schöberl ist hier, die Pet Shop Boys, Always on My Mind. Und gleich ein Riesenklassiker für den Sonntagmorgen. Da rühren sie rockig in der Kaffeetasse, die Rolling Stones. I try. Jawohl, immer wieder. Die Stones gibt's gleich. Guten Morgen davor, aber erstmal gut gelaunt in den Tag mit Bayern 1. Der Ebil aus Unterschleißheim, Oberbayern, hat uns geschrieben. Am Spaßtelefon Sonntag, genauer gesagt, hat er dem Vogelrudi geschrieben, mit einer etwas seltsamen Anfrage an unseren Spaßtelefonisten. Der Emil saß nämlich neulich Stunden in der Küche und hat auf seine neue Springform gestarrt. Die hat sich keinen Millimeter bewegt. Das ist komisch, weil beim Rudi ist es genau umgekehrt.
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3: Servus, der Vogelrudi. Bin ich jetzt im Haushaltsgeschäft?
2: Genau, richtig.
3: Frage. Ich hab doch bei euch kürzlich diese Springform gekauft.
2: Ja.
3: Und die hat ja im Regal noch ganz friedlich gewirkt. Ne?
2: Ja.
3: Wie es jetzt aber ausbackelt hab.
2: Ja.
3: Hören Sie das?
2: Ja, ich höre. Achso.
3: Dann fängt das Hupfer an wie eine Narische.
2: Das ist ja komisch, habe ich noch nie gehört. Okay, und ist sie kaputt? Also
3: Nein, also die ist ganz munter. Also wie kriege ich die wieder beruhigt?
2: Das kenne ich nicht, ganz ehrlich, das kenne ich nicht.
3: Gell, weil ich habe es jetzt eingespart ins Klo quasi.
2: Sie bringen sie es halt vorbei?
3: Nein, ich traue mich da nicht reingehen. Die hat alles zusammen da drin.
2: Ach Gott.
3: Also eine normale Springform, wie hoch springt die denn normal?
2: Gar nicht, die springt überhaupt nicht. Die machen es auf und zu.
3: Ja, aber die da ja schon.
2: Dann müssen sie es wirklich bringen. Das ist nicht in Ordnung.
3: Aber die kann ich ja nicht jetzt einfangen. Ich traue mich nicht. Da verletze ich mich. Das macht ja alle 2 Sekunden, hupft die auf.
2: Das habe ich noch nie gehört. Also
3: ja, ich auch nicht. Was haben Sie mir da verkauft?
2: Gar nichts. Das kann ich ja nicht sagen, was Sie da
3: kaufen. Das ist ja Wahnsinn.
2: Sie machen die auf und machen sie wieder zu. Die darf nicht springen.
3: Na gut, ich meine eine normale Springform.
2: Na, ganz ehrlich, das springt überhaupt nicht.
3: Wenn die einmal hupft.
2: Ich konnte ja nicht sagen, sie müssen frei bleiben.
3: Oder ist das vielleicht so eine künstliche Intelligenz? Ist das so eine KI-Springform? So ein Agent oder was?
2: Ich konnte ja nochmal eine Kollegin bringen.
3: Ich wäre wahnsinnig.
2: Ich soll ja nochmal eine Kollegin
3: bringen. Jetzt bist du mal in Ruhe. was lachen Sie jetzt?
2: Das glaube ich Ihnen jetzt nicht.
3: Ja, jetzt.
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Es ist guten Morgen, schönen Vormittag, 9.30 Uhr, halb 10, kompakt und zuverlässig, unser Bayernwetter hier auf Bayern 1. Heute Vormittag im Osten und Südosten Bayerns noch oft bewölkt, örtlich ein paar Tropfen, ansonsten im Freistaat Sonne und Wolken weitgehend trocken. Windig, vor allem in Franken, das Ganze bei 23 bis 29 Grad. Gleißenberg der Oberpfalz, stark bewölkt, 17 Grad im Moment, Fahr am Main unter Franken, wolkig 21 Grad und ebenfalls Wolken. Die Oberpfalz nochmal, Neustadt an der Waldnaab, Micheldorf, wolkig 19 Grad. Dann, wie geht's weiter? Ja, in den nächsten Stunden, so gegen Abend dann, wieder Wolken und Regen und Gewitter. Montag dann, nach einer regnerischen Nacht, zieht der Regen ab Richtung Osten, die Oberpfalz also länger nass. Dann Sonne und Wolken, nachmittags und abends von Westen her nochmal Schauer und Gewitter. Und Höchstwerte morgen 19 bis 26 Grad, Dienstag wird dann freundlicher. Der Bayern 1 Verkehrsservice, die A3 Würzburg Richtung Nürnberg zwischen Kitzingen-Schwarzach und Wiesentheid, Sperrung wegen Aufräumarbeiten, Umleitung. A9 Nürnberg Richtung München in der Einfahrt Kreuz Neufahren ein Unfall und B388 Eckenfelden Richtung Neuhaus am Inn zwischen Bad Birnbach und Unterschwärzenbach 8 Kilometer Stau wegen des Kapfermarkts.

0: UB40, Kingston Town auf Bayern 1 und gleich ein weiterer Lieblingstitel, Lynn Anderson.
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0: Kann man auch immer gut hören. Schönen Sonntagvormittag, 9.43 Uhr, gleich 9:45, der August. Und unser Motto gilt immer noch.
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0: Richtig, aber zur Wahrheit gehört natürlich auch, es ist Ihr Leben und wir von Bayern 1 sind Teil davon. Das war auch diese Woche schön zu hören. Philipp Eger aus dem Bayern 1-Team hat erzählt, wie stolz er auf seinen Sohn ist, der die Schreinerlehre erfolgreich beendet hat. Und schwupps kamen natürlich direkt Reaktionen von Ihnen. Auch Ihre Momente, in denen Sie stolz waren auf die Kinder oder immer noch sind. Und genau für so einen schnellen, einfachen, persönlichen Austausch ist ja unser Studio-Handy. Die Nummer gibt's auf bayern1.de. Die Kinder. Ohne Ärger natürlich nie, aber viel Freude.
3: Wie meine Tochter mit 12 Jahren zum ersten Mal deutscher Meister geworden ist im Feldhockey. Ich glaube, an diesem Tag gab es keinen stolzeren Papa auf der Welt als mich.
4: Mathe war in der Schule absolut nicht meins. Jetzt bin ich umso stolzer auf meine Tochter. Die hat ihren Master in Mathe gemacht mit 1,7 und das erfüllt mich mit absolutem Stolz, vor allem, weil ich weiß, wie schwierig Mathe ist.
5: Man sollte immer stolz auf seine Kinder sein und versuchen, ihnen so den Weg mitzugeben, dass sie später im Leben gut zurechtkommen.
0: In diese Richtung ging auch eine Mail von der Doris. Sie hat geschrieben unter studio@bayern1.de. Stolz ist ja oft mit Leistung gekoppelt, aber für Kinder ist es auch wichtig zu hören, ich bin stolz auf euch, weil ihr so seid, wie ihr seid. Damit ein Mensch auch unabhängig von Leistungen wachsen kann und wirklich selbst wachsen kann. Absolut richtig. Wichtig ist, wie Menschen sind, nicht was sie sind.
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0: Ende der 80er, großer Hit, Will to Power hier auf Bayern 1, Baby, I Love Your Way.
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0: Freunde, es ist kurz vor 10, gleich nochmal hier die Nachrichten auf Bayern 1. Ich wünsche Ihnen jetzt einen schönen Sonntag. Machen Sie was draus, das Wetter wird langsam besser, Sonne auch heute im Laufe des Tages, man kann rausgehen. Und dann nicht vergessen, heute Abend ab 19 Uhr moderiert nochmal Achim Zeppenfeld hier auf Bayern 1. Und der junge Kerl, aus irgendwelchen Gründen kann der schon in Ruhestand gehen. Eine Frechheit. Heute Abend seine letzte Sendung. Achim Zeppenfeld ab 19 Uhr, ab 20 Uhr sanft und besonders mit dem Zeppi. Unbedingt reinhören, wird bestimmt hoch emotional, wenn sich ein wirklich toller Kollege, Dankeschön Zeppi für alles, hier verabschiedet und dann in den wohlverdienten Ruhestand geht. Also heute Abend nochmal den Zeppi hören. Am Abend auf Bayern 1. Ich hab noch Mark Almond und Gene Pitney. Schönen Sonntag.

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1: Um 10 Uhr mit Florian Schrey. Auf einem Techno-Festival in Aarau in der Schweiz sind in der Nacht Schüsse gefallen. Wie die Polizei mitteilte, wurde eine Person getötet, 5 weitere Menschen wurden verletzt, einige von ihnen schwer.
2: Die Polizei ist derzeit mit einem Großaufgebot vor Ort und fahndet nach dem oder den Tätern. Auch ein Hubschrauber der Armee ist im Einsatz. Die Bevölkerung wird gebeten, dem Gebiet fernzubleiben. Zum Zeitpunkt des Vorfalls fand auf der Pferderennbahn der Aarau Rave Volume 7 statt. Eine Techno-Veranstaltung mit rund 3.500 Besuchern. Auf einem Video, das die Schweizer Zeitung Blick veröffentlicht hat und das von der Nähe des Tatorts stammen soll, sind rund 10 Schüsse zu hören. Das Motiv sowie die genauen Umstände der Tat sind noch unklar.
1: Soweit Chiara Dombeck aus der Bayern 1 Nachrichtenredaktion. In Rosenheim ist in der Nacht eine Frau getötet worden. Die 31-jährige Britin kam nach einem Messerangriff im Bahnhof schwer verletzt ins Krankenhaus. Ärzte konnten sie aber nicht mehr retten. Die Polizei teilte mit, man habe den mutmaßlichen Angreifer noch an Ort und Stelle festgenommen. Der Verdächtige ist demnach ein 27 Jahre alter Deutscher. Sein Motiv und die Hintergründe sind unklar. Altkanzlerin Merkel hat die Menschen dazu aufgerufen, sich für Demokratie einzusetzen. Bei einer Veranstaltung in Berlin sagte sie, man habe jahrzehntelang nicht für Demokratie kämpfen müssen. Nun gehe es darum, mutig zu sein und zu sagen, Zitat, das ist eine tolle Art zu leben. Merkel äußerte sich eine Woche vor der Landtagswahl in Sachsen-Anhalt. Die AfD liegt dort in Umfragen bei rund 40%. In Island deutet alles auf ein Nein zu neuen Gesprächen über einen EU-Beitritt hin. Noch ist das Endergebnis des Referendums von gestern nicht offiziell, aber ein Großteil der Stimmen ist ausgezählt. Und demnach sind rund 52,5% dagegen, 47,5% dafür. Vor allem der mächtige Fischereisektor hatte im Vorfeld gegen neue EU-Beitrittsgespräche getrommelt. Mehr als 35 Jahre ist das Weltraumteleskop Hubble schon im Einsatz und es ist altersschwach geworden. Deshalb soll am Nachmittag der Nachfolger ins All starten, das Roman-Teleskop. Es ist 13 Meter lang und deutlich leistungsfähiger als Hubble und soll voraussichtlich ab 2027 erste Bilder zur Erde schicken. Benannt ist es nach einer US-amerikanischen Astronautin. 10 Uhr und 3 Minuten. Und jetzt kompakt und zuverlässig das Bayernwetter auf Bayern 1. In Niederbayern im Moment noch letzte Regenschauer, sonst zeigt sich aber schon überall die Sonne zwischen den Wolken. Dazu heute 23 bis 29 Grad. Morgen ist es dann wechselhaft, Dienstag und Mittwoch aber wieder freundlicher, Temperaturen dann 19 bis 26 Grad und es bleibt windig. Der Bayern 1 Verkehrsservice mit minutengenauer Stauzeitmessung und einer Gefahrenmeldung von der A73 Bamberg Richtung Suhl. Achtung Autofahrer, zwischen Zapfendorf und Ebensfeld, hier liegt ein Dachfenster eines Wohnwagens auf der Straße. Dann die A7 Ulm Richtung Füssen, zwischen Nesselwang und dem Grenztunnel Füssen 4 Kilometer Stau, derzeitiger Zeitverlust 17 Minuten. Und die Bundesstraße 388 Eggenfelden Richtung Neuhaus am Inn, zwischen Bad Birnbach und Unterschwerzenbach 8 Kilometer Stau, wegen des Karpfhammerfestes. Und in Richtung Eggenfelden staut es sich ebenfalls zwischen Rottau und Schweim. Allen unterwegs kommen Sie gut an Ihr Ziel.

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0: Hoffnung kann Flügel verleihen, Mut und ungeahnte Kräfte freisetzen. Wenn sie sich aber als Illusion entpuppt, stürzt sie Menschen in umso tiefere Verzweiflung. Nach einer radikal illusionslosen Hoffnung sucht Pfarrer Peter Aschoff in der evangelischen Morgenfeier.
1: Über die Hoffnung, liebe Hörerinnen und Hörer, werden viele wunderbare Geschichten erzählt. Gerade ist eine uralte Geschichte wieder im Kino, die Odyssee. Odysseus kehrt nach vielen Jahren Irrfahrt endlich heim zu seiner Penelope. Ein Klassiker der Weltliteratur, immer noch aktuell. Hoffnung macht Mut und Mut macht Helden. Heute reden wir von einer Odyssee, wenn unsere Bürokratie jemand von einem Amt zum nächsten schickt oder wenn Patientinnen erst beim x-ten Versuch jemand finden, der ihnen hilft. Bei allem Frust reicht die Hoffnung immer noch aus, um weiterzusuchen. Auch da wird am Ende das hartnäckige Dranbleiben belohnt. Manchmal. Aber eben weil Hoffnung so gefragt ist in düsteren Zeiten, gibt es auch eine dunkle Seite der Hoffnung. Viele Politiker, die eine Wahl gewinnen wollen, reden die Gegenwart betont schlecht, um sich dann als Hoffnungsträger für die Zukunft ins Spiel zu bringen. Donald Trump verspricht ein goldenes Zeitalter. Helmut Kohl verhieß blühende Landschaften. Und in England ist es gerade der neue Premierminister Andy Burnham, der bei seinen gefrusteten Landsleuten in großem Stil Hoffnung verbreiten möchte. Ich merke inzwischen, je dicker aufgetragen der Zweckoptimismus daherkommt, desto mehr fühle ich mich wie ein Kleinkind behandelt. Traut man mir die Wahrheit nicht zu? Vielleicht ist mir deshalb der Buchtitel »Hoffnung ist Gift« gleich ins Auge gesprungen, weil er zu so vielen Situationen passt, die ich erlebe. Hoffnung ist Gift, denke ich mir, als die junge Angestellte mir erzählt, wie sie von ihrem Chef mit vagen Versprechungen auf Gehaltserhöhungen und Beförderungen hingehalten wird. Es gibt stets einen neuen Grund, warum es diesmal nicht geklappt hat. Noch nicht, aber vielleicht beim nächsten Mal, wenn sie sich weiter reinkniet in die Arbeit, hofft ihr Chef. Aber ihr geht die Hoffnung allmählich aus. Hoffnung ist Gift, denke ich, als ich dem trauernden Ehemann zuhöre. Seine krebskranke Frau hatte es sich und der Familie verboten, über das Sterben zu reden. Von einem Arzt oder Heiler zum anderen sind sie zusammengehetzt, monatelang. Bis es kaum noch möglich war, ein paar schöne Dinge zusammenzumachen und bewusst Abschied zu nehmen. Die Hoffnung, meint Friedrich Nietzsche, ist in Wahrheit das Übelste der Übel, weil sie die Qual der Menschen verlängert. Was wird jetzt aus uns, die auf die Hoffnung hereingefallen sind? What about us?

0: Das ist die dunkle Seite der Hoffnung. Die rosa Brille, die billigen Illusionen, das Vertrösten auf den Sankt-Nimmerleins-Tag. Hopium heißt so etwas auf Englisch. Also Hope und Opium verbunden. Hoffnung als Droge und Betäubungsmittel. Sie dämpft den Schmerz und benebelt das Hirn. Die alten Griechen kannten nicht nur die Odyssee. Im Theater erlebten sie den Auftritt des Deus Ex Machina, den Gott aus der Maschine. Mit Hilfe einer Hebevorrichtung erscheint da eine Gottheit auf der Bühne und greift in die menschlichen Dramen ein, die sich dort abspielen. Aus heiterem Himmel. Ein Wunder ändert den Lauf der Dinge. Diese Wundergläubigkeit gibt es immer noch. Besonders populär ist der Deus Ex Machina in den Märchenerzählungen der Fortschrittsoptimisten und Technokraten. Eines Tages wird eine neue Erfindung wundersam alle Probleme lösen. Die KI, die Kernfusion, die Gentechnik, der hocheffiziente Verbrenner, das Geoengineering. Oder wir ziehen einfach um auf einen anderen Planeten. Und deshalb müssen wir heute nichts ändern, nicht umsteuern, nicht bremsen, einfach nur weiter Vollgas geben. Da ist vom Deus Ex nur die Machina übrig geblieben. Von der Maschine erhofft man sich das Wunder. Aber der Wunderglaube bleibt schwindelerregend. Ich würde an dieser Stelle jetzt gern sagen, dass wir Kirchen und Christenmenschen mit Hoffnung besser umgehen. Glaube, Liebe, Hoffnung, das sind ja unsere Kernthemen. Aber genau da liegt vielleicht das Problem, dass wir uns zu sehr dafür verantwortlich fühlen, Hoffnung zu liefern. Zwei Erlebnisse haben mir das deutlich gemacht. Vor einer Weile wurde in meinem näheren persönlichen Umfeld jemand viel zu früh aus dem Leben gerissen. Mich hat es ziemlich mitgenommen. Und es hat mir überhaupt nicht geholfen, wie der Kollege, der die Trauerfeier hielt, gleich zu Beginn schon anfing, von der Auferstehung der Toten zu reden. Damit ließ er mir keine Zeit, erstmal den Schock und die Tragik des Augenblicks ein bisschen sacken zu lassen. Ich dachte beim Zuhören, das ist ja alles irgendwie richtig, aber das Timing stimmt nicht. Man kann mit der Hoffnung zu schnell um die Ecke kommen. Manchmal ist jemand untröstlich. Und dann darf er oder sie das auch sein. Mir fällt ein Satz von Dietrich Bonhoeffer ein.
1: Nur wenn man das Leben und die Erde so liebt, dass mit ihr alles verloren und zu Ende zu sein scheint, darf man an die Auferstehung der Toten und eine neue Welt glauben.
0: Und dann erinnere ich mich sehr gut daran, wie die Klimaproteste der letzten Generation sich zugespitzt haben. Als junge Menschen plötzlich anfingen, sich auf Straßen zu kleben. Sie haben gehofft, dass es noch gelingt, die coronamüde Öffentlichkeit aufzurütteln. Haben Anfeindungen, Schmerzgriffe der Polizei und unerbittliche Verfolgung durch die Justiz in Kauf genommen. Heute wissen wir, hätten sie Kreuzungen und Autobahnen mit Traktoren statt mit Sekundenkleber lahmgelegt und gefordert, dass alles bleibt, wie es ist, wäre ihnen nichts passiert. Damals schlugen die Wogen der Empörung hoch. Und leider haben auch eine ganze Reihe von Kirchenleuten die ungestümen Aktionen als Ausdruck von Angst, Verzweiflung und Hoffnungslosigkeit kritisiert. Und dem eine christliche Hoffnung entgegengesetzt, die alles Düstere, Alarmistische oder Apokalyptische vermeidet. Harmlose Hoffnungsbilder aus der Kinderbibel wie Noahs Regenbogen werden stattdessen ausgepackt. Ich glaube, die reichen nicht. Viele solche gut gemeinten, aber eben vagen und schwammigen Bekundungen sind im Grunde Beschwichtigungen. Es wird schon nicht ganz so schlimm kommen, wie es derzeit den Anschein hat. Lasst uns um Himmels Willen positiv bleiben. Aber was ist das anderes als frommes Wunschdenken? Hopium. Eher Bequemlichkeit und Konfliktscheu als echtes Gottvertrauen, oder? Sind wir am Ende deswegen so flott mit dem Trostpflaster der Hoffnung zur Stelle, weil wir Angst haben, dass wir der Trauer, der Wut, dem Leid und dem immer größeren Berg an ungelösten Fragen nicht gewachsen sind? Vielleicht braucht die Hoffnung eine Pause, Bedenkzeit. Vielleicht brauchen wir ein Hoffnungsmoratorium und müssen so lange von der Hoffnung schweigen, bis sie uns nicht mehr so geschmeidig über die Lippen kommt. Vielleicht müssen wir als Kirche den Anspruch an uns selbst aufgeben, immer schon Hoffnungsträger zu sein und nie verzweifelt. Vielleicht darf es immer wieder einmal so aussehen, als wäre alles verloren und zu Ende.

0: Eine Geschichte über den Traum vom Deus ex machina erzählt auch die Bibel. Die Menschen in Jerusalem haben schon einmal erlebt, dass Gott ihre Stadt vor dem Untergang bewahrt. Sie fangen an zu glauben, dass Jerusalem unantastbar ist. Immerhin steht dort ja Gottes Tempel und der garantiert wie eine Art Talisman, dass Gott seine heilige Stadt nicht fallen lässt. Auch dann nicht, wenn sein auserwähltes Volk sich verantwortungslos verhält und alle Warnungen in den Wind schlägt. Eines Tages schickt Gott den Propheten Jeremia an das Tor zum Tempel, um ein paar Dinge klarzustellen. Jeremia hat keine Lust darauf, er hält sich für zu jung, aber dann geht er doch. Gott sagt zu ihm:
1: Stell dich an das Tor des Hauses des Herrn, dort ruf dieses Wort aus und sprich: Hört das Wort des Herrn, ganz Juda, alle, die ihr durch diese Tore kommt, um dem Herrn zu huldigen. So spricht der Gott Israels: Bessert euer Verhalten und euer Tun, dann will ich bei euch wohnen, hier an diesem Ort. Vertraut nicht auf die trügerischen Worte: Der Tempel des Herrn, der Tempel des Herrn, der Tempel des Herrn ist hier.
0: Ein Tempel schützt nicht vor selbstverschuldeten Katastrophen, sagt Jeremia und erinnert an das zerstörte Heiligtum in einer anderen Stadt. Wenn ihr euch darauf verlasst, seid ihr verloren. Gott ist kein Deus ex machina. Der kommt nicht auf Knopfdruck und ihr seid nicht unantastbar. Aber das können sich die Leute in Jerusalem nicht vorstellen. Bis es passiert. Bis Jerusalem verwüstet wird von der Großmacht Babylon und die Überlebenden verschleppt werden. Aus der Traum. Stumme Verzweiflung, bittere Klage, zähneknirschende Rachefantasien bleiben übrig. Es wird Jahre dauern, bis sich die Hoffnung wieder regt. Bis dahin schweigen die Harfen, wie im 137. Psalm.
1: An den Strömen von Babel, da saßen wir und weinten, wenn wir an Zion dachten. Wir hängten unsere Harfen an die Weiden in jenem Land. Dort verlangten unsere Bewacher: Singt uns Lieder von Zion. Wie könnten wir singen die Lieder des Herrn fern auf fremder Erde?
0: Auf dem Grund meiner Tränen, auf der Rückseite meiner Ängste, mittendrin in meinem Schmerz, höre ich mich deinen Namen rufen. Mitten in dieser Nacht, diesem Ozean der Finsternis, ist es dunkel genug, dass ich die Sterne sehen kann. So klingt ein moderner Psalm von Mary Gauthier. Sie singt von einer Erfahrung am absoluten Nullpunkt. Sie beschönigt nichts und gerade deshalb klingt sie hoffnungsvoll. Dark enough to see the stars. Dunkel genug, um die Sterne zu sehen.

Die Unfähigkeit, sich die eigene Zerstörung vorzustellen, sei der blinde Fleck einer jeden Kultur, schreibt der Psychoanalytiker Jonathan Lear. Lear ist Jude und hat bei Jeremia, der auf diesen blinden Fleck aufmerksam macht, etwas entdeckt, was uns heute weiterhelfen kann. Der blinde Fleck. Das ist die Stelle in meiner Netzhaut, wo die Sehnerven zum Gehirn abgehen. Eigentlich müsste da ein dunkler Punkt im Bild erscheinen, aber mein Gehirn vertuscht den Bildausfall mit einer eleganten Illusion. Beim Selbstbild funktioniert es ganz ähnlich. Die Flecken und Störungen kann ich unter Umständen so gründlich ausblenden, dass ich vergesse, was ich vertusche. Die blinden Flecke einer Kultur sind die unbequemen Wahrheiten und schmutzigen Geheimnisse, die wir kollektiv leugnen und verdrängen. Zum Beispiel, dass wir unseren Wohlstand nicht nur harter Arbeit und Disziplin verdanken, sondern auch der Ausbeutung von Menschen in anderen Weltregionen und der Plünderung der Erde. Oder dass das grenzenlose Wachstum auf einem begrenzten Planeten auf Dauer nicht funktionieren kann. In den ratlosen Reaktionen auf verbrannte Wälder und ausgetrocknete Flüsse zeigt sich gerade, dass wir uns ein Ende der Welt problemlos vorstellen können, aber das Ende des Konsumkapitalismus, der uns das alles eingebrockt hat, ist für die allermeisten unvorstellbar. Schon 1972 hat der Club of Rome diesen blinden Fleck erkannt. Die WissenschaftlerInnen haben vorhergesagt, dass die Erde, wenn alles so weitergeht, Mitte der 2020er Jahre, also jetzt, überlastet ist. Und wenn das eintritt, könnte die globale Zivilisation bis 2040 zusammenbrechen. Nicht unbedingt mit einem großen Knall, eher wie ein ständig zunehmendes Bröckeln. Den eigenen Untergang zu denken, das braucht Mut. Und das ist der erste Schritt zu einer radikalen Hoffnung, sagt Jonathan Lear. Er entdeckt sie wieder, als er die erstaunliche Geschichte der Crow erforscht, eines indianischen Volkes in Nordamerika. Da hört er von einem kleinen Jungen. Plenty Coos heißt er. Im Alter von 9 Jahren hat Plenty Coos einen prophetischen Traum. Die Büffelherden verschwinden darin spurlos und das Milchvieh der weißen Siedler bevölkert die Prärie. Dann sieht er sich selbst als alten Mann vor einem Wald sitzen. Die Bäume sind alle umgerissen. Nur ein Baum hat überlebt. Eine menschliche Gestalt erscheint und ermahnt ihn, nimm dir die Meise zum Vorbild. Die Meise ist klein und klug. Sie hört aufmerksam zu und lernt von den anderen, die ihr überlegen sind. Er erzählt seinen Traum den Stammesältesten. Es ist ein bisschen wie beim 12-jährigen Jesus im Tempel. Die Crow glauben an einen gütigen Schöpfergott, der dem Gott Israels in vielem ähnlich ist. Was sie von Plenty Coos hören, bestätigt ihre düstersten Ahnungen. Aber es zeigt ihnen auch einen Weg durch Katastrophe und Untergang hindurch. Der Stamm erkennt diese Botschaft als echt an. Eine gewaltige Leistung der Crow, denke ich mir. Welcher Stadtrat, welcher Kirchenvorstand, welcher Aufsichtsrat hier bei uns würde einem 9-Jährigen auch nur eine Minute lang zuhören? Wer hätte den Mut und die Größe, weitreichende Entscheidungen auf so ein Gespräch zu gründen und das auch noch gegen Kritik zu vertreten? Es kommt wie im Traum vorhergesagt. Die Bisons werden ausgerottet. Die stolzen Jäger und Krieger werden in Reservate gepfercht. Auf ihrem Land machen sich unter dem Schutz der Armee weiße Siedler breit. Immer wieder brechen die Eindringlinge ihre Versprechen. Niemand zieht sie zur Rechenschaft. Unter der Führung von Plenty Coos, er wird später der Häuptling der Crow, bewältigen sie diese Katastrophe vergleichsweise unblutig, geschlossen und gut organisiert. Sie behalten einen wesentlichen Teil ihres Gebietes. Das gewaltsame Ende ihrer Lebensweise, sagt Jonathan Lear, hat die Crow nicht gebrochen, weil sie sich darauf vorbereitet hatten, in radikaler Hoffnung. Das Bild von der klugen Meise half ihnen, sich in einer veränderten Welt zu orientieren und neu zu erfinden. Die Nacht war stockdunkel, aber die Sterne standen hell am Himmel. Radikale Hoffnung. Bei den Crow. Bei Jeremia. Radikale Hoffnung ist ein Geschenk. Ich kann sie nicht schon vorab besitzen, konservieren und im Ernstfall dann aus der Tasche ziehen. Ich finde sie nur da, wo ich meine gewohnte Lebensweise, meine Identität, meine Privilegien nicht krampfhaft festhalte. Besser ausgedrückt, die radikale Hoffnung findet uns. Da, wo ein 9-Jähriger
oder ein 19-Jähriger wie Jeremia oder vielleicht eine 90-Jährige unsere Selbstverständlichkeiten in Frage stellen darf und Gehör findet. Wo wir in einer zunehmend instabilen Welt all die Katastrophen und die Verzweiflung nicht ausblenden oder gedanklich überspringen, sondern sie gemeinsam durchstehen. Die jüdischen Propheten sagen den Leuten, die ins Exil nach Babylon ziehen, nicht, halb so schlimm, in 70 Jahren ist alles vorbei. Aber als Jahre später sich kaum noch jemand vorstellen kann, dass es eine Rückkehr gibt, da malen sie diese radikale Hoffnung in leuchtenden Farben für alle aus. Ich will kein Hopium. Ich möchte wissen, wann es ernst wird. Ich möchte wach sein, wenn die echte Hoffnung aus irgendeiner Ritze gekrochen kommt, weil sie sich zu mir durchgebissen hat. Dann kann und will ich radikal hoffen. Aber schon jetzt spüre ich, und viele andere auch, eine Erleichterung darüber, dass die trügerische Hoffnung passé ist. Dass wir miteinander über den möglichen Kollaps reden und nachdenken können. Denn das Verdrängen kostet so wahnsinnig viel Kraft. Und beim Versuch, all das Beängstigende auszublenden, verliere ich den Kontakt zur Wirklichkeit. Wenn ich mich dagegen der schmerzhaften Wahrheit stelle, dann spüre ich auch all das Schöne und Gute wieder und kann mich dran freuen. Und für andere da sein, die meine Hilfe brauchen. Vor ein paar Tagen haben wir im Gottesdienst über all das gesprochen, was ich Ihnen heute erzählt habe. Ich blickte in viele ernste Gesichter. Am Ende kommt eine ältere Frau auf mich zu, lächelt mich an und sagt: Wir haben immer noch den Glauben und die Liebe. Wie wahr, denke ich. Die Meise von Plenty Coups hätte es nicht schöner singen können.

keinen Weg. Also denke ich oft dran, dass es noch Schönheit geben kann in den Flammen und der Flut, denn irgendwie macht mir das Mut.

Vater unser im Himmel, geheiligt werde dein Name. Dein Reich komme, dein Wille geschehe, wie im Himmel, so auf Erden. Unser tägliches Brot gib uns heute und vergib uns unsere Schuld, wie auch wir vergeben unseren Schuldigern. Und führe uns nicht in Versuchung, sondern erlöse uns von dem Bösen. Denn dein ist das Reich und die Kraft und die Herrlichkeit in Ewigkeit. Amen. Der Herr segne dich und er behüte dich. Der Herr lasse sein Angesicht leuchten über dir und sei dir gnädig. Der Herr erhebe sein Angesicht auf dich und gebe dir Frieden.

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Gefühl von Halt und Orientierung. Auch sein Verhalten muss man nicht interpretieren. Es ist ehrlich. Seine Taten passen zu seinen Worten. Er ist entschlossen, weiß, was er will, wo er steht im Leben und was seine Rolle ist. Mit dieser Schubladenvorstellung für einen perfekten Vorzeigemann grüße ich Sie herzlich und wünsche Ihnen einen guten Morgen. In genau diese Kategorie würde ich nämlich den Apostel Simon einordnen, wie ihn der Evangelist Matthäus in den ersten Kapiteln beschreibt. Er ist schon eine ganze Zeit mit Jesus unterwegs. Er hat also schon einiges gelernt und erlebt, als Jesus ihn fragt, für wen er Jesus hält. Um eine Antwort ist er nicht verlegen. Jesus, der Christus, ist der Sohn des lebendigen Gottes. Das kommt ihm leicht über die Lippen. Die perfekte Antwort. Jesus wiederum nimmt das zum Anlass, ihn einen Blick in die Zukunft werfen zu lassen und ihm einen sprechenden Namen zu übertragen. Aus Simon wird Petrus, der Fels, auf dem Jesus die Kirche bauen wird. Petrus bekommt die Schlüssel fürs Himmelreich übertragen und wird so zur Schlüsselgestalt der Kirchengeschichte. Jesus erkennt in Petrus Fähigkeiten, die vorbildhaft für die Kirche der Zukunft sind.

0: Das Evangelium des heutigen Tages schließt an das Messias-Bekenntnis an und erzählt die Geschichte des Petrus weiter.
1: In jener Zeit begann Jesus seinen Jüngern zu erklären, er müsse nach Jerusalem gehen und von den Ältesten und Hohepriestern und Schriftgelehrten vieles erleiden, getötet und am dritten Tag auferweckt werden. Da nahm ihn Petrus beiseite und begann ihn zurechtzuweisen und sagte: »Das soll Gott verhüten, Herr, das darf nicht mit dir geschehen.« Jesus aber wandte sich um und sagte zu Petrus: »Tritt hinter mich, du Satan, ein Ärgernis bist du mir, denn du hast nicht das im Sinn, was Gott will, sondern was die Menschen wollen.« Darauf sagte Jesus zu seinen Jüngern: »Wenn einer hinter mir hergehen will, verleugne er sich selbst, nehme sein Kreuz auf sich und folge mir nach.«
0: Man fragt sich bei dieser Perikope, ob sie vom gleichen Petrus erzählt. Der, der eben noch so stark und fest im Glauben und im Leben stand, ist erschüttert. Er kann nicht glauben, was Jesus da gerade gesagt hat. Leiden, sterben und auferstehen wird er? Was gleich bleibt, ist, dass er sofort antwortet. Nur eben anders, als man es vermuten könnte. Anstatt das anzunehmen, was Jesus sagt und ihm seine Unterstützung auf seinem Lebensweg zuzusagen, widerspricht er. Wer lässt schon gerne eine Person, die einem so lieb geworden ist, auf einen Leidensweg ziehen? Was menschlich nur zu gut nachvollziehbar ist, fühlt sich aus der Glaubensperspektive nicht ausreichend an. Ist sein Bekenntnis nun nichts mehr wert? Wie konnte er nur so schnell die Stabilität verlieren? Was hat Jesus denn dann in Petrus gesehen, wenn Bekenntnis und Unverständnis so nahe beieinander liegen? »Tritt hinter mich, du Satan!« Diese Aussage klingt in meinen Ohren ziemlich heftig. Würde zu mir das jemand sagen, wäre das so ziemlich die schlimmste Beschimpfung, die ich mir vorstellen könnte. Das Wort Satan assoziiere ich mit dem personifizierten Bösen und das passt für mich, für Petrus nicht, und auch nicht für seine Emotionen und Gedanken in diesen Versen. Ich kann irgendwie sehr gut nachvollziehen, dass er so reagiert. Jemand, der Jesus gerade noch als Messias erkennt und seinen Glauben offen zeigt, kann doch nicht ein paar

paar Verse später das personifizierte Böse sein. Im griechischen Urtext des Evangeliums wird auch das Wort Satan verwendet, eigentlich ein Wort hebräischen Ursprungs. Es bedeutet Widersacher, Ankläger oder Verfolger, also eine Macht, die sich dazwischen drängt und Menschen verunsichert. Besser hätte es mir gefallen, wenn dort ein anderes griechisches Wort stehen würde, das meiner Meinung nach besser erklärt, was Satan bedeutet. Häufig wird in der Bibel nämlich das griechische Wort Diabolos und das Verb Diabalein anstelle von Satan genutzt. Es setzt sich zusammen aus Dia für auseinander durch und Balein, werfen. Diabalein heißt also so viel wie durcheinanderwirbeln, durcheinanderwerfen oder verwirren. Vielleicht ist es das, was in Petrus geschieht. Alles, was er bisher mit Jesus erlebt hat, was er von ihm gelernt hat, wie Jesu Verkündigung sicherlich auch sein Gottesbild verändert hat, wird durch die Ankündigung des Leidens, Sterbens und der Auferstehung durcheinandergewirbelt. Diese Aussicht auf einen leidvollen Lebensweg kann nicht möglich sein für Gottes Sohn. Gott möge das verhindern. Petrus, der Anführer, Bekenner und das Vorbild im Glauben, kann nicht nachvollziehen, zu welchen Schritten Gott für die Menschen bereit ist. Wie auch, denn das bleibt ein Geheimnis des Glaubens. Das Durcheinander, in das Gott mitten hineinspricht, begegnet uns nochmal in der Bibel. Ganz am Anfang, schon in der Schöpfungserzählung. Dort, wo irgendwann das Leben einzog, biologische Gesetzmäßigkeiten sich ihren Weg gebahnt haben und das menschliche Leben entstanden ist und die Entwicklung darauf ihren Lauf nahm, war am Anfang ein ganz wildes Tohuwabohu. Genau dieses hebräische Wort steht nämlich in der Bibel, wo wir lesen können, die Erde war wüst und wirr. Aber neben dem ganzen Chaos, der ganzen Verwirrung war da noch etwas. Gott schwebt über dem Wasser und nimmt das Tohuwabohu in Augenschein. Dann fängt Gott an zu sprechen, um der Erde durch seine Worte Gestalt zu geben. Durch Gottes Wort wird eine Klarheit in das heillose Durcheinander formuliert, die ordnet, sortiert und für alles Geschaffene gute Plätze findet.

Wir Menschen sind dafür empfänglich, uns durcheinanderwirbeln zu lassen. Da geht es uns nicht anders als Petrus. Wie oft schon war ich mir eigentlich so sicher, was gut für mich ist. Und dann kam da eine kleine, vielleicht sogar unbeabsichtigte Bemerkung von einem Mitmenschen, die alles durcheinander bringt. Man beginnt nochmal, alles von vorne durchzudenken und wägt nochmal ab, ob das wirklich die bestmögliche Variante ist. Wie oft schon habe ich mich dabei ertappt, dass ich mir habe einreden lassen, etwas ganz dringend zu brauchen. Klar, denn so funktioniert Werbung und nur deshalb kann sie ihre Wirkung entfalten. Der größere Fernseher wird angeschafft, weil ein noch besseres Filmerlebnis garantiert wird und weil alle jetzt so einen haben, obwohl der Alte eigentlich noch seinen Dienst tut. Aber wer will schon in solchen Dingen nicht up-to-date sein? Oder die Reisepläne werden überarbeitet, weil man einer Influencerin folgt, die weiß, was man braucht, damit die Entspannung auch wirklich entspannend wird und wo der Ort ist, den man dringend bereisen sollte, denn sonst würde etwas im Lebenslauf fehlen. Oder das vermittelte Schönheitsideal, das vielleicht sogar gefährliche Züge annehmen kann, wird als Ziel für eine glücklichere Existenz ausgelobt und man versucht, es zu erfüllen. Treibt Sport, kauft Pülverchen oder stellt die Ernährung um. Und wenn man das Ziel dann erreicht hat, gibt es vielleicht schon ein neues Ideal, dem man nacheifern kann. Die Körner der Unzufriedenheit werden in den privaten Bereich gesät und wirbeln durcheinander, was man eigentlich für sich als gut oder zufriedenstellend eingeordnet hatte. Was für den privaten Bereich gilt, gilt für das gesellschaftliche Zusammenleben ganz genauso. Die Ausmaße des Auseinanderwirbelns und des Säens von Unzufriedenheit können wir weltweit beobachten.

Die Schwierigkeit dabei ist gar nicht so sehr, dass Dinge durcheinandergewirbelt, neu bewertet und geordnet werden und man so zu einem guten Schluss für das Leben kommt. Das ist normal und sehr wichtig. Schwierig wird es dann, wenn ein so großes Durcheinander herrscht, dass man nicht mehr sehen kann, was gelingt und gut ist im eigenen Leben und auch in der Gesellschaft. Als Mensch bin ich bestrebt, dass mein Leben gelingt. Ich will etwas Gutes tun, für mich und für andere. Das braucht immer wieder eine Vergewisserung, dass man gute Entscheidungen trifft, die das Potenzial haben, sich zu entfalten. Ich lebe in einer Gemeinschaft und bin auf sie angewiesen. Dass nicht nur lokal, sondern global alles zusammenhängt, müssen wir im Augenblick auch schmerzlich erfahren. Mein Handeln hat eine größere Auswirkung als auf meinen engen Familien- und Freundeskreis. Auch deshalb ist es wichtig, den Anstoß zu nutzen und dem Durcheinandergewirbelten eine neue Ordnung zu geben.

0: Es braucht immer wieder eine neue Ordnung. Vom heutigen Evangelium haben wir vorhin nur einen kleinen Teil gehört. Es geht noch weiter, und darin lassen sich kleine Hilfestellungen ableiten, die beim Ordnungsschaffen helfen können.
1: Jesus aber wandte sich um und sagte zu Petrus: Tritt hinter mich, du Satan, ein Ärgernis bist du mir, denn du hast nicht das im Sinn, was Gott will, sondern was die Menschen wollen. Darauf sagte Jesus zu seinen Jüngern: Wenn einer hinter mir hergehen will, verleugne er sich selbst, nehme sein Kreuz auf sich und folge mir nach. Denn wer sein Leben retten will, wird es verlieren. Wer aber sein Leben um meinetwillen verliert, wird es finden. Was nützt es einem Menschen, wenn er die ganze Welt gewinnt, dabei aber sein Leben einbüßt? Um welchen Preis kann ein Mensch sein Leben zurückkaufen? Der Menschensohn wird mit seinen Engeln in der Herrlichkeit seines Vaters kommen, und dann wird er jedem nach seinen Taten vergelten.
0: Zunächst nennt Jesus das Durcheinander beim Namen, auch wenn es richtig hart klingt. Er sagt: Ein Ärgernis bist du mir, denn du hast nicht das im Sinn, was Gott will, sondern was die Menschen wollen. Dinge, die benennbar sind, verlieren ihren schlimmsten Schrecken. Indem Jesus klar aussprechen kann, womit Petrus sich hat durcheinanderwirbeln lassen, ist gleichzeitig die Möglichkeit gegeben, eine Neuordnung zu starten. Mühsam wird es sein und erstmal ein Gedankenexperiment, dennoch, es ist der erste Schritt getan. Wo ich selbst formulieren kann, warum ich durcheinander gewirbelt wurde, bin ich näher an einer guten Lösung als an einer falschen Entscheidung. Eine zweite Sache fällt auf. Jesus verscheucht den Satan in der Bibelstelle nicht, sondern lässt ihn zurücktreten. Das Lebensfeindliche tritt hinter das zurück, was dem Leben dient, nämlich Gott. Wie herrlich realistisch ist diese Aussage. Jesus weiß ganz genau, dass wir auf unserem Lebensweg immer wieder durcheinander gewirbelt werden. Das wird nicht weggewischt oder die Würde eines Menschen deswegen in Frage gestellt. Jesus nimmt es als menschliche Lebensrealität an. Er setzt aber vor alle Verwirbelungen sich selbst, weil Gott einen lebensfreundlichen Ansatz für uns Menschen hat, der das Leben reich macht und mich selbst unbeschreiblich wertvoll und wichtig, in meinem Gelingen und in meinem Scheitern. Auch einen Ansatz der Lebensgestaltung liefert Jesus in dieser Bibelstelle gleich mit. Wenn einer hinter mir hergehen will, verleugne er sich selbst, nehme sein Kreuz auf sich und folge mir nach. Das klingt nach harter Lebensrealität. Wer will denn schon gerne ein Kreuz auf sich nehmen? Vielleicht geht es aber gar nicht so sehr darum, sich noch mehr und noch mehr aufzuladen, sondern das annehmen zu können, was unser Lebensweg für uns bereithält. Das sind die kleinen Kreuze des Alltags. Das Mitdenken für die ganze Familie bei der Planung und beim Zusammenpacken für den Urlaub zum Beispiel. Oder die Last, die entsteht, weil man nicht mehr weiß, wie man das Leben finanzieren soll. Oder das Gefühl, nicht zu genügen. Das alltägliche Leben bringt genügend größere und kleinere Belastungen mit sich. Natürlich kann es dann auch noch sein, dass Krankheiten, Sorgen, Verluste, ungewollte Abschiede und Veränderungen oder andere Belastungen noch zusätzlich den Lebensweg herausfordern. Das Kreuz anzunehmen ist nicht einfach, aber die Annahme kann eine Möglichkeit sein, dem Durcheinandergewirbelten zu begegnen. Im Annehmen lerne ich mich selbst besser kennen. Das endet nicht im Jugendalter. Immer wieder werde ich in neuen Lebenssituationen und auch in sich wiederholenden Aspekten Facetten an mir entdecken, die ich erst einmal einordnen muss und die mir neu sind. Es sind vielleicht immer dieselben Fragen. Die Antworten darauf werden sich im Leben aber vielfach ändern. Was macht mein Leben aus? Was ist mir wichtig und unverzichtbar für mein Lebensglück? Welche Talente kann ich gerade einbringen für andere? Was nervt mich? Und wie kann ich mit der Situation besser umgehen, die diesen Stress hervorruft? Wo sind meine wunden Punkte und Schwachstellen? Wofür kann ich Energie und Eifer aufbringen? Was habe ich nicht schon alles geschafft und gemeistert in meinem Leben? Je besser ich mich selbst kenne, desto schwerer wird es, mich durcheinanderwirbeln zu lassen, und desto leichter wird ein Weg aus dem Chaos, auch wenn ich dabei mein Kreuz trage. Weil Gott ganz Mensch geworden ist, kennt er Leid und Not und das Chaos, das das Leben zum Kreuz werden lässt. Gott zaubert es nicht weg, sondern nimmt es ernst und bietet uns an, diesen Weg mitzugehen. Einen Weg, den er selbst gegangen ist.

0: Jesus spricht in der Bibelstelle von der Nachfolge und diese erfordert Geduld. Das könnte auch ein Anknüpfungspunkt für den Umgang mit den Verwirbelungen im Leben sein. Schritt für Schritt gehen, sich vergewissern, wo es weitergeht. In Ruhe auf sich wirken lassen, was man erlebt hat. Und eben nicht weiterrennen und so schnell wie es geht das Ziel erreichen. Nachfolge ist nicht das Kopieren einer anderen Person, sondern es meint, die eigenen Schritte zu gehen auf einem mehr oder weniger ebenen Weg. Eine Geschichte verdeutlicht diese notwendige Geduld auf dem Weg der Nachfolge.
1: Ein Schüler klagte seinem Meister, sein Geist und sein Leben seien ständig im Durcheinander. Anderer Leute Worte, laute Umstände und unerwartete Probleme würden ihn sofort aus der Ruhe bringen.
0: Petrus ist in der Bibel nicht nur als heldenhafter Freund Jesu dargestellt. Er kennt die Glücksmomente. Er erlebt, was Gottvertrauen heißt. Aber er zweifelt auch, lässt sich durcheinander wirbeln, wird seiner Rolle nicht gerecht, ist impulsiv oder fragend, wie es weitergehen soll. Petrus schafft es zu bereuen, Fehler einzugestehen und auf Vergebung zu hoffen. Er bleibt aber nicht bei seinen Fehlern stehen, sondern geht den Weg weiter, überwindet die Hindernisse und geht auch mal die längere Strecke. Ihm traut Gott zu, ein Vorbild zu sein und setzt auf ihn, was die Zukunft der Gemeinde angeht. Wie ernst also nimmt Gott uns in unserem So-Sein? Mitten in mein persönliches Chaos spricht Gott ein Wort, das ermutigt, stärkt, Fantasie und Kreativität gibt, herausfordert und auch mal durcheinander bringt. Aber auch die Lösung liegt in mir und ich darf, wie Petrus, darauf vertrauen, dass sie zum Vorschein kommen wird und Gott mich auf diesem Weg begleitet. Als Wegweiser auf diesem Weg kann das Liebesgebot stehen. Liebe Gott und liebe deinen Nächsten wie dich selbst. Was könnte Schönes auf dieser Welt wachsen, wenn das Durcheinandergewirbelte von diesen Grundsätzen mehr und mehr durchzogen würde? Dann dürften wir noch lauter in den folgenden Gesang einstimmen, in dem es heißt: Schau auf die Welt, alles um uns herum und staune Tag für Tag. Schau auf die Welt, so viele Freuden schenkt sie uns, so viele Wunder warten auf unserem Weg auf uns. Lobpreis sei dir, Gott, für deine Schöpfung. Mach unser Herz dankbar, damit wir all die Geschenke sehen und den Segen. All das kommt von dir.

Gott verspricht nicht, dass das Leben leicht ist und frei von Chaos. Aber Gott verspricht mitzugehen und sein Wort hineinzusprechen in das Durcheinander dieser Welt. Gott ist da mit seinem Segen. Der Segen begleite uns. Im Namen des Vaters und des Sohnes und des Heiligen Geistes. Amen.

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Achtung Autofahrer, auf der A95 Garmisch-Partenkirchen München zwischen Seeshaupt und Wolfratshausen werfen Personen Gegenstände auf die Fahrbahn.

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1: Um 11 am Mikrofon ist Markus Terhaast. Auf einer Techno-Veranstaltung in Aarau in der Schweiz sind am frühen Morgen Schüsse gefallen. Eine 22-jährige Schweizerin kam ums Leben. 4 Männer und eine weitere Frau wurden verletzt. Die Fahndung nach dem Täter oder den Tätern läuft. Aus dem ARD-Studio Genf, Patricia Wern.
2: Polizei und Feuerwehr sind seit dem frühen Morgen mit einem Großaufgebot im Einsatz. Der Rave fand auf einer Pferderennbahn in Aarau statt. Über ein mögliches Motiv ist derzeit noch nichts bekannt. Auch der Tathergang ist noch unklar. Die Polizei spricht von, Zitat, mehreren Schussabgaben und einer größeren Personengruppe. Das Gebiet rund um die Pferderennbahn wurde weiträumig abgesperrt. Die Bevölkerung wurde aufgefordert, das Gebiet zu meiden.
1: Eine tödliche Attacke wird auch aus Oberbayern gemeldet. Am Bahnhof Rosenheim ist in der Nacht eine 31-jährige Frau mit einem Messer angegriffen worden. Ein Tatverdächtiger wurde festgenommen. Die Polizei sucht jetzt nach Zeugen. Tobias Bönte fasst zusammen, was bisher bekannt ist.
3: Gegen 0.50 Uhr wählten Zeugen den Notruf und informierten die Rettungskräfte über eine schwer verletzte junge Frau am Bahnhof Rosenheim. Diese sei mit einem Messer angegriffen worden. Sofort eilte ein Großaufgebot an Einsatzkräften zum Bahnhof. Beamte der Bundespolizei konnten einen dringend Tatverdächtigen noch am Tatort festnehmen. Bei ihm handelt es sich um einen 27-jährigen Deutschen aus dem Landkreis Fürstenfeldbruck. Das Opfer, eine 31-jährige Britin, wurde vom Rettungsdienst ins Krankenhaus gebracht, starb dort jedoch noch in der Nacht an ihren schweren Verletzungen.
1: Genau eine Woche noch bis zur Landtagswahl in Sachsen-Anhalt. Mit Blick darauf hat sich jetzt Altkanzlerin Angela Merkel zu Wort gemeldet und dazu aufgerufen, sich für die Demokratie einzusetzen. Bettina Kozana berichtet.
4: Merkel sagte, dass der Kampf für die Demokratie über viele Jahrzehnte nicht nötig gewesen sei, aber jetzt müssten die Menschen dafür einstehen, dass die Demokratie eine tolle Art zu leben sei. Die AfD sei im Osten zwar sehr stark und auch ein gesamtdeutsches Phänomen geworden, Merkel betonte aber auch, dass die Mehrheit der Menschen die Partei nicht wähle. Trotzdem habe diese es geschafft, die Gespräche zu dominieren und man wisse gerade nicht mehr, was die anderen Parteien eigentlich wollten. In den Umfragen ist die AfD aktuell deutlich stärkste Kraft in Sachsen-Anhalt.
1: Die Deutsche Bahn will bis 2030 insgesamt 210 Millionen Euro in saubere Bahnhöfe und Züge investieren und in mehr Sicherheit. Bahnchefin Evelyn Pallan hat der Bild am Sonntag gesagt, sie wolle die Zahl der Reinigungskräfte für Toiletten in Fernzügen verdoppeln. Außerdem sollen ICE- und IC-Züge intensiver gereinigt werden. Ein im Februar gestartetes Sofortprogramm zeigt laut Palla erste Erfolge. Die Zahl der Störungen an Bordtoiletten sei um ein Viertel gesunken. Es ist 3:53. 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Tief Sina aus Dänemark verzieht sich langsam in Richtung Osten. Dort und im Südosten bleibt es am Vormittag noch bewölkt. Einzelne Schauer kann es da auch noch geben. Sonst bleibt der Sonntag im Freistaat trocken. Viel Sonne wird es geben, auch einzelne Wolken. Im Norden Frankens weht ein böiger Wind. Die Höchstwerte bis 23 Grad im Landkreis Hof und bis 29 Grad im Raum Regensburg. In der Nacht greift der nächste Tiefausläufer von Westen her auf Bayern über. Dann gibt's wieder Regen und vereinzelt auch nochmal Gewitter. 16 bis 12 Grad die nächtlichen Tiefstwerte. Morgen am Montag zieht letzter Regen Richtung Osten ab, dann erstmal Sonne und Wolken. In Franken, aber auch in den Alpen am Nachmittag erneut Schauer und Gewitter. Ab Dienstag dann beständiger mit viel Sonne und spätsommerlichen 19 bis 26 Grad. Und jetzt der Bayern 1 Verkehrsservice mit minutengenauer Stauzeitmessung. Und wir haben nochmal unsere Gefahrenmeldung. Achtung Autofahrer auf der A95 Garmisch-Partenkirchen München zwischen Seeshaupt und Wolfratshausen werfen noch immer Personen Gegenstände auf die Fahrbahn. Dann A7 Fulda Richtung Würzburg zwischen Fulda, Dreieck und Bad Brückenau Wildflecken 9 Kilometer Stau. Zeitverzögerung dort 24 Minuten. A7 Ulm Richtung Füssen zwischen Nesselwang und Grenztunnel Füssen 4 Kilometer Stau und am Grenztunnel Füssen Blockabfertigung in beiden Richtungen. Außerdem weiter in Richtung München zwischen Hofoldinger Forst und Kreuz München Süd Unfall auf der rechten Spur. A94, Passau Richtung München zwischen Schwindeck und Dorfen, Behinderungen nach einem Unfall. A95, München Richtung Garmisch-Partenkirchen zwischen Eschenlohe und dem Anschluss zur B2, derzeit 2 Kilometer Stau. Es dauert 13 Minuten länger. Und B388, Neuhaus am Inn Richtung Eggenfelden zwischen Rottau und Schweim, 6 Kilometer Stau wegen des Karpfhammer Festes. Wenn Sie unterwegs sind, wo es geht, gute Fahrt.
5: Was ist für die allermeisten von uns der schönste Tag der Woche? Richtig, Sonntag. Weil wir es uns da einfach schön machen. Das ist doch ein guter Plan. Bis zum Mittag gibt's von mir für Sie die schönsten guten Geschichten der Woche und die schönsten Songs obendrauf. Los geht's mit was aus Italien. Laura Pausini, die hat sich 2009 mit James Blunt zusammengetan, also eine Sonnenitalienerin mit einem regen Briten. Passt aber super, ist ein interessanter Kontrast von zwei wirklich schönen Stimmen. Laura Pausini und James Blunt auf Bayern 1, Primavera in Anticipo.
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1: Gibt's von uns jeden Morgen, damit Sie einfach mit einem tollen Gefühl reinstarten in den Tag. Und eine gute Geschichte aus dieser Woche, die hat ganz viele von Ihnen bewegt. Das haben wir an den vielen Reaktionen aufs Studio-Handy gesehen. Die Nummer gibt's ja auf bayern1.de. Es ging um Kevin Scherzer aus Regensburg. Der arbeitet in einer Filiale der Bäckerei Schifferl und Matthias, einer seiner Stammkunden, sitzt im Rollstuhl.
2: Bei der Filiale, wo ich arbeite, ist das Problem, wir haben noch keine Rampe. Habe ich ihn halt vor unserem Laden stehen sehen, gleich raus, fragen, was er haben will und dann packen wir es ein. Für uns ist es halt ein bisschen hin und her gelaufen, aber es ist ja keine große Arbeit und sollte selbstverständlich sein.
1: Und da braucht es dann auch keine Fahrstühle oder Rampen, sondern halt einfach jemanden, der ein Auge dafür hat. Mit Empathie, gesundem Menschenverstand und Menschlichkeit. Hat Stammkunde Matthias dann bei Facebook gepostet.
2: Er hat halt selber auch gesagt, ihm ist nicht wichtig, ob eine Rampe da ist oder so, sondern ihm ist halt wichtig, dass man gesehen wird.
1: Und so zeigen ein kleiner Alltagsmoment und ein bisschen extra Laufweg, wie einfach gelebte Inklusion sein kann. Jeden Tag an ganz vielen Orten in Bayern, so wie beim Kevin in der Bäckerei Schifferl in Regensburg.
2: Mir ist das persönlich halt auch wichtig, weil ich halt finde, so, wir sitzen alle im selben Boot. Dementsprechend sollten wir halt auch ein Miteinander haben, wo sowas auch dazugehört.
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3: Und wir haben noch eine gute Nachricht von den Straßen. Entwarnung für die A95 Garmisch-Partenkirchen München zwischen Seeshaupt und Wolfratshausen. Es werden dort keine Gegenstände mehr auf die Fahrbahn geworfen. Gute Fahrt!

12 ist's. Jetzt kompakt und zuverlässig das Bayernwetter auf Bayern 1. Schwacher Hochdruckeinfluss bestimmt heute das Sonntagswetter im Freistaat. Mehr Wolken aktuell noch im Osten. Stark bewölkt ist es in Hof, dort 19 Grad. 20 Grad in Passau, dort regnet's noch. Und nur leicht bewölkt dagegen in Augsburg, dort 23 Grad. Der Nachmittag wird weitgehend trocken, viel Sonne, aber auch ein paar Wolken. Die Temperaturen spätsommerlich bis 23 Grad in Hof und bis 29 Grad nochmal im Raum Regensburg. Im Norden Frankens weht dazu ein stark böiger Wind. In der Nacht zieht's von Westen wieder zu, dann verbreitet Regen, örtlich Gewitter, die Tiefstwerte zwischen 16 und 12 Grad. Und der Montagmorgen bleibt erst trocken mit Sonne und Wolken. Am Nachmittag sind dann wieder Schauer und Gewitter möglich, vor allem in Franken und an den Alpen. Ab Dienstag insgesamt wieder freundlicher mit Sonne und Wolken, dazu 19 bis 26 Grad. Der Bayern 1 Verkehrsservice mit minutengenauer Stauzeitmessung. A3 Passau Richtung Nürnberg zwischen Iggensbach und dem Kreuz Deggendorf. Stockender Verkehr, Zeitverzögerung 20 Minuten. A7 Würzburg Richtung Fulda zwischen Bad Kissingen, Obertulba und Bad Brückenau-Volkers. 5 Kilometer Stau, halbe Stunde dauert's länger. Und in Richtung Würzburg zwischen dem Fuldaer Dreieck und Bad Brückenau-Wildflecken. 10 Kilometer Stau plus 37 Minuten. A7, Ulm Richtung Füssen, zwischen Nesselwang und dem Grenztunnel Füssen, 4 Kilometer Stau und Blockabfertigung. Und in Richtung Ulm ebenfalls Stau und Blockabfertigung. A8, Salzburg Richtung München, zwischen Fraßdorf und Rosenheim West, 13 Kilometer stockend, extra 20 Minuten. Und weiter zwischen Holzkirchen und dem Kreuz München Süd, immer wieder stockend. Dort kommen 16 Minuten obendrauf. A9 München Richtung Nürnberg. Zwischen Manching und Lenting stockt der Verkehr. Dort dauert es auch 16 Minuten länger. Und 17 Minuten kommen obendrauf auf der A9 Berlin Richtung Nürnberg. Zwischen Marktschorgast und dem Dreieck Bayreuth-Kulmbach. Dort 6 Kilometer stockend. Dann weiter Richtung München. Zwischen dem Kreuz Nürnberg-Ost und Allersberg. 4 Kilometer Stau, 25 Minuten länger. A9 Nürnberg Richtung München. Zwischen dem Dreieck Holledau und Allershausen. Stau nach einem Unfall, 13 Minuten plus. A95 München Richtung Garmisch-Partenkirchen zwischen Eschenlohe und dem Anschluss zur B2, 2 Kilometer Stau plus 13 Minuten. A99 Ostumfahrung München Richtung Salzburg zwischen H und dem Kreuz München Süd 7 Kilometer stockend, 16 Minuten plus. Dann B318 Holzkirchen Richtung Rotterdam.

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3: Diese Morgennummern, die sind immer um kurz vor sieben ein Hinhörer bei uns. Songs, die schon lang nicht mehr gelaufen sind oder vielleicht sogar ein bisschen in Vergessenheit geraten. Da geht einem dann das Herz auf, wenn die kommen. Und diese Morgennummer aus der vergangenen Woche hat für viele Herzchen auf dem Studio-Handy gesorgt. Die von Queen. Freddie Mercury hat die Nummer zwar mit der Band rausgebracht, aber geschrieben, gesungen und gespielt ist sie ganz allein von ihm. Gut, Brian May hat da noch ein paar Gitarrensequenzen beisteuern dürfen. Hinterher. Und es ist auch der Song, bei dem Freddie Mercury bei Konzerten oft aufgehört hat zu singen und dann haben die Fans weitergemacht. Ganz Körper-Gänsehaut-Feeling. Ist aber auch ohne Live einfach unfassbar berührend. Queen auf Bayern 1, Love of My Life.
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Bereits in vorchristlicher Zeit war die Gegend um Hausen besiedelt. Schon Kelten haben hier gelebt, wie archäologische Funde bestätigen. Der Ortsname Hausen lässt den Schluss zu, dass sich die Franken ebenfalls im 7. oder 8. nachchristlichen Jahrhundert hier niederließen. Politisch ist Hausen seit Juli 1972 ein Gemeindeteil von Steinfeld im Landkreis Main-Spessart. Ein beschauliches Pfarrdorf mit Handwerk, Wohnhäusern, Landwirtschaft. Ein fränkisches Lexikon um 1800 hält fest, die Einwohner haben gute Sitten und leben still für sich. Von Luxus weiß man hier nicht viel. Dennoch hat die dorfbildprägende Filialkirche St. Cyriakus beim Bau von 1815 bis 1817 stattliche 11.000 Gulden gekostet. Das denkmalgeschützte klassizistische Bauwerk mit schicker, aber schlichter Putzfassade und Sandsteingliederungen gehört zur Pfarrei Mariä Himmelfahrt und St. Bartholomäus Steinfeld in der Pfarreiengemeinschaft St. Sebastian auf der Fränkischen Platte. Allzu verkünstelt haben sich die Baumeister hier nicht. Das Langhaus verfügt über einen eingezogenen Chor. Den Fassadenturm hat man 1879 neoklassizistisch um ein Geschoss auf 36 Meter aufgestockt, um Turmuhr und Glockenstuhl unterzubringen. Vor dem Portal fällt über dem Eingang in einer Wandnische sofort eine Statue auf. Sie zeigt den Kirchenpatron Cyriakus mit den Symbolen Palmwedel und Schwert. Cyriakus zählt zu den 14 Nothelfern und ist überdies Schutzpatron der Winzer. Die gesamte Kirchenausstattung stammt aus der Bauzeit. Der spätklassizistische Hochaltar lädt Besucher zu Ruhe und Andacht ein. Die ursprüngliche Cyriakusglocke, Gussjahr 1921, haben die Hausener Christen im Mai 1950 außer Dienst gestellt und durch ein Trio aus Sonderbronze von der Firma Junker aus dem westfälischen Brilon in der Tonfolge A, H und D ersetzt. Die kleinste Glocke ist wiederum dem Kirchenpatron geweiht und erinnert an die Gefallenen beider Weltkriege. Das Mittagsläuten aus Hausen, von und mit Christian Jungwirth.

0: Und jetzt kompakt und zuverlässig das Bayernwetter auf Bayern 1. Sonne und Wolken im Wechsel. Lebhaften Wind haben wir dazu. In Franken ganz im Norden, da bläst er auch mal richtig heftig. Heute bei Höchstwerten zwischen 23 und 29 Grad. In der Nacht ist es zuerst klar und dann kommt Regen an bei 12 bis 17 Grad. Den letzten Regen haben wir auch noch morgen in der Früh. Der zieht dann aber nach Osten ab. Dann tagsüber wieder Sonne und Wolken im Wechsel. Und zum Abend hin haben wir ganz im Norden und ganz im Süden wieder ein örtliches Schauer- und Gewitterrisiko. Die beiden anderen Tage, Dienstag und Mittwoch, trockenes Wetter, Sonne und Wolken im Wechsel, recht frischer Wind haben wir an allen Tagen und die Höchstwerte zwischen 19 und 26 Grad. Der Bayern 1 Verkehrsservice mit minutengenauer Stauzeitmessung und nehmen Sie sich einen Tee, das dauert jetzt ein bisschen länger. A3, Linz Richtung Passau, zwischen Neuhaus am Inn und Passau Süd, 5 Kilometer Stau, 18 Minuten. A3 Passau Richtung Nürnberg, zwischen Igensbach und dem Kreuz Deggendorf, stockt der Verkehr, 15 Minuten. A3 Frankfurt Richtung Würzburg, zwischen Stockstadt und Goldbach, 9 Kilometer stocken, 17 Minuten. A7 Fulda Richtung Würzburg, zwischen dem Fulda A3 und Bad Brückenau, 11 Kilometer Stau, 50 Minuten. A7 Ulm Richtung Füssen, zwischen Nesselwang und dem Grenztunnel Füssen, 5 Kilometer Stau und Blockabfertigung. Richtung Ulm ebenfalls Stau und Blockabfertigung. A8 München Richtung Salzburg, zwischen Taufkirchen Ost und Holzkirchen, 10 Kilometer stocken, 20 Minuten. Richtung München auf der A8 zwischen Fraßdorf und Rosenheim West, 13 Kilometer Stau und stocken, 20 Minuten. Hier weiter zwischen Holzkirchen und dem Kreuz München Süd, immer wieder Stau und stocken, 16 Minuten. A9 München Richtung Nürnberg, zwischen Manching und Denkendorf stockend 16 Minuten. A9 Berlin Richtung Nürnberg zwischen Markt Schorgast und dem Dreieck Bayreuth-Kulmbach 7 Kilometer Stau und stockend 23 Minuten. Hier weiter zwischen Nürnberg-Fischbach und Allersberg 6 Kilometer Stau, hier nach einem Unfall 24 Minuten. Weiter auf der A9 zwischen dem Dreieck Holledau und Allershausen 9 Kilometer Stau, auch ein Unfall 36 Minuten. A99 Ostumfahrung München Richtung Salzburg zwischen Haar und dem Kreuz München Süd 7 Kilometer Stau und stocken 16 Minuten. B318 Holzkirchen Richtung Rottach-Egern zwischen Bad Wiessee und Rottach-Egern 2 Kilometer Stau. Dort ist in beiden Richtungen abwechselnd immer nur ein Fahrstreifen frei, 24 Minuten. B388 Neuhaus am Inn Richtung Eggenfäden zwischen Rottau und Schweim 6 Kilometer Stau, das Karpfhammer fest dort. Und die B471 Garching Richtung Haar zwischen dem Ortseingang von Ismaning und der B388 eine Sperrung im Moment, da sind die Kollegen von der Feuerwehr und beseitigen eine Ölspur.
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0: Und herzlich willkommen in den bayerischen Sommerferien. Da sind viele unterwegs, entweder Richtung Süden oder wieder nach Hause. Wir begleiten Sie gerne. Unser Team von der Blauen Couch, unserer Talksendung, die sind auch noch in den Ferien, aber sie haben uns richtig schöne Geschichten hier gelassen. Sie könnten ja, wenn Sie wollten, und jetzt sagen wir mal, irgendwo in den Süden fahren, auf einem Berg sitzen, an einem Strand sitzen, sich das anhören mit unseren Gästen, die Gespräche jederzeit, weltweit. Da braucht es nur die App ARD Sounds dazu und dann wären Sie am Start. Oder Sie bleiben jetzt einfach hier bei mir. Heute rücken wir nämlich das Thema Liebe in den Vordergrund. Sehr schön. Nach Cher, Art Garfunkel und den Pointer Sisters geht's los.
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Und zu allen Staus meinen dann auch noch ein paar Fahrradfahrer auf der Autobahn unterwegs sein zu müssen. In dem Fall auf der A96 Lindau Richtung München. Zwischen Inning am Ammersee und dem Rastplatz Martinsberg Süd. Fahrradfahrer auf der Autobahn Obacht geben.

0: Bayern 1 am Sonntagmittag mit unserer Talksendung der Blauen Couch, die ja weiter in der Sommerpause ist. Und trotzdem haben wir wunderbare Geschichten. Natürlich auch jederzeit für Sie zum Nachhören als Podcast oder eben jetzt hier. So, und für diesen Sonntag heute haben wir uns die schönsten Liebesgeschichten rausgesucht. Zum Beispiel die von der Regisseurin Sigrid Klausmann und von Schauspieler Walter Sittler. Bei denen ging das wirklich ratzfatz. Die haben sich bei einer Schulveranstaltung kennengelernt und waren dann nach einem Theaterstück gemeinsam was trinken. Und dann?
1: Und dann haben wir gefuselt unterm Tisch, wenn wir das jetzt wirklich
2: auf eine Weise, die ich Ihnen nicht erklären werde. Ja, das war schon.
3: Oh, wie aufregend.
2: Exzessiv.
1: Ich glaube aber, der Punkt war, dass wir uns, du hast mir auch mal gesagt, ein paar Jahre davor hätte ich dich nicht gesehen.
2: Ja.
1: Also ich war eigentlich gar nicht sein Typ, muss man ja auch dazu sagen. Und wir haben uns zum richtigen Zeitpunkt unseres Lebens kennengelernt und getroffen. Und wir waren, ohne es geplant zu haben, also wir haben uns kennengelernt, Ende Oktober, Anfang November. Und im September des folgenden Jahres hatten wir unsere Tochter Jenny. Und keine 4 Jahre später waren wir Eltern von 3 Kindern. Es hat wirklich ratzfatz
3: also
1: gemacht.
3: Also so schnell. Was hat denn so da schnell. Ihr Umfeld gesagt? Weil wenn ich jetzt ganz ehrlich sagen würde, meine Freundin sagen würde, ich habe den jetzt kennengelernt, das war irgendwie Herbstferien, ne? Ende.
1: Und im Januar war ich schwanger.
3: Im Januar waren sie schwanger. Da würde ich sagen so, Girl, denk noch mal kurz nach. Ja. Aber waren
2: wir
3: da
2: haben,
3: alle
2: wir
3: happy
2: haben, wir
3: mit
2: haben
3: Glück
2: nicht
3: gehabt?
2: Nachher, es hilft. Solo. Ja, so ist das gekommen.
1: Also, Glück gehabt,
2: dass
3: ich
2: es so funktioniert
3: auch super,
2: hat. Ne?
3: Genau, dass solche jetzt, wenn man sagt, ich mache das jetzt einfach mal und dann klappt das und zwar so lange schon bei Ihnen, das ist ganz toll.
2: Ja, und wenn man das Gefühl hat, man hat die Richtige an der Seite, nicht loslassen. Mhm. Weil es gibt nicht so viele, die die Richtigen sind.
1: Natürlich pinseln wir uns auch mal an, ist ja klar. Ja, aber was ja, na klar, wir sind überhaupt kein Modell für, oh, alles ist rosarot. Überhaupt nicht. Aber nicht nachzulassen, es lohnt sich. Es lohnt sich, nochmal kurz drüber nachzudenken, war jetzt meine Reaktion wirklich so cool, ja? Oder nochmal zu fragen, warum hast du so reagiert? Oder auch sich gegenseitig zu sagen, wenn man sich verletzt fühlt. Also, dass man das nicht aufhört, weil es sich lohnt, weil es so schön ist, wenn man schöne Tage zusammen erlebt. Und die haben wir immer wieder.
2: Ja, einfach, ja, dass man,
1: so toll.
2: Dass man nah bleibt. Wo ist der andere gerade? Was passiert da? Weil es gibt ja ständig Veränderungen auch. Und dass man die wahrnimmt und nicht sagt, Hauptsache ich.
0: Wie schön. Walter Sittler und Sigrid Klausmann. Seit über 40 Jahren sind die ein Paar. Das ist toll. Die Liebe startet ja heute oft im Netz, auf Plattformen, wo man sich dann den richtigen Partner suchen kann. Und wie man sich da in der Welt des Online-Datings zurechtfindet, das klären wir hier in einer halben Stunde mit Dr. Tinder, Johanna Degen.
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4: Und jetzt kompakt und zuverlässig Bayernwetter bei uns. Sonne und Wolken im Wechsel. Lebhaften Wind für ganz Bayern. Im Norden Frankens bläst der auch mal richtig frisch. Heute bei 23 bis nochmal 29 Grad. In der Nacht haben wir erst klaren Himmel, dann ziehen immer mehr Wolken rein und später fängt es zu regnen an. 12 bis 17 Grad die Tiefstwerte. Morgen haben wir diesen Regen noch über Bayern hängen. Der zieht dann relativ flott im Laufe des Morgens schon nach Osten ab. Dann tagsüber wieder Sonne und Wolken im Wechsel. Und irgendwann nachmittags oder abends kann es ganz im Norden oder ganz im Süden mal einen Schauer oder ein Gewitter geben. Dienstag und Mittwoch dann wieder trockene Tage, Sonne und Wolken im Wechsel und der Wind bläst weiterhin recht lebhaft. Die Höchstwerte 19 bis 26 Grad. Und der Bayern 1 Verkehrsservice mit minutengenauer Stauzeitmessung A3 Passau Richtung Nürnberg. Zwischen Egensbach und dem Kreuz Deggendorf stockt der Verkehr Viertelstunde. Die A3 Passau Richtung Nürnberg ist zwischen Kirchroth und Wörth an der Donau-Ost im Moment nach einem Unfall gesperrt. Dort ist auch ein Rettungshubschrauber im Einsatz. Bitte halten Sie weiter die Rettungsgasse offen. Umleitungen zwei Stück, einmal über die U28

0: Benkendorf stockend, hier die Baustelle 12 Minuten. A9 Berlin Richtung Nürnberg zwischen Markt Schorgast und dem Dreieck Bayreuth-Kulmbach, 7 Kilometer Stau und stockend, gute halbe Stunde. B380 Neuhaus am Inn Richtung Eggenfelden zwischen Rottau und Schwalm, noch 2 Kilometer Stau wegen des Karpfhammer Festes. Und die B471 Garching Richtung H zwischen dem Ortseingang von Ismaning und der B388, da ist immer noch eine Sperrung und es wird immer noch an der Ölspur geschrubbt.
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0: I Love You mit Boney M. und Sunny. Da sind wir doch schon im Thema hier, weil es ist ja wunderschön, wenn zwei Menschen sich verlieben und also wie vom Blitz getroffen und dann ein Leben lang zusammenbleiben, wie wir es vor einer halben Stunde hier gehört haben. Es gibt Fälle, wo so etwas gelingt. Und gleichzeitig, ja, ist irgendwie so, haben Sie bestimmt im Freundes- und Bekanntenkreis auch gesehen, hat man so ein bisschen den Eindruck, dass Beziehungen heute auch immer austauschbarer und beliebiger werden, beziehungsweise man sich nicht wirklich mehr die Zeit nimmt, sich reinzuknien. Das ist so ein Trend, den Johanna Degen erforscht. Sie ist Sozialpsychologin und Wissenschaftlerin zum Thema eben Liebe und Dating. Wir haben in unserem Radiotalk, in unserer Radiotalkshow Die Blaue Couch darüber gesprochen, wie die Menschen sich inzwischen verhalten und auch präsentieren, wenn sie da online sind. Männer zum Beispiel gerne, echt, Leute, ist es wirklich so, dass sich Kerle mit einem riesen Fisch präsentieren, den sie gerade geangelt haben? Ich wüsste gar nicht, wo ich diesen Fisch hernehmen soll.
1: Sehr archaisch, aber funktioniert nicht gut. Hat sich jetzt ja auch abgenutzt.
2: Aber auch so Rennsporträder, schnelle Motorräder, Autos, Tennis, Golf, das wird alles so gezeigt. Ist es nach wie vor so, dass Männer sich so präsentieren?
3: Ja, also Statussymbole werden eingesetzt, da gehört halt Fisch zu, genauso wie die teure Uhr, aber auf eine ganz bestimmte kulturell angepasste Art und Weise. Bei uns ist das ja mehr so beiläufig, man braucht einen guten Grund. Also es ist ja gestellt, aber es soll so ganz zufällig wirken. Das ist das erfolgreichste Bild.
2: Also man braucht eine Beratung bei Ihnen, wenn man ein gutes Profil erstellen will, ich sehe schon. Wie sieht denn eigentlich so ein typisches Tinder oder Bumble oder Hinge-Date heute aus?
3: Kurz, kostengünstig.
2: Okay.
3: Und neben vielen anderen. Es hat sich tatsächlich die Prinzipien vom Dating haben sich entlang der Online-Dating-Kultur verändert. Mhm. Dass man mit mehreren schreibt, Risiko verteilt. Es hat allerdings einen Preis. Ne? Man verliert Spannung und Tiefe. Und wir versuchen, wenig zu investieren, wenig Emotionen, wenig Zeit, wenig Geld. Und wir haben eine negative Antizipation. Das heißt, wir versuchen schon vorher wenig zu erwarten. Mhm. Und da muss man sagen, aus der Sozialpsychologie, das ist nicht so eine gute Idee, weil damit installiert man auch das Schlechteste im anderen. Man wartet quasi nur auf den Checkout und dann...
2: Dass man eine Bestätigung bekommt für seine Vorurteile sozusagen gegenüber dem anderen Geschlecht.
3: Wenn man mit jemandem Zeit verbringt, der von einem sehr begeistert ist, nähert man sich seinem idealen Selbst an und andersrum. Mhm. Wir sind in der Dating-Erschöpfungs-Ära. Mhm. Das Wischen, aber auch die Art und Weise, wie miteinander umgegangen wird, dass es zuverlässig wirkt, die Art, wie wir daten und auch die Art, wie wir Sex haben, ist eher performativ und dann will wenig Resonanz entstehen und dann fragen sich viele, ja, lohnt sich das hier eigentlich noch? Also eine negative Kosten-Nutzen-Ratio.
0: Ja. Boah, das klingt ja ziemlich unromantisch. Vielleicht sollten wir uns doch wieder mehr auf das Leben verlassen in der realen Welt draußen. Man müsste halt dazu rausgehen, ne? Ja, das stimmt. 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Verspreche Ihnen, da sind richtig viele gute Leute unterwegs. 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
1: Um 1 am Mikrofon ist Markus Terhaast. Auf einer Techno-Veranstaltung in Aarau im Schweizer Kanton Aargau sind am frühen Morgen Schüsse gefallen. Eine 22-jährige Schweizerin kam ums Leben. 4 Männer und eine weitere Frau wurden verletzt. Die Fahndung nach dem Täter oder den Tätern läuft. Aus dem ARD-Studio Genf, Patricia Wern.
2: Polizei und Feuerwehr sind seit dem frühen Morgen mit einem Großaufgebot im Einsatz. Der Rave fand auf einer Pferderennbahn in Aarau statt. Über ein mögliches Motiv ist derzeit noch nichts bekannt. Auch der Tathergang ist noch unklar. Die Polizei spricht von, Zitat, mehreren Schussabgaben und einer größeren Personengruppe. Das Gebiet rund um die Pferderennbahn wurde weiträumig abgesperrt. Die Bevölkerung wurde aufgefordert, das Gebiet zu meiden.
1: Nach einem Messerangriff am Bahnhof Rosenheim ist eine 31-jährige Britin gestorben. In der Nacht um etwa 0.50 Uhr hatten Zeugen den Notruf gewählt und eine schwerverletzte Frau gemeldet. Einsatzkräfte nahmen einen 27-jährigen Deutschen aus dem Landkreis Fürstenfeldbruck fest. Er gilt als dringend tatverdächtig. Die Ärzte im Krankenhaus konnten die 31-Jährige nicht mehr retten. Ob sich die beiden kannten und ob möglicherweise ein Zusammenhang zum Rosenheimer Herbstfest besteht, ist noch unklar. Island wird keine neuen Beitrittsverhandlungen mit der Europäischen Union aufnehmen. Bei einem Referendum gestern hat sich eine Mehrheit der isländischen Bevölkerung gegen diesen Schritt ausgesprochen. Unsere Korrespondentin Jana Sinram berichtet.
3: Nach Auszählung aller Stimmen liegt das Nein-Lager mit 52,8 Prozentpunkten vorn. Das hat die Zentrale Wahlkommission in Reykjavik mitgeteilt. Eine Mehrheit für die Wiederaufnahme der Gespräche mit der EU gab es nur in der Hauptstadt. Alle anderen Wahlkreise lehnten neue Verhandlungen ab. Die Verkündung des Endergebnisses hatte auf sich warten lassen, weil die Stimmen in einem Vorort von Reykjavik noch einmal nachgezählt werden mussten.
1: In die Himalaya-Region, 4 Tage nach der verheerenden Sturzflut, steigt die Zahl der Opfer dort weiter. Laut Behörden sind inzwischen 750 Tote geborgen worden. Einsatzkräfte hoffen trotzdem, weitere Überlebende zu finden. Christiane Rüther.
4: Die Rettungs- und Sucheinsätze sind schwierig. Schlamm, Geröll und Trümmer behindern die Arbeiten. Im Norden Nepals versuchen Hilfskräfte weiter, Dutzende in einem Tunnel festsitzende Arbeiter zu befreien. Inzwischen warnen die Behörden vor der Gefahr von Seuchen. Fast 3000 Menschen werden in der Krisenregion noch vermisst, darunter hunderte Ausländer. Das Auswärtige Amt sprach von einer hohen einstelligen Zahl Deutscher unter den Vermissten. Nach Angaben von Experten wurde die Katastrophe am vergangenen Mittwoch durch den Abbruch eines Gletschers ausgelöst.
1: Jubel bei den deutschen Kanuten. Auch der 3. Finaltag bei der Weltmeisterschaft geht für sie nicht ohne Titel zu Ende. Die Paris-Olympiasieger Jakob Schopf und Max Lemke haben im Kajak-Zweier WM Gold gewonnen vor ihren Konkurrenten aus Portugal und Tschechien. Und der Frauenzweier mit Paulina Paschek und Pauline Jaksch hat Bronze geholt. 3:1.
5: Und jetzt kompakt und zuverlässig Bayernwetter bei uns. Sonne und Wolken im Wechsel, lebhaften Wind für uns alle. Im Norden Frankens bläst er auch mal richtig stark. Die Temperaturen heute 23 bis 29 Grad. Dann gehen wir mit Sonne und Wolken erstmal in die Nacht hinein. Im Laufe der Nacht kommen mehr Wolken an und dann beginnt es zu regnen. Bei 17 bis 12 Grad, das sind die Tiefstwerte. Morgen in der Früh und so bis zum Vormittag hin haben wir noch die letzten Spritzer. Dann zieht das nach Osten ab. Dann haben wir wieder einen Tag mit Sonne und Wolken im Wechsel. Und irgendwann am Nachmittag, spät Nachmittag kann es ganz im Norden und ganz im Süden mal einen Schauer oder ein Gewitter geben. Die kommenden Tage dann Dienstag und Mittwoch, trockene Tage, Sonne und Wolken wieder im Wechsel, lebhaften Wind dazu, 19 bis 26 Grad. Der Bayern 1 Verkehrsservice mit minutengenauer Stauzeitmessung A3 Passau Richtung Nürnberg. Zwischen Egensbach und dem Kreuz Deggendorf stockender Verkehr 17 Minuten. Die A3 Passau Richtung Nürnberg ist zwischen Kirchroth und Wörth an der Donau Ost nach dem Unfall gesperrt. Zurzeit 4 Kilometer Stau ab Wörth an der Donau Wiesent. Umleitungen einmal U28A und einmal die U30. A3 Würzburg Richtung Frankfurt zwischen Weibersbrunn und Aschaffenburg 13 Kilometer Stau und stocken 20 Minuten. Gegenrichtung zwischen Stock Burgstadt und Goldbach 9 Kilometer Stau, 24 Minuten. A7 Füssen Richtung Ulm, zwischen Altenstadt und dem Dreieck Hittistetten 11 Kilometer Stau und stockend, 24 Minuten. A7 Würzburg Richtung Fulda, zwischen Bad Kissingen-Obertulba und Bad Brückenau 7 Kilometer stockend, 16 Minuten. Hier in der Gegenrichtung, zwischen dem Fulda Dreieck und Bad Brückenau 11 Kilometer Stau, vor der Baustelle Zeitverlust unverändert, 1 Stunde. A9 München Richtung Nürnberg, zwischen Manching und Denkendorf 13 Kilometer stockend, die Baustelle 20 Minuten. A9 Berlin Richtung Nürnberg, zwischen Marktschorgast und dem Dreieck Bayreuth-Kulmbach 6 Kilometer Stau, 24 Minuten. A71 Schweinfurt Richtung Suhl, zwischen Schweinfurt West und Poppenhausen gerade ein Unfall passiert. Die A93 Weiden Richtung Hof ist im Moment zwischen Wiesa und Mitterteich Süd wegen Bauarbeiten gesperrt. B307 Gmund Richtung Vorderes, zwischen Tegernsee und Rottach-Egern Stau, 23 Minuten. Und B388 Neuhaus am Inn Eggenfelden, zwischen Untersperzenbach und Schweim, immer noch 3 Kilometer Stau, da ist richtig was los. Das Karpfhammer Fest läuft da.
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5: Und herzlich willkommen zusammen, Bayern in den Sommerferien. Ich hoffe, Sie, die Sie gerade heimfahren, hatten eine schöne Zeit. Behalten Sie sich möglichst lange diese tollen Momente im Herzen. Unsere besonderen Radiomomente haben wir ja jederzeit abrufbar, technisch alles machbar, als Podcast zum Beispiel oder eben heute hier in dieser Sendung mit den Gesprächen über die Liebe und, was ich besonders schön finde, über die Liebe auf den ersten Blick. Wenn dieser Blitz einschlägt und man gar nicht weiß, was da gerade los ist, haben wir gleich eine schöne Geschichte hier. Nach Extreme, nach Sam Cooke und Roxette.
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0: Bayern 1 ist hier. Schön, dass Sie mit dabei sind. Wir haben tolle Gespräche hier. Jetzt mit Alice und Katrin Weichshöfer. Die waren in diesem Jahr zu Gast auf der blauen Couch. Sie zusammen und Katrins Bruder sind die treibenden Personen hinter der größten Sportveranstaltungen der größten Sportveranstaltung im Freistaat, dem Challenge Rot. Das ist wirklich unglaublich, wie viele Leute da jedes Jahr dabei sind. Weil es an diesem Sonntag hier jetzt ja bei uns im Rückblick, blauen Couch, um die Liebe geht, möchten wir Ihnen ganz gerne die Liebesgeschichte von Katrin Weichshöfer nicht vorenthalten. Sie hat ihren Mann, und das ist jetzt irgendwie fast logisch, beim Challenge kennengelernt.
1: Also der war Singer-Songwriter zu dem Zeitpunkt, war, ich glaube, bei Bayern 3 sogar ein Newcomer, und die haben ihn dann mitgenommen als Vorband. Und dort haben wir uns kennengelernt, Backstage, weil ich für diese Events zuständig war, um das Event. Und ja.
2: Liebe auf den ersten Blick?
1: Ja. Ja.
2: Für euch beide?
1: Ja.
2: Wow.
1: Ja.
2: Das heißt, es gab diesen einen Moment, ihr seht euch und wusstet, jetzt passiert was ganz Besonderes.
1: Wir hatten davor schon ein bisschen E-Mail-Kontakt, um alles abzusprechen, wie das so läuft. Und da dachte ich mir schon, Mensch, das ist ein ganz sympathischer, ehrlicher Mann. Und
2: wusstest du schon, wie er aussieht?
1: Ja, weil mein Bruder mir seine Bewerbungsmappe auf den Schreibtisch gelegt hat und gesagt hat, Katrin, ich hab da jemanden für dich.
2: Ich hab da jemanden für dich.
1: Und da habe ich ihn auf dem Bild gesehen und dachte mir, wow, also toll. Und ich habe ihn dann gesehen und es war wirklich Liebe auf den ersten Blick.
2: Wart ihr dann gleich zusammen?
1: Nein, ich habe zu dem Zeitpunkt noch in Hamburg gewohnt und wir haben uns dann einmal getroffen. Er hat mir das Schwimmen beigebracht. Der ist Schwimmer gewesen, Staffelschwimmer.
2: Ganz kurz, da muss ich einhaken. Kennst du die Story? Weißt du, dass das erste Date der beiden ein Kraultraining war?
3: Ja.
2: Stimmt das so?
1: Ja. Und also ich dachte, also ich konnte wirklich zu dem Zeitpunkt auch nicht kraulen. Und Bernd ist ein sehr guter Schwimmer und hat mir angeboten, wenn du möchtest, kann ich dir das zeigen. Und ich hatte wirklich großes Interesse an beidem, an ihn und am Kraulen.
2: Ja, klar. Ich bring dir mal Kraulen bei.
1: Das dachte ich mir nämlich auch. Aber der hat mich da 1,5 Stunden gnadenlos mit Tennisbällen in der Hand fürs Wassergefühl eine Bahn mit Tennisbälle kraulen, eine Bahn ohne Tennisbälle kraulen, gnadenlos durchs Wasser geschleppt.
2: Habt ihr an dem Tag, oder anders gefragt, hattest du da noch Energie für den ersten Kuss? Nach diesem Kraultraining?
1: Nein. Also wir waren Abendessen wunderbar und wir haben das gleiche Schicksal, dass unsere Väter beide sehr früh verstorben sind, bei ihm sogar noch früher. Und wir hatten einfach ganz tolle Themen, tiefe Themen, aber auch witzige Themen. Und das war einfach wunderbar. Und ich wusste ja, ich bin in Hamburg noch und er hat damals eine Tour noch gespielt in Bayern. Also es war einfach ein ganz tolles Treffen.
0: Und 13 Jahre sind sie jetzt schon verheiratet. Was für eine schöne Geschichte aus Mittelfranken. Das ganze Gespräch mit Alice und Katrin, das können wir Ihnen nur wärmstens empfehlen. Wie die Familie da den Challenge Rot managt, das ist unfassbar. 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
2: Und jetzt kompakt und zuverlässig Bayernwetter bei uns. Ganz dünne Wölkchen sind unterwegs, ansonsten scheint die Sonne. Lebhaften Wind haben wir, alle miteinander. Im Norden Frankens kann der auch mal wirklich stark und frisch blasen. Heute bei 23 bis 29 Grad. Mit Sonne und Wolken gehen wir auch in den Abend und in die Nacht. Irgendwann im Laufe der Nacht kommen dann Wolken an und die regnen sich dann gepflegt ab. 12 bis 17 Grad die Tiefstwerte. Morgen in der Früh und noch ein bisschen am Vormittag die letzten Tropfen, die ziehen dann nach Osten ab. Dann tagsüber wieder Sonne-Wolken-Mix. Irgendwann am Spätnachmittag, Abend kann es ganz im Norden und ganz im Süden mal ein Gewitter geben. Am Dienstag und Mittwoch ist das dann auch schon wieder durch. Da haben wir trockene Tage und lebhaften Wind an allen Tagen dazu. 19 bis 26 Grad. Der Bayern 1 Verkehrsservice mit minutengenauer Stauzeitmessung und tatsächlich ein bisschen weniger geworden. Ich hoffe bei Ihnen. A3 Passau Richtung Nürnberg, da geht's los zwischen Egensbach und dem Kreuz Deggendorf. Stockender Verkehr 17 Minuten. A3 Passau Richtung Nürnberg zwischen Straubing und Wörth an der Donau-Ost 5 Kilometer Stau nach einem Unfall 20 Minuten. A3 Würzburg Richtung Frankfurt zwischen Weibersbrunn und Aschaffenburg 13 Kilometer Stau und Stocken 20 Minuten. Gegenrichtung Richtung Würzburg zwischen Stockstadt und Goldbach 9 Kilometer. Kilometer Stau 24 Minuten. A7 Würzburg Richtung Fulda zwischen Bad Kissingen und Bad Brückenau 5 Kilometer Stau 20 Minuten. A7 Fulda Richtung Würzburg zwischen dem Fuldaer Dreieck und Bad Brückenau 12 Kilometer Stau, Zeitverlust 1 Stunde. A8 München Richtung Stuttgart zwischen Ulm West und Mühlhausen immer wieder Stau und stockend Viertelstunde. A9 München Richtung Nürnberg zwischen Manching und Denkendorf 13 Kilometer Stau und stockend 20 Minuten. A9 Berlin Richtung Nürnberg zwischen Markt Czorgast und dem Dreieck Bayreuth-Kulmbach 6 Kilometer Stau, 24 Minuten. Und immer noch das schöne Fest, das Karpfhammer Fest auf der B388 Neuhaus am Inn, Eggenfäden. Haben wir deswegen Behinderungen zwischen Unterschwärzenbach und Schweim. 3 Kilometer Stau hier in beiden Richtungen.
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0: Bayern 1, ihr Sonntagmittag, wir gehen in den Nachmittag, ein Sommersonntag ist es und wir haben Gäste hier bei uns in der Sendung, die waren alle auf der blauen Couch und so unterschiedlich sie waren, sie hatten alle eins gemeinsam, wir haben mit ihnen über die Liebe gesprochen, über diesen besonderen Moment oder wie es auch mal funktioniert, dass man über Jahrzehnte zusammen ist, haben wir schon gehört und jetzt geht es so ein bisschen in die andere Richtung mit Saskia Schlemmer, sie ist nämlich Scheidungsanwältin und kommt ja immer dann ins Spiel, wenn die Liebe halt leider vorbei ist. Thorsten Otto wollte von ihr wissen, wann es besser ist, zu gehen, statt eben weiter zu hoffen.
1: Niemals, wenn jemand anders sagt, dass es gut ist, jetzt zu gehen, sondern das muss aus dir herauskommen. Aus dir heraus muss kommen, jetzt ist der Zeitpunkt gekommen, zu gehen. Und wenn da jemand anders einwirkt, ist es immer der falsche Zeitpunkt.
2: Warum ist Liebe nicht das Entscheidende bei einer Ehe? Das ist auch so eine These, ja? Die ja ganz viele vielleicht auch verstören wird jetzt an dieser Stelle. Auch ich habe immer gedacht, alles andere kriegst du hin, wenn du dich wirklich liebst. Ist es nicht so?
1: Nee, glaube ich nicht. Ich glaube auch, dass da die Ehe viel zu sehr romantisiert wird, sondern die Ehe ist in erster Linie eine wirtschaftliche Entscheidung. Ich glaube, so sollte man sie auch verstehen. Das heißt nicht, dass Liebe da nicht existieren soll, gar keine Frage. Aber zu glauben, dass du mit Liebe alle Probleme überwinden kannst, das ist absolut fatal.
2: Was ist die Konsequenz daraus, dass jedes Paar einen Ehevertrag machen sollte?
1: Ja, ich sage ja auch ganz oft, hier wäre kein Ehevertrag die bessere Variante gewesen. Ja, auch diese Fälle gibt es. Ne? Du hast nicht den Ehevertrag von der Stange, den du einmal auf alle Paare anwenden kannst und dann ist es irgendwie die perfekte Lösung für jeden. Das ist nicht so.
2: Aber jeder sollte sich beraten lassen.
1: Jeder sollte sich zumindest darüber im Klaren sein, was die Ehe rechtlich bedeutet, welche wirtschaftlichen und rechtlichen Konsequenzen sie hat, ja.
2: Und das wissen die meisten nicht?
1: Absolut. Ich würde sagen, das weiß die Mehrheit nicht. Wusstest du, bevor du geheiratet hast, was die Ehe eigentlich wirklich bedeutet, finanziell im Fall der Scheidung?
2: Nein, ich habe mich damit aber ehrlich gesagt auch noch nie befasst, weil ich einfach immer zutiefst idealistisch und romantisch und naiv vielleicht daran geglaubt habe, dass es mit dieser Frau für immer sein möge.
1: Ich sage immer, wer am Tag seiner Hochzeit nicht an Scheidung denkt, der wird es später bereuen.
2: Das ist schon krass.
1: Ja, aber ist die Wahrheit.
0: Boah. Ja, da bin ich bei Thorsten, ja. Aber anscheinend hat die Scheidungsanwältin schon einiges gesehen in ihrem Leben. 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
1: Um 2 am Mikrofon ist Markus Terhaast. Besorgniserregende Meldungen erreichen uns aus Zypern. Ein paar Kilometer vor der Hafenstadt Kyrenia ist eine Fähre mit fast 270 Personen an Bord in Seenot geraten. Bei stürmischer See war offenbar Wasser eingedrungen. Die Crew hat einen Notruf abgesetzt. Laut örtlichen Behörden sind die Küstenwache und Rettungsteams im Einsatz, um Passagiere und Besatzung in Sicherheit zu bringen. Dem Bürgermeister von Kyrenia zufolge wurden schon fast 160 Menschen gerettet. Nach den Schüssen bei einem Rave-Festival in Aarau in der Schweiz hat die Polizei weitere Einzelheiten zu den Opfern bekannt gegeben. Eine Frau wurde bei dem Angriff getötet. Die Polizei spricht von 5 Verletzten. Aus dem ARD-Studio Genf, Patricia Wern.
2: Bei der Toten handelt es sich um eine 22-jährige Frau, die noch vor Ort starb. Unter den Verletzten sind 4 Männer und eine weitere Frau. Sie wurden ins Krankenhaus eingeliefert. Alle haben demnach ihren Wohnsitz in der Schweiz. Der oder die Täter seien weiterhin auf der Flucht, teilte die Polizei mit. Die Fahndung laufe. Das Gebiet ist noch immer weiträumig abgesperrt und ein Großaufgebot von Rettungskräften ist seit dem frühen Morgen im Einsatz. Die Bevölkerung wurde aufgefordert, das Gebiet zu meiden. Zeugen, die Fotos oder Videos von dem Vorfall gemacht haben, sollen sich bei der Polizei melden.
1: Jetzt ist es amtlich. Die Bevölkerung in Island hat in einem Referendum gegen neue EU-Beitrittsverhandlungen gestimmt. Das Ergebnis war vergleichsweise knapp mit 52,8 zu 47,2% der Stimmen. Damit haben sich die Beitrittsgegner durchgesetzt, die vor allem vor einem Verlust der Souveränität über die isländischen Fischereigebiete gewarnt hatten. Ministerpräsidentin Kristrún Frostadóttir hatte die Abstimmung als historische Chance bezeichnet und erklärt, ein Nein werde die Debatte über einen EU-Beitritt dauerhaft beenden. Strom in Deutschland ist teuer, das zeigt jetzt auch eine Analyse des Vergleichsportals Verivox. Im Vergleich zu den anderen G20-Ländern, also der Gruppe der größten Industrie- und Schwellenländer, zahlen wir mit 36 Cent pro Kilowattstunde am meisten. Die Einzelheiten von Rebecca Bück.
3: Im Schnitt kostet der Strom in den Industrie- und Schwellenländern 16,3 Cent pro Kilowattstunde, in Deutschland also mehr als doppelt so viel. Verivox sieht als Treiber der hohen Stromkosten eine hohe Steuer- und Abgabenlast. So entfielen aktuell über 60% des Strompreises in Deutschland auf Steuern, Umlagen, Abgaben und Netzentgelte.
1: Es ist 3:03.
4: Und jetzt kompakt und zuverlässig, Bayernwetter bei uns. Ein schöner Tag, harmlose Wölkchen unterwegs. Ordentlich Wind für ganz Bayern. Im Norden Frankens kann der auch mal richtig heftig blasen. 23 bis 29 Grad. Die Nacht erst noch mal so, wie der Tag heute war. Dann kommen mehr Wolken von Westen her an. Und dann fängt es zu regnen an. Kann auch mal ein Gewitter mit dabei sein. 17 bis 12 Grad die Tiefstwerte. Die letzten Tropfen dann morgen in der Früh im Laufe des Vormittags. Dann zieht das alles nach Osten weg. Dann haben wir einen recht netten Tag wieder. Sonne und Wolken im Wechsel. Irgendwann ganz schön. Spät kann es ganz im Norden oder ganz im Süden auch nochmal einen Schauer oder ein Gewitter geben. Auch das ist dann am Dienstag und Mittwoch durch. Da haben wir trockenes Wetter, freundliches Wetter, Sonne und Wolken im Wechsel, lebhaften Wind für uns alle. 19 bis 26 Grad. Und der Bayern 1 Verkehrsservice. Jetzt ist es merklich weniger geworden auf unseren Straßen. Trotzdem noch ein bisschen was los. Geht los mit der A3 Passau Richtung Nürnberg zwischen Iggensbach und dem Kreuz Deggendorf. 10 Kilometer Stau und Stocken, 20 Minuten. Weiter zwischen Straubing und Wörth an der Donau Ost. Noch Stau nach einem Unfall, 10 Minuten. A3 Würzburg Richtung Frankfurt zwischen Weibersbrunn und Aschaffenburg. 13 Kilometer Stocken, 20 Minuten. Gegenrichtung zwischen Stockstadt und Goldbach, 9 Kilometer Stocken und nochmal 20 Minuten. A7 Würzburg Richtung Fulda zwischen Bad Kissingen und Bad Brückenau-Volkers 5 Kilometer Stau, 20 Minuten. Richtung Würzburg zwischen dem Fulda-Dreieck und Bad Brückenau 12 Kilometer Stau, Zeitverlust immer noch eine Stunde hier. Und A9 Berlin Richtung Nürnberg zwischen Markt Schorgast und dem Dreieck Bayreuth-Kulmbach 6 Kilometer Stau, 24 Minuten.
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4: Und herzlich willkommen zusammen. Ich bin da immer so ein bisschen, ich denke mir, okay, ich habe ja auf meinem Plan immer noch 30. August stehen. Ich nehme das Wort Herbst nicht in den Mund. Aber es lässt sich gar nicht vermeiden, wenn man zum Beispiel über den Herbstplärrer in Augsburg spricht, über das Herbstfest in Rosenheim, Herbstfest in Erding oder in Nürnberg haben wir ebenfalls ja, das große Fest am Dutzenteich. Viele Fahrgeschäfte und herrlich. Aber ich könnte zum Beispiel auch über die Michaelismesse sprechen in Miltenberg, da kommt das Wort Herbst nicht vor. Oder über die vielen schönen Kirchwein, die wir quer über den Freistaat verteilt haben. Zum Beispiel in Schäßlitz findet heute auch noch eine statt. Was immer Sie machen, machen Sie es mit uns und schönes Wochenende.
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Also an schönen Veranstaltungen mangelt es an diesem Sonntag im Freistaat garantiert nicht. Herbstvolksfest ist mir vorhin nicht eingefallen. Nürnberg Herbstvolksfest. Dabei komme ich von da. So, also da ist überall das Wort Herbst drin. Und wer jetzt nicht selber aktiv werden möchte, sondern vielleicht einfach nur zuschauen möchte, auch sportliche Veranstaltungen sind an diesem Wochenende am Start. Der FC Augsburg heute zum Beispiel, Heimspiel, geht los gegen Schalke um 17.30 Uhr. Und unabhängig davon haben wir natürlich auch die zweite Liga am Start, die schon am dritten Spieltag. Heute keine bayerische Beteiligung, aber wir fassen Ihnen alles Sportliche formschön zusammen hier bei uns auf Bayern 1 im Sport um 12:30.

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1: Ich gebe es zu, der Blick auf die Tabelle der zweiten Fußball-Bundesliga macht derzeit so richtig Spaß. Der Club aus Nürnberg ist Spitzenreiter. Die Spielvereinigung Greuther Fürth auf Rang 5. Beide Mannschaften haben gestern auch wieder gewonnen. Sie waren ja möglicherweise hier am Abend beim Clubspiel mit dabei. Michi Sachenbacher aus dem Bayern 1 Sportteam ist bei mir. Drei Partien haben wir heute. Wie schaut's so aus?
2: Ja, da ist Halbzeit jetzt an diesem dritten Spieltag der neuen Saison. St. Pauli liegt derzeit zurück gegen Kaiserslautern. Dann mit 0:1. Darmstadt, Hannover noch keine Tore. Da steht es also 0:0 und ebenfalls keine Tore zwischen Magdeburg und Holstein Kiel. Und das war natürlich noch lange nicht alles vom Fußball heute, denn die Bundesliga spielt ja wieder. Der FC Bayern ist am Freitagabend ja fulminant, nämlich mit einem 5:1 gegen den VfB Stuttgart gestartet. Und heute ist der FC Augsburg dran, spielt ab 17.30 Uhr gegen Aufsteiger Schalke. Zuvor um 15.30 Uhr trifft Freiburg auf Werder Bremen. Bei der Ruder-WM in Amsterdam hat es heute schon wieder deutsche Medaillen gegeben. Im Kajak-Zweier haben sich Jakob Schopf und Max Lemke Gold gesichert. Für den Frauen-Zweier mit Paulina Paszek und Pauline Jaksch gab es Bronze. Und was ist sonst noch heute? Die deutsche Basketball-Nationalmannschaft trifft in der WM-Qualifikation in Danzig auf Polen. Spielbeginn ist einer Viertelstunde und bei einem Sieg wäre das WM-Ticket so gut wie sicher. Und die deutschen Hockeymänner können es heute wieder tun und ihren Titel bei der WM in Belgien verteidigen. Gegner ist ab 16.30 Uhr Spanien.
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1: Und jetzt kompakt und zuverlässig Bayern-Wetter bei uns. Sonne, harmlose Wölkchen mit dabei, ordentlich Wind für den Freistaat. In Franken kann der auch mal heftiger blasen. Das war's für heute. 23 bis 29 Grad. So gehen wir auch erstmal in den Abend rein. Später in der Nacht kommen von Westen her Wolken an und die haben Regen im Gepäck. 12 bis 17 Grad die Tiefstwerte. Morgen in der Früh und am Vormittag noch die letzten Tropfen, ziehen aber recht flott nach Osten ab. Dann wieder so ein Tag Sonne und Wolken im Wechsel. Und irgendwann zum Abend kann es dann ganz im Norden und ganz im Süden örtlich einen Schauer oder ein Gewitter geben, heißt ja nicht, dass es so kommt. Der Dienstag und der Mittwoch dann trockenes Wetter, Sonne und Wolken im Wechsel, ordentlich Wind dazu die ganzen Tage und die Temperaturen 19 bis 26 Grad. Der Bayern 1 Verkehrsservice mit minutengenauer Stauzeitmessung. A3 Linz Richtung Passau. Zwischen Pocking und Passau Süd Stau nach einem Unfall 10 Minuten. A3 Passau Richtung Nürnberg zwischen Igensbach und dem Kreuz Deggendorf 10 Kilometer Stau und Stocken 20 Minuten. Weiter hier zwischen Straubing und Wörth an der Donau Ost Stau nach einem Unfall Viertelstunde. A3 Würzburg Richtung Frankfurt. Zwischen Weibersbrunn und Aschaffenburg 15 Kilometer Stau und Stocken 24 Minuten. Die Gegenrichtung zwischen Stockstadt und Goldbach Stocken 11 Minuten. A7 Würzburg Richtung Fulda, zwischen Bad Kissingen, Obertulba und Bad Brückenau 7 Kilometer Stau, 22 Minuten. Gegenrichtung zwischen Fulda, Dreieck und Bad Brückenau 12 Kilometer Stau, 1 Stunde. A7 Ulm Richtung Füssen, zwischen Altenstadt und dem Kreuz Memmingen stockend 15 Minuten. A8 München Richtung Stuttgart, zwischen Märklingen und Mühlhausen 9 Kilometer Stau und stocken 13 Minuten. A9 Berlin Richtung Nürnberg, zwischen Marktschorgast und dem Dreieck Bayreuth-Kulmbach 6 Kilometer Stau, 22 Minuten. A99 Ostumfahrung München Richtung Salzburg zwischen Hohenbrunn und Ottobrunn Stau nach einem Unfall auf der linken Spur derzeit 11 Minuten. Und B11 Plattling Passau Infishofen zwischen Marienbrücke und Unterer Donaulände in beiden Richtungen im Moment Behinderungen nach einem Unfall.
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1: Und Jürgen Kaudes weiter im Studio.

Super, super Klassiker von John Denver im Summer of Music hier auf Bayern 1. Und das ist jetzt wirklich Zufall. Nein, okay, wahrscheinlich haben wir es so geplant. Der eine singt von Take Me Home und die anderen singen von Take My Breath. Das war jetzt wirklich Zufall. Aber es sind ja beide schöne Songs. Ich bin Jürgen Kaul, das war unser Mittag auf Bayern 1. Schönen Nachmittag mit uns.

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1: Um 3 am Mikrofon ist Markus Herr Haast. Großeinsatz vor der Küste Nordzyperns. Ein paar Kilometer von der Hafenstadt Kyrenia entfernt ist eine Passagierfähre gekentert. Laut dem Regierungschef Nordzyperns Ünal Üstel sind dabei mehrere Menschen ums Leben gekommen. Bilder in sozialen Medien zeigen, wie die Fähre mit dem Kiel oben im Meer treibt. Offenbar war kurz nach dem Ablegen bei stürmischer See Wasser eingedrungen. An Bord waren nach Angaben der Behörden mehr als 250 Menschen. 159 von ihnen konnten in Sicherheit gebracht werden. Nach den Schüssen auf einem Techno-Festival in Aarau in der Schweiz fahndet die Polizei weiter nach dem Täter oder den Tätern. Nach Angaben der Kantonspolizei wurde eine 22-jährige Schweizerin bei dem Angriff getötet. Von 5 teils schwer Verletzten ist die Rede. Die Behörden rufen die Bevölkerung nach wie vor dazu auf, die Region westlich von Zürich zu meiden. Das Motiv für die Tat ist noch unklar. Eine tödliche Attacke wird auch aus Oberbayern gemeldet. Am Bahnhof Rosenheim ist in der Nacht eine 31-jährige Frau mit einem Messer angegriffen worden. Ein Tatverdächtiger wurde festgenommen. Die Polizei sucht jetzt nach Zeugen. Tobias Bönte.
2: Gegen 0.50 Uhr wählten Zeugen den Notruf und informierten die Rettungskräfte über eine schwer verletzte junge Frau am Bahnhof Rosenheim. Diese sei mit einem Messer angegriffen worden. Sofort eilte ein Großaufgebot an Einsatzkräften zum Bahnhof. Beamte der Bundespolizei konnten einen dringend Tatverdächtigen noch am Tatort festnehmen. Bei ihm handelt es sich um einen 27-jährigen Deutschen aus dem Landkreis Fürstenfeldbruck. Das Opfer, eine 31-jährige Britin, wurde vom Rettungsdienst ins Krankenhaus gebracht, starb dort jedoch noch in der Nacht an ihren schweren Verletzungen.
1: Island wird keine neuen Beitrittsverhandlungen mit der Europäischen Union aufnehmen. Bei einem Referendum gestern hat sich eine Mehrheit der isländischen Bevölkerung gegen diesen Schritt ausgesprochen. Unsere Korrespondentin Jana Sinram berichtet.
3: Nach Auszählung aller Stimmen liegt das Nein-Lager mit 52,8 Prozentpunkten vorn. Das hat die Zentrale Wahlkommission in Reykjavik mitgeteilt. Eine Mehrheit für die Wiederaufnahme der Gespräche mit der EU gab es nur in der Hauptstadt. Alle anderen Wahlkreise lehnten neue Verhandlungen ab. Die Verkündung des Endergebnisses hatte auf sich warten lassen, weil die Stimmen in einem Vorort von Reykjavik noch einmal nachgezählt werden mussten.
1: Jubel bei den deutschen Kanuten. Auch der 3. Finaltag bei der Weltmeisterschaft geht für sie nicht ohne Titel zu Ende. Die Paris-Olympiasieger Jakob Schopf und Max Lemke haben im Kajak-Zweier Gold gewonnen, vor ihren Konkurrenten aus Portugal und Tschechien. Lemke hat sich danach besonders glücklich gezeigt über den für die Distanz großen zeitlichen Vorsprung von 1,72 Sekunden.
4: Ja, ist schon eine Menge. Es hat sich ja gestern im Halbfinale schon ein bisschen angedeutet, dass wir da ganz gute Chancen haben. Aber man muss natürlich im Finale die Performance dann trotzdem erst nochmal abrufen. Und ich bin unheimlich stolz, dass wir das so geschafft haben, auch über 5-6 Tage so zu performen. Und es hat richtig Spaß gemacht.
1: Und der Frauenzweier mit Paulina Paschek und Pauline Jaksch hat WM Bronze geholt. Es ist 3:03.
5: Zeit für das Bayernwetter auf Bayern 1. Kompakt und zuverlässig. Und das ist heute recht warm. 27 Grad im Schnitt, bis zu 29 in Regensburg heute. Und zusammen mit dem Mix aus Sonne und Wolken, also da lässt sich schon was anfangen damit. In Unter- und Oberfranken, da drückt der Wind etwas auf die Temperaturen. In der kommenden Nacht und Morgen ziehen dann doch immer mal wieder Schauer und Gewitter durch. Dazwischen aber trocken und länger freundlich bei rund 24 Grad. Der böige Wind ist morgen überall gut dabei. Dienstag, bisschen weniger Wind und viel weniger Schauer. Der Bayern 1 Verkehrsservice mit minutengenauer Stauzeitmessung. Einiges los. Wir starten auf der A3, Passau Richtung Nürnberg, zwischen Iggensbach und dem Kreuz Deggendorf. Da stockt der Verkehr, 12 Minuten dauert es länger. Und weiter auf der A3 zwischen Straubing und Wörth an der Donau-Ost. 8 Kilometer Stau nach einem Unfall. Der Verkehr wird an der Unfallstelle vorbeigeführt. 45 Minuten, dann sind sie dran vorbei. A3, Würzburg Richtung Frankfurt, zwischen Weibersbrunn und Aschaffenburg. 10 Kilometer stocken, 22 Minuten dauert es länger. A7, Würzburg Richtung Fulda, zwischen Bad Kissingen-Obertulba und Bad Brückenau-Volkers, 7 Kilometer Stau, 22 Minuten kommen obendrauf. Dann die A8, Salzburg Richtung München, zwischen Bad Reichenhall und Anger, da steht ein defekter PKW davor, 6 Kilometer Stau. A8, München Richtung Stuttgart, zwischen Merklingen und Mühlhausen, stockt der Verkehr, 13 Minuten dauert's länger. A9, Berlin Richtung Nürnberg, zwischen Marktschorgast und dem Dreieck Bayreuth-Kulmbach, 6 Kilometer Stau, 22 Minuten kommen obendrauf. Dann die A99, das ist die Ostumfahrung München und zwar Richtung Salzburg zwischen Haar und dem Kreuz München Süd. 6 Kilometer Stau nach einem Unfall, die zwei rechten Spuren sind dort gesperrt, sie brauchen 23 Minuten länger. Und zum Schluss die B8 Plattling-Passau in Vilshofen zwischen Marienbrück und Unterer Donaulände in beiden Richtungen. Behinderungen nach einem Unfall, wir wünschen gute und sichere Fahrt.
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5: Hallo, einen schönen Nachmittag wünsche ich. Schön, dass Sie uns im Ohr haben und mitnehmen. Zum Beispiel auf dem Balkon von Heike aus Amberg. Die ist da gerade Zwetschgendatschi. 200 Websen, gefällt das? Kein Problem. Wir behalten die Ruhe und hören zu, wie sich Robbie Williams und Nicole Kidman anschmachten. Something stupid gleich. Und jetzt die Cutting Crew. Ein bisschen dramatisch vielleicht, aber immer noch gut. I just died in your arms tonight.
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0: You win again? Die Bee Gees? Der Refrain ist Barry Gibb im Traum eingefallen. 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
0: 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Und das war diese Woche wieder so schön zu hören. Philipp Eger aus dem Bayern 1 Team hat erzählt, dass er total stolz auf seinen Sohn ist, der seine Schreinerlehre erfolgreich beendet hat. Und schwupps, kam direkt als Reaktion auch die Momente, in denen Sie total stolz auf Ihre Kinder waren oder immer noch sind. 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
1: Und dieser Mann ist einfach nicht zu schlagen. Sitzt im Ruderboot, flitzt allen davon. Michaela Sachenbacher, Oliver Zeitler aus München ist schon wieder Weltmeister.
2: Ja, so schnell müssen wir mal sein. Insgesamt schon zum vierten Mal hat er das geschafft und sich den WM-Titel im Einer gesichert. Dieses Mal bei der Ruder-WM in Amsterdam. Und er hat überhaupt nichts anbrennen lassen, hat überlegen mit über 3 Sekunden Vorsprung gewonnen. Beendet diese Saison ungeschlagen und war natürlich mega happy.
3: Ich habe es noch nie geschafft, alle großen Titel zusammenzuhalten, also Europameister, Weltmeisterschaften und Olympia. Das ist das erste Mal in meiner Karriere, dass das geklappt hat. Und das ist natürlich ein Wahnsinnsgefühl und eine riesen Ehre.
2: Sprach's und fiel seiner Freundin Sophia in die Arme. War echt schön. Der Blick auf die Tabelle der zweiten Fußball-Bundesliga macht derzeit so richtig Spaß. Der Club aus Nürnberg ganz oben, die Spielvereinigung Greuther Fürth auf Rang 5. Beide Mannschaften haben gestern ja auch wieder gewonnen. Heute gab es 3 Spiele. St. Pauli hat verloren gegen Kaiserslautern mit 1:2. Darmstadt unterliegt Hannover mit 0:1 und Magdeburg gewinnt mit 2:0 gegen Holstein Kiel. In Augsburg dürfte der Blutdruck bei vielen Fußballfans langsam steigen. Auftakt für den FCA in die neue Bundesliga-Saison. Los geht's gegen Schalke in 2 Stunden um 17.30 Uhr. In diesen Minuten beginnt die Partie Freiburg gegen Bremen und später wird's dann auch noch für die deutschen Hockeymänner ernst. Sie können ihren Titel bei der WM in Belgien verteidigen. Gegner ist ab 16.30 Uhr Spanien.
1: Danke, Michaela.
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1: Und damit kompakt und zuverlässig zum Bayernwetter auf Bayern 1. Also die Sonne hat sich jetzt immer besser durchgesetzt. Bis zum Abend bleibt so gut wie trocken. Im Norden Frankens ist es recht windig. Frankenwald heute 23 Grad, Regensburg 29. Morgen wird es wechselhafter, überall windig. Vormittags und auch nachmittags ziehen so einzelne Schauer und Gewitter durch. Dazwischen aber Sonne und Wolken bei rund 24 Grad. Der Bayern 1 Verkehrsservice um kurz nach 3:30. Wir beginnen auf der A3, Passau Richtung Nürnberg, zwischen Straubing und Wörth an der Donau Ost. 8 Kilometer Stau nach einem Unfall. Da wird der Verkehr an der Unfallstelle vorbeigeführt, dauert 37 Minuten länger. A3 Würzburg Richtung Frankfurt, zwischen Weibersbrunn und Aschaffenburg. Da stockt der Verkehr auf 10 Kilometer Länge. Sie brauchen 22 Minuten mehr. Die A7 Würzburg Richtung Fulda, zwischen Bad Kissingen, Obertulba und Bad Brückenau-Volkers. 6 Kilometer Stau, Zeitverzögerung 18 Minuten. Und in Richtung Würzburg auf der A7 zwischen dem Fuldaer Dreieck und Bad Brückenau-Wildflecken. 11 Kilometer Stau, Geduld ist gefragt, es dauert 50 Minuten länger. Die A8 im Bayern 1 Verkehrsservice Salzburg Richtung München, zwischen Bad Reichenhall und Anger. Da steht ein defekter PKW, davor 6 Kilometer Stau, sie brauchen 36 Minuten länger. A8 München Richtung Stuttgart, zwischen Märklingen und Mühlhausen stockt der Verkehr, 13 Minuten kommen obendrauf. Die A9 Berlin Richtung Nürnberg, zwischen Marktschorgast und dem Dreieck Bayreuth-Kulmbach, 7 Kilometer stockender Verkehr, 20 Minuten plus. Und zum Schluss die A99 Ostumfahrung München Richtung Salzburg, auch 20 Minuten plus, und zwar zwischen Haar und dem Kreuz München Süd, da nämlich 6 Kilometer Stau nach einem Unfall, da sind die 2 rechten Spuren gesperrt. Wir wünschen gute und sichere Fahrt.
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0: Die hatte schon was sehr Cooles in der Stimme, finden Sie nicht? Tina Turner auf Bayern 1, I don't wanna lose you, um 3:45 mitten in den Ferien. Jetzt ist ja die Zeit, wo man es vielleicht endlich mal schafft, ein paar Seiten Buch am Stück zu lesen. Im Urlaub, am Pool, daheim in der Hängematte. Und falls Sie da schon eins fertig haben, aber den guten Lauf noch mitnehmen wollen, also muss ja eigentlich gleich das nächste Buch her. Zum Glück gibt's Ulla Müller und ihren Buchtipp. Diesmal was Verwirrendes, also jetzt gut aufpassen.
1: 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Heute
2: Uketsu, Henna-e, seltsame Bilder. Ein seltsamer Krimi mit wirklich vielen Zeichnungen ist angeblich ein neuer Trend. Der Sketch-Mystery-Roman, da sind wir jetzt ganz weit vorn mit dabei.
1: Der erste Satz.
2: Ich zeige Ihnen jetzt ein Bild.
1: Worum geht's?
2: Ganz ehrlich, ich habe mir lange den Kopf zerbrochen, wie ich das kurz beschreiben kann. Es ist ein Kriminalfall, der auf rätselhaften Bildern in einem Blog basiert. Den schauen sich zwei Männer an, reden drüber und wollen das aufdröseln. Warum hat da ein Mann über seine geliebte Frau geschrieben, über ihre Schwangerschaft? Und warum ist sie dann plötzlich tot? Und warum schreibt er, dass er ihr nie verzeihen wird? Dazu kommt noch eine Kinderzeichnung mit einem seltsamen Haus drauf, plus die letzten Skizzen eines Zeichenlehrers, der unter mysteriösen Umständen ums Leben gekommen ist. Also irgendwie hängen diese Bilder zusammen. Aber wie?
1: Absolut lesenswert, weil?
2: Weil dieses Buch unfassbar komplex aufgebaut ist. Ein irrsinnig dichtes Netz wird da gewoben. Jede Spinne würde neidisch. Ich gebe zu, so im ersten Drittel habe ich im Wesentlichen Fragezeichen an den Rand gemalt und Sätze wie ich komme nicht mit und ich verstehe exakt nichts hingeschrieben. Gut, vielleicht war es auch bis ungefähr 30 Seiten vor Ende. Das Prinzip der maximalen Verwirrung hat dieser Autor wirklich drauf. Aber mit der Zeit wird alles klarer. Wir kriegen langsam ein Bild von dem, was da passiert ist und wie alles zusammenhängt. Und die gezeichneten Bilder und die Skizzen der Nachforschenden dazu, die lassen uns wirklich super miträtseln. Das ist quasi niedrigschwelliges Lesen auf hochraffiniertem Niveau. Und freundlicherweise sind wichtige Zeilen auch noch fett gedruckt. Aber täuschen Sie sich nicht. Das ist kein Buch zum einfach so wegsnacken. Holen Sie sich am besten so einen Flipchart und malen Sie alle Namen drauf mit Pfeilen für die Verbindungen und so. 2-3 Quadratmeter Fläche sollten reichen. Und dann haben Sie auch das gemacht, was das Wichtigste in diesem seltsamen Buch ist. Gezeichnet.
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6: Um 4 am Mikrofon ist Markus Terhast. Vor Nordzypern hat sich ein tödliches Schiffsunglück ereignet. Eine Passagierfähre ist gekentert. Mindestens 7 Menschen sind nach offiziellen Angaben ums Leben gekommen. Aus unserem ARD-Studio Istanbul, Benjamin Weber.
7: Nur wenige Kilometer vor der Küste von Nordzypern sei plötzlich Wasser in die Fähre eingedrungen. Etwa eine Viertelstunde nach Auslaufen habe die Besatzung noch einen Notruf absetzen können, erklärte Nordzyperns Verkehrsminister. Dann kenterte das Schiff. Videobilder bei Social Media zeigen, wie zahlreiche Menschen in orangenen Schwimmwesten im Wasser treiben. Andere sitzen auf dem gekenterten Rumpf der Katamaranfähre und warten darauf, in Sicherheit gebracht zu werden. Rettungskräfte der Küstenwache und private Boote sind zum Unglücksort entsandt worden. Auch Helikopter sind im Einsatz.
6: Nach den Schüssen bei einem Rave-Festival in Aarau in der Schweiz hat die Polizei weitere Einzelheiten zu den Opfern bekannt gegeben. Bei der Toten handelt es sich um eine 22-jährige Schweizerin. 4 Männer und eine weitere Frau wurden verletzt. Inken Henkel.
8: Auf einer Pferderennbahn in Aarau, 40 Kilometer westlich von Zürich, fand in der Nacht eine Rave-Party mit 3.500 Besuchern statt. Gegen 3 Uhr wurden anscheinend mehrere Schüsse in die Menschenmenge abgegeben. Unbekannt ist, wer geschossen hat. Auch mögliche Motive und die genauen Umstände der Tat sind noch nicht klar. Die Fahndung nach dem oder den Schützen läuft. Die Polizei hat die Bevölkerung aufgefordert, das Gebiet zu meiden.
6: In China und Nepal werden weitere Sturzfluten befürchtet. Nach einem Erdrutsch hat sich offenbar ein neuer See gebildet. In Tibet sind die Rettungsarbeiten nach der Flutkatastrophe deshalb unterbrochen worden. Währenddessen prüft die Bundesregierung weitere Unterstützung. Aus Berlin, Katrin Aue.
9: Aus dem Auswärtigen Amt heißt es, mittlerweile habe Nepal offiziell um Hilfe gebeten. Damit kann der sogenannte EU-Katastrophenschutzmechanismus aktiviert werden. Das bedeutet, dass aus Brüssel koordiniert nun Maßnahmen zur Unterstützung für die Flutgebiete anlaufen können. Am Freitag hatte die EU zunächst finanzielle Soforthilfen in Höhe von 2 Millionen Euro angekündigt. Das Auswärtige Amt prüft demnach außerdem weitere Möglichkeiten zur Unterstützung im Bereich humanitäre Hilfe und Wiederaufbau. Dabei arbeite man mit dem Entwicklungsministerium und der deutschen Botschaft in Kathmandu zusammen.
6: In Norwegen finden nach dem Tod von König Harald heute mehrere Gedenkfeiern statt. In der Kirche von Asker bei Oslo hat die königliche Familie an einem Gottesdienst teilgenommen. An der Seite des neuen Königs Hakon fehlte allerdings seine Ehefrau Mette Marit. Der Palast hatte mitgeteilt, die neue Königin befinde sich nach einer Lungentransplantation weiter in der Erholungsphase. Hakon wird am Dienstag im Parlament den Eid auf die Verfassung ablegen. Zum Sport. Ruderer Oliver Zeitler hat seine Erfolgsserie fortgesetzt und bei der Weltmeisterschaft in Amsterdam seinen 4. WM-Titel im Männer-Einer gewonnen. Der 30-jährige Münchner bleibt damit in dieser Saison ungeschlagen. Und damit zu den Ergebnissen der 2. Fußball-Bundesliga. Da hat es heute 3 Spiele gegeben. St. Pauli-Kaiserslautern 1:2, Darmstadt-Hannover 0:1 und Magdeburg gegen Kiel 2:0. In der Bundesliga spielt aktuell Freiburg gegen Bremen. Gerade eben sind die Freiburger mit 1:0 in Führung gegangen. Und ab 17:30 empfängt dann der FC Augsburg den Bundesliga-Aufsteiger Schalke 04. Es ist 16:04.
10: Und da drückt man natürlich die Daumen. Die Daumen, was denn sonst? Kompakt und zuverlässig jetzt das Bayernwetter auf Bayern 1. Schönes Spätsommerwetter mit ein paar Wolken. Der Wind schiebt die auch immer weiter. Insofern alles fein bei 23 bis 29 Grad. In der Nacht kommen Schauer auf, die morgen Vormittag dann schnell weiterziehen. Und dann ist es länger freundlich. Abends dann kommen ganz im Norden und ganz im Süden wieder neue Schauer und einzelne Gewitter auf. Höchstwerte morgen 20 bis 26 Grad, das Ganze bei einem böigen Wind. Ab Dienstag ruhiger, Sonne und Wolken bei immer noch ganz angenehmen 23 Grad. Der Bahn 1 Verkehrsservice mit minutengenauer Stauzeitmessung und das Hammer auf der A3, Passau Richtung Nürnberg. Zwischen Straubing und Wörth an der Donauwies sind stockender Verkehr, die Unfallstelle ist aber inzwischen geräumt, 14 Minuten dauert's länger. Dann die A3 Würzburg Richtung Frankfurt, zwischen Weibersbrunn und Aschaffenburg, 10 Kilometer stockender Verkehr, 20 Minuten kommen obendrauf. A7 Würzburg Richtung Fulda, zwischen Bad Kissingen-Obertulba und Bad Brückenau-Volkers, 6 Kilometer stockend, 14 Minuten plus. Und in Richtung Würzburg auf der A7, zwischen dem Fulda-Dreieck und Bad Brückenau-Wildflecken, 11 Kilometer Stau, 45 Minuten, dann sind sie da durch. Die A8 im Bahn 1 Verkehrsservice Salzburg Richtung München, zwischen Bad Reichenhall und Anger, da stockt der Verkehr, 14 Minuten dauert's länger. A8 München Richtung Stuttgart, zwischen Märklingen und Mühlhausen, stockender Verkehr, Zeitverlust 13 Minuten. Und zum Schluss die A9 Berlin Richtung Nürnberg, zwischen Marktschorgast und Dreieck Bayreuth-Kulmbach, 7 Kilometer Stau und stockend, 23 Minuten dauert's länger. Wir wünschen gute und sichere Fahrt.
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10: Die sagt Hallo, schönen Nachmittag wünsche ich. Also man merkt, einige unterwegs auf den Straßen, Ausflug an den See, von den Bergen heim oder vielleicht sogar von der großen Urlaubsheimreise unterwegs. Gute Fahrt auf jeden Fall. Mit uns im Ohr geht's geschmeidiger, behaupte ich jetzt einfach mal. Gut, ich kann es auch beweisen. Großartige Musik die nächste Stunde, gleich Queen mit Radio Gaga und vorher Live-Momente. Ich gehe so weit, ich sag Gänsehautgefühl, der große Westernhagen, die große Hymne, Freiheit.
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0: Gleich 20 nach 4. Das ist Terry Jacks auf Bayern 1, Seasons in the Sun. So ein schöner Sitzger. Das Lied, wirklich toll. Die Frisur von damals, naja, ich sage mal so. Und ich hoffe, er verzeiht es mir, Terry Jacks. Aber es sieht ein bisschen so aus, als hätte er so einen Playmobil-Lockenhelm auf. Aber hey, es war auch nicht leicht. Als Sänger in den 70ern, ich meine, wohin mit den ganzen Haaren? Da hatte es David Bowie in den 80ern schon besser. Der tanzt gleich mit einem makellosen Kurzhaarschnitt an. Davor Sia mit ihrem berühmten schwarz-weißen Pony. Und jetzt Michael Jackson. Ich meine, da sitzt eh alles. Von der Haarsträhne bis zum Glitzerhandschuh. Bad aus dem Jahr 87.
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1: Der FC Bayern, der hat am Freitag ordentlich vorgelegt zum Start in die neue Fußball-Bundesliga-Saison und mit 5:1 gegen den VfB Stuttgart gewonnen. Michaela Sachenbacher, heute wäre der FC Augsburg dran.
2: Ja, und die Augsburger, die haben sich natürlich viel vorgenommen heute gegen den FC Schalke, der ja frisch aus der zweiten Liga aufgestiegen ist. Und auch FCA-Trainer Manuel Baum, der kann es kaum noch erwarten.
3: Endlich geht's wieder los. Ich glaube, das ist ganz wichtig, dass man sich jetzt auf die 16. Bundesliga-Saison in Augsburg hier freut. Es ist ganz was Besonderes, dass man in der Bundesliga spielen darf. Deswegen freuen wir uns halt einfach riesig drauf.
2: Ab bisher müssen sich alle noch gedulden. Anpfiff in Augsburg ist in einer Stunde. Halbzeit schon in der Partie zwischen Freiburg und Bremen. Freiburg führt mit 2:0. Die Ergebnisse noch aus der zweiten Liga von heute. St. Pauli verliert gegen Kaiserslautern mit 1:2. Darmstadt unterliegt Hannover 0:1 und Magdeburg gewinnt gegen Holstein Kiel mit 2:0. Dieser Mann ist einfach nicht zu schlagen. Oliver Zeitler aus München hat sich bei der Ruder-WM in Amsterdam den WM-Titel im Einer gesichert. Insgesamt schon zum 4. Mal. Dabei hat er überhaupt nichts anbrennen lassen. Hat überlegen, nämlich mit über 3 Sekunden Vorsprung gewonnen und beendet diese Saison damit ungeschlagen. Und ernst wird's jetzt für die deutschen Hockeymänner. Sie wollen und können ihren Titel bei der WM in Belgien verteidigen. Gegner ist Spanien.
1: Da drücken wir die Daumen. Dankeschön.
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1: Kompakt und zuverlässig jetzt. Das Bayern-Wetter auf Bahn 1 und ein paar aktuelle Werte habe ich für Sie. Knetzgau am Main, das ist in Unterfranken stark bewölkt, aber 27 Grad aktuell. Kirchenlamitz in Oberfranken, Sonne und Wolken 22 Grad und Straßkirchen in Niederbayern ebenfalls. So ein Sonne-Wolken-Mix aktuell 25 Grad. Ja. Bis zum Abend bleibt es dann so gut wie trocken im Norden Frankens, da ist es noch dazu recht windig. Und in der Nacht und morgen, da wird es wechselhafter. Also es ziehen Schauer durch, es ziehen Gewitter durch, morgen ist es überall windig. Vormittags und nachmittags dann kann es ab und zu nass sein. Dazu dazwischen Sonne und Wolken bei rund 24 Grad. Dienstag dann wieder trocken mit Sonne und Wolken. Der Bahn 1 Verkehrsservice mit minutengenauer Stauzeitmessung. A3, Passau Richtung Nürnberg geht's los. Zwischen Straubing und Wörth an der Donau-Wiesent. Da ist die Unfallstelle geräumt. Das ist gut, aber wir haben immer noch stockenden Verkehr. 14 Minuten dauert's länger. Die A3 Würzburg Richtung Frankfurt. Zwischen Weibersbrunn und Aschaffenburg. Immer wieder Stau und stockender Verkehr. 20 Minuten kommen obendrauf. Die A3 Frankfurt Richtung Würzburg. Zwischen Stockstadt und Goldbach. 9 Kilometer stockend. 15 Minuten mehr. Die A7, Würzburg Richtung Fulda, zwischen Bad Kissingen, Obertulba und Bad Brückenau-Volkers, 6 Kilometer stockender Verkehr, 10 Minuten kommen obendrauf. Und in Richtung Würzburg auf der A7, zwischen dem Fuldaer Dreieck und Bad Brückenau-Wildflecken, da haben wir 11 Kilometer Stau, da müssen Sie 45 Minuten mehr einplanen. Die A8 im Bahn 1 Verkehrsservice Salzburg Richtung München, zwischen Bad Reichenhall und Neukirchen, 9 Kilometer stockender Verkehr, 10 Minuten kommen obendrauf. Und weiter auf der A8 zwischen Weihern und dem Hoferdinger Forst, abschnittsweise stockender Verkehr, nochmal 10 Minuten mehr. Die A9 Berlin Richtung Nürnberg, zwischen Markt Schorgast und dem Dreieck Bayreuth-Kulmbach, 6 Kilometer Stau, 20 Minuten kommen obendrauf. A94, Passau Richtung München zwischen Parsdorf und dem Kreuz München-Ost, Behinderungen nach einem Unfall. Noch ein Unfall auf der A96 München Richtung Lindau und zwar zwischen Greifenberg und Windach. Und zum Schluss die B289 Coburg Richtung Kulmbach zwischen Mainroth und Main-Lois. Ein Unfall, der Verkehr wird dort an der Unfallstelle vorbeigeführt. Gute und sichere Fahrt.
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0: Don't Dream It's Over auf Bahn 1 von der Band Crowded House, also vollgestopftes Haus, weil in so einem winzigen, vermüllten Mietshaus haben sie nämlich an ihrem Debütalbum geschrieben, und zwar vor fast genau 40 Jahren. Und weil wir diese kleinen, witzigen Geschichten von unseren Bahn 1 Künstlern so lieben, sagen wir auch immer zu unserem Musikchef Martin Polas: Martin, komm schon, Ferien hin oder her, komm, wir brauchen eine neue Popgeschichte. Und Martin sagt, okay.
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2: Anfang der 90er Jahre lernt Sängerin Sia Austin bei einem gemeinsamen Abend Penny Ford kennen. Diese Penny hat gerade ein erfolgreiches deutsches Dance-Projekt verlassen, hilft den Produzenten aber noch, eine Nachfolgerin zu finden. Ein Freund, der Sia an diesem Abend begleitet, weiß davon und legt kurzerhand Sias Musik auf. Penny wiederum gefällt, was sie hört. Und sie stellt Sia daraufhin nur eine entscheidende Frage: Hast du einen Reisepass? Den hat sie. Und nur 3 Tage später sitzt Sia im Flugzeug nach Deutschland. Dort spielen ihr die Produzenten eine bereits fertige Instrumentalaufnahme vor und bitten sie, sich dazu etwas einfallen zu lassen. Sia hört sich die Musik an, verlässt kurz das Studio und hat nach ungefähr 20 Minuten den entscheidenden Refrain geschrieben. Aus der spontanen Idee entsteht so einer der größten Dance-Hits der 90er Jahre. Rhythm is a Dancer von Snap.
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1: Um 5 am Mikrofon ist Markus Terhaast. Tödliches Schiffsunglück vor Nordzypern. Eine Passagierfähre ist gekentert. Mindestens 7 Menschen sind nach offiziellen Angaben ums Leben gekommen. Knapp 270 Menschen waren demnach an Bord. Fast 240 Personen konnten schon gerettet werden. Nach weiteren 24 Personen werde noch gesucht, hat der Regierungschef von Nordzypern, Ünal Üstel, mitgeteilt. Nach Medienberichten befinden sich diese immer noch im Inneren des Schiffs. Nach den Schüssen beim Techno-Festival in Aarau in der Schweiz hat die Polizei über den Stand der Ermittlungen informiert. In der Nacht waren bei dem Rave auf einer Pferderennbahn mehrere Schüsse gefallen. Eine 22-jährige Frau wurde dabei getötet, 5 weitere Menschen verletzt, einige davon schwer. Aus dem ARD-Studio Genf, Patricia Wern.
2: Die Polizei geht nach dem derzeitigen Ermittlungsstand nicht von einem Anschlag aus. Die Schüsse seien gefallen, als der Rave schon zu Ende war und viele Teilnehmer die Veranstaltung verlassen hätten, sagte Polizeisprecher Bernhard Graser. Noch sei nicht klar, ob es ein oder mehrere Täter gewesen seien. Er sprach von einem außergewöhnlichen Vorfall. Die Großfahndung laufe auf Hochtouren.
1: Genau eine Woche noch bis zur Landtagswahl in Sachsen-Anhalt. Mit Blick darauf hat sich jetzt Altkanzlerin Merkel zu Wort gemeldet und dazu aufgerufen, sich für die Demokratie einzusetzen. Bettina Kozana.
3: Merkel sagte, dass der Kampf für die Demokratie über viele Jahrzehnte nicht nötig gewesen sei, aber jetzt müssten die Menschen dafür einstehen, dass die Demokratie eine tolle Art zu leben sei. Die AfD sei im Osten zwar sehr stark und auch ein gesamtdeutsches Phänomen geworden, Merkel betonte aber auch, dass die Mehrheit der Menschen die Partei nicht wähle. Trotzdem habe diese es geschafft, die Gespräche zu dominieren und man wisse gerade nicht mehr, was die anderen Parteien eigentlich wollten. In den Umfragen ist die AfD aktuell deutlich stärkste Kraft in Sachsen-Anhalt.
1: Die Deutsche Bahn will bis 2030 insgesamt 210 Millionen Euro in saubere Bahnhöfe und Züge investieren. Bahnchefin Palla hat der Bild am Sonntag gesagt, sie wolle die Zahl der Reinigungskräfte für Toiletten in Fernzügen verdoppeln. Außerdem sollen ICE- und IC-Züge intensiver gereinigt werden. Zum Sport. Ruderer Oliver Zeitler hat seine Erfolgsserie fortgesetzt und bei der Weltmeisterschaft in Amsterdam seinen 4. WM-Titel im Männer-Einer gewonnen. Mehr von Jan Didjogate.
4: Der 30 Jahre alte Olympiasieger aus München diktierte das Finale, war schnell vorne und kontrollierte jederzeit das Feld. Am Ende lag Oliver Zeitler gut 3 Sekunden vor dem zweitplatzierten Jauhenis Salati aus Belarus. Der Deutschlandachter hat dagegen die erhoffte Medaille verpasst. Das Team um Schlagmann Frederik Breuer musste sich mit Platz 4 zufrieden geben. Zu Bronze fehlten rund 2,5 Sekunden. Gold ging an Gastgeber Niederlande. Insgesamt hat der Deutsche Ruderverband bei dieser WM somit in den olympischen Klassen einmal Gold durch Zeitler und einmal Silber durch den Männer Doppelvierer geholt. Damit ist das Team etwas unter den Erwartungen geblieben.
1: Und wir schauen noch kurz zum Fußball. Aktuell spielt der SC Freiburg gegen Werder Bremen. Klare Sache, kurz vor Schluss steht es da 4:0 für Freiburg. Und ab 17.30 Uhr dann empfängt der FC Augsburg Schalke 04, ehemals aus der zweiten Liga. Jetzt ist es gleich 4:05.
5: 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Das Bayernwetter auf Bayern 1. Das ist heute recht warm. 27 Grad im Schnitt. Es geht auch den Abend über weiter mit so einem Mix aus Sonne und Wolken in unteren Oberfranken. Da drückt der Wind etwas auf die Temperaturen. In der kommenden Nacht und morgen Vormittag ziehen Schauer und Gewitter durch. Auch am Abend, also morgen Abend, kann es nochmal einen gewitterigen Schauer geben. Dazwischen ist es aber trocken und auch länger freundlich bei rund 24 Grad. Der böige Wind, der ist überall gut dabei. Dienstag dann ein bisschen weniger Wind und viel weniger Schauer. Der Bayern 1 Verkehrsservice mit minutengenauer Stauzeitmessung und das einiges los. Es beginnt auf der A3 Linz Richtung Passau zwischen Neuhaus am Inn und Passau Süd. 4 Kilometer Stau und stockend, 15 Minuten kommen obendrauf. Dann die A3 Passau Richtung Nürnberg zwischen Iggensbach und dem Kreuz Deckendorf. 9 Kilometer stockender Verkehr, 12 Minuten, dann sind sie da durch. A3 Würzburg Richtung Frankfurt zwischen Weibersbrunn und Aschaffenburg. Immer wieder Stau und stockend, 17 Minuten plus. A3 Frankfurt Richtung Würzburg zwischen Aschaffenburg und Goldbach. 7 Kilometer stockender Verkehr, 11 Minuten dauert's länger. Die A7, Fulda Richtung Würzburg, zwischen dem Fuldaer Dreieck und Bad Brückener Wildflecken 11 Kilometer Stau, 35 Minuten kommen obendrauf. Die A8 im Bahn 1 Verkehrsservice Salzburg Richtung München, zwischen Schwarzbach und Neukirchen 8 Kilometer stockender Verkehr, 10 Minuten dauert's länger. Und weiter auf der A8 zwischen Bergen und Felden stockender Verkehr, 15 Minuten obendrauf. Und immer noch auf der A8 Richtung München zwischen Weihern und Hoferlinger Forst abschnittsweise stockender Verkehr, 10 Minuten obendrauf. Jetzt sind wir auf der A9, Berlin Richtung Nürnberg, zwischen Marktschorgast und dem Dreieck Bayreuth-Kulmbach, 7 Kilometer Stau, 25 Minuten dauert's länger. A93, Hof Richtung Weiden, ein Unfall zwischen Falkenberg und Windisch-Eschenbach, dort ist die linke Spur blockiert. Die A94, Passau Richtung München, zwischen Parsdorf und dem Kreuz München-Ost, Behinderungen nach einem Unfall. Noch ein Unfall auf der A96, diesmal München Richtung Lindau, und zwar zwischen Greifenberg und Windach. Dann die B2 Mittenwald Richtung Weilheim ist zwischen dem Tunnel Farchand und dem Tunnel Oberau aktuell gesperrt. Und die B289 Coburg Richtung Kulmbach zwischen Mainroth und Mainlois sperre nach einem Unfall. Die Feuerwehr regelt den Verkehr. Puh, wir wünschen gute und sichere Fahrt.
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5: Die sagt Hallo zusammen, schönen Spätnachmittag wünsche ich. Hammer, wie schön das Licht jetzt ist, oder? An so einem Spätsommertag. Und die Frage wäre, waren Sie bis jetzt fleißig, die lange Radlrunde gemacht oder die kurze? Oder eimerweise Zwetschgen, Mirabellen und frühe Äpfel verarbeitet? Ich würde sagen, da haben Sie sich auf jeden Fall was verdient. Gute Laune mit Chris Rea und seiner Julia. Da geht's Einkochen gleich leichter von der Hand. Und vorher 80er-Teenie-Romantik mit Richard Anderson, Sanderson, Reality.
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0: Jason Newton auf Bein 1, die Queen of Hearts, also die Herzdame beim Kartenspiel. Ja, und wenn es der Herzbube nicht checkt, dann muss halt auch mal die Herzdame angreifen. Das hat sich Christiane aus Niederbayern gedacht. Die Geschichte zu ihrer großen Liebe hat sie uns in unserem Bein 1 Herzklopfen erzählt. Müssen Sie unbedingt mal anschauen. Das ist unsere Instagram-Reihe. Den Link gibt's auf bein1.de. Da geht einem wirklich das Herz auf.
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2: Heute treffen wir Christiane und Peter aus Kössnach in Niederbayern.
3: Viermal über das Liebe auf den ersten Blick und er hat es nicht gecheckt. Er war mein Serviceberater im Autohaus. Die Rechnung 2016 war exorbitant hoch und dann habe ich mir gedacht, da muss mehr drin sein wie der Kundenservice. Genau.
4: Jetzt hat es mich gekauft.
3: Und dann hat er mich angelächelt, habe ich aufgerufen und irgendwie habe ich ganz vergessen, was an meinem Auto kaputt war.
4: Mhm. Hat es mich angeschrieben und dann...
3: Und haben sein Namensschild auf dem Platz vor seiner Arbeit gesehen, wie er heißt, und haben dann auf Facebook gesucht.
4: Und dann haben wir uns mal getroffen, haben wir spazieren gegangen.
3: Genau.
4: Hier in Straubing. Ja, irgendwann.
3: Hat er sich ergeben. Und jetzt haben wir einen kleinen Sohn zu Hause, der uns auf Trab hat. Glücklich zusammenleben. Genau. Und gesund bleiben. Ja.
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1: Der FC Bayern, der hat vorgelegt in der Fußball-Bundesliga und der FC Augsburg, der will heute nachziehen. Michaela Sachenbacher, und das ist ja für mindestens einen Mann ja ein ganz besonderes Spiel.
2: Klar, für den Trainer, für Manuel Baum, der war ja früher schon mal Trainer in Augsburg, dann aber auch bei Schalke, und deshalb spielt er heute gegen seinen Ex-Verein.
3: Ich hatte ja selber eine Zeit auf Schalke, ich kenne den Verein. Also das wird ein richtig cooler Fight, finde ich, wo wir uns auf eine hochenergetische Mannschaft einstellen müssen, die mit Sicherheit jetzt so das erste Spiel wieder in der Bundesliga extrem kämpfen werden. Wir brauchen das Stadion auch in dem Spiel, wir brauchen unsere Fans, wir brauchen da die Lautstärke, dass sie uns auch da pushen.
2: Und auf den Fight freuen wir uns und drücken dem FCA natürlich die Daumen. In diesen Minuten geht's los. Die zweite Sonntagspartie heute, die ist bereits beendet. Freiburg gewinnt gegen Werder Bremen mit 4:1. Die Ergebnisse aus der zweiten Liga: St. Pauli verliert gegen Kaiserslautern 1:2. Darmstadt unterliegt Hannover 0:1 und Magdeburg gewinnt gegen Holstein Kiel mit 2:0. Die Münchner Löwen sind in der Regionalliga nicht über ein Unentschieden hinausgekommen. Gegen Aufsteiger Landsberg gab es ein 1:1, und damit müssen die Fans weiter auf den ersten Heimsieg warten. Die deutsche Basketballnationalmannschaft hat sich in der WM-Qualifikation knapp gegen Polen durchgesetzt. Der Titelverteidiger siegt in Danzig nach Verlängerung mit 96:94, und damit hat die deutsche Mannschaft einen großen Schritt in Richtung WM im nächsten Jahr gemacht. Und Oliver Zeitler aus München hat es bei der Ruder-WM in Amsterdam mal wieder allen gezeigt und hat sich den Titel im Einer gesichert, insgesamt schon zum vierten Mal. Dabei hat er überhaupt nichts anbrennen lassen und hat überlegen mit über 3 Sekunden Vorsprung gewonnen.
1: Hui, ein spannenderer Sportnachmittag. Dankeschön.
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1: Und damit sind wir kompakt und zuverlässig beim Bayernwetter auf Bayern 1. Also es geht trocken durch den Abend. Sonne und Wolken, die arrangieren sich eigentlich ganz gut. Von 27 Grad im Schnitt geht es in der Nacht runter auf 17 bis 12 Grad. Im Laufe der Nacht, da ziehen von Westen her Regenwolken rein. Die werden uns auch morgen Vormittag noch beschäftigen. Danach gibt es wieder eine ganz freundliche, aber windige Mischung bei 20 bis 26 Grad. Auch am Abend, also morgen Abend, kann es hier und da nass werden. Dienstag dann beruhigt sich das Wetter. Der Bayern 1 Verkehrsservice mit minutengenauer Stauzeitmessung. Und wir haben die A3 Linz Richtung Passau im Angebot zwischen Neuhaus am Inn und Passau Süd. 5 Kilometer Stau und stockender Verkehr, 15 Minuten kommen obendrauf. Dann die A3 Passau Richtung Nürnberg zwischen Iggensbach und dem Kreuz Deckendorf. 8 Kilometer stockender Verkehr, 12 Minuten, dann sind sie da durch. A3 Würzburg Richtung Frankfurt zwischen Weibersbrunn und Aschaffenburg. Immer wieder Stau und stockender Verkehr, 17 Minuten dauert's länger. Die A7, Fulda Richtung Würzburg, zwischen dem Fuldaer Dreieck und Bad Brückener Wildflecken, 9 Kilometer Stau, 31 Minuten dauert's länger. Die A8, im Bahn 1 Verkehrsservice Salzburg Richtung München, zwischen Siegsdorf West und Felden, immer wieder Stau, 20 Minuten kommen obendrauf. Und weiter auf der A8, zwischen Weyern und dem Hofoldinger Forst, abschnittsweise stockender Verkehr, nochmal 10 Minuten obendrauf. Die A9 Berlin Richtung Nürnberg zwischen Markt Schorgast und dem Dreieck Bayreuth-Kulmbach, 6 Kilometer Stau, 20 Minuten plus. A93 Hof Richtung Weiden zwischen Falkenberg und Windisch-Eschenbach, ein Unfall auf der linken Spur, aktuell 3 Kilometer Stau und 25 Minuten dauert's länger. DB2 Mittenwald Richtung Weilheim, das ist sehr ungünstig, ist zwischen dem Tunnel Farchand und dem Tunnel Oberau weiterhin gesperrt. Und zum Schluss die B289 Coburg Richtung Kulmbach zwischen Mainroth und Mainlois, Sperre nach einem Unfall. Wir wünschen gute und vor allem sichere Fahrt.
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Depeche Mode auf Bahn 1. Enjoy the silence. Und wir haben eine wichtige Meldung aus dem Bahn 1 Verkehrsservice. Vorsicht bitte, auf der A70 Schweinfurt-Wenneck Richtung Bamberg. Zwischen Bamberg und dem Kreuz Bamberg sind Fahrradfahrer auf der Fahrbahn. Bitte Vorsicht.

0: So, wer singt alles im Auto mit? Sie dürfen es ruhig zugeben. Geht auch nicht anders. Barry Manilow und Mandy. Der Emil aus Unterschleißheim hat uns geschrieben am Spaßtelefonsonntag. Genauer gesagt hat er unserem Vogel Rudi geschrieben mit einer, sagen wir mal, seltsamen Anfrage. Der Emil sitzt nämlich schon seit Stunden in der Küche, starrt auf seine neue Springform, aber die bewegt sich keinen Millimeter. Und das ist komisch, weil beim Rudi, da ist es genau umgekehrt.
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3: Servus, der Vogel Rudi. Bin ich jetzt im Haushaltsgeschäft?
2: Genau, richtig.
3: Frage. Ich hab doch bei euch kürzlich diese Springform gekauft.
2: Ja.
3: Und die hat ja im Regal noch ganz friedlich gewirkt. Ne?
2: Ja.
3: Wie ich es jetzt aber ausbackelt hab.
2: Ja.
3: Hören Sie das?
2: Ja, ich höre. Achso.
3: Dann fängt das Hupfer an wie eine Narische.
2: Das ist ja komisch, habe ich noch nicht gehört. Okay, und ist sie kaputt? Also
3: nein, also die ist ganz munter. Also wie kriegen die wieder beruhigt?
2: Das kenne ich nicht, ganz ehrlich, das kenne ich nicht.
3: Okay, weil ich habe es jetzt eingespart ins Klo quasi.
2: Sie bringen sie es halt vorbei?
3: Nein, ich traue mich nicht, ich traue mich da nicht reingehen. Die hat alles zusammen da drin.
2: Ach Gott.
3: Also eine normale Springform, wie hoch springt denn die normal?
2: Gar nicht, die springt überhaupt nicht. Die machen es auf und zu.
3: Ja, aber die da ja schon.
2: Dann müssen sie es wirklich bringen. Das ist nicht in Ordnung.
3: Aber die kann ich ja nicht jetzt einfangen. Ich traue mich ja nicht. Da verletze ich mich. Das macht ja alle 2 Sekunden, hupft die auf.
2: Das habe ich noch nie gehört. Also ganz
3: ja, ich auch nicht. Was haben Sie mir da verkauft?
2: Gar nichts. Das kann ich ja nicht sagen, was Sie da
3: kaufen. Das ist ja Wahnsinn.
2: Sie machen die auf und machen sich wieder zu. Die darf nicht springen.
3: Na gut, ich meine eine normale Springform.
2: Na, ganz ehrlich, das springt überhaupt nicht.
3: Wenn die einmal hupft.
2: Ich konnte dann nicht sagen, Sie müssen es reinbringen.
3: Oder ist das vielleicht so eine künstliche Intelligenz?
2: Kann ich
3: ist das so eine
2: sagen.
3: KI-Springform? So ein Agent oder was?
2: Ich kann Ihnen einmal eine Kollegin bringen.
3: Ich wäre wahnsinnig.
2: Soll ich einmal eine Kollegin
3: bringen? Jetzt bist du mal in Ruhe. Aber was lachen Sie jetzt?
2: Das glaube ich Ihnen jetzt nicht.
3: Ja, jetzt.
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1: Um 18 Uhr mit Konstanze Kieser. Vor der Küste von Nordzypern ist am Mittag eine Fähre gekentert. An Bord waren etwa 270 Menschen. Bislang wird von mindestens 7 Toten ausgegangen. Mehr als 20 Menschen werden noch vermisst. Aus unserem ARD-Studio Istanbul, Benjamin Weber.
2: Nur wenige Kilometer vor der Küste von Nordzypern sei plötzlich Wasser in die Fähre eingedrungen. Etwa eine Viertelstunde nach Auslaufen habe die Besatzung noch einen Notruf absetzen können, erklärte Nordzyperns Verkehrsminister. Dann kenterte das Schiff. Videobilder bei Social Media zeigen, wie zahlreiche Menschen in orangenen Schwimmwesten im Wasser treiben. Andere sitzen auf dem gekenterten Rumpf der Katamaranfähre und warten darauf, in Sicherheit gebracht zu werden. Rettungskräfte der Küstenwache und private Boote sind zum Unglücksort entsandt worden. Auch Helikopter sind im Einsatz.
1: Ein kleines Land sagt Nein. Bei einem Referendum hat sich eine knappe Mehrheit der Isländer dagegen ausgesprochen, dass mit der EU wieder Beitrittsverhandlungen aufgenommen werden. Arne Bartram berichtet.
3: Es war lange ein knappes Rennen. Zunächst sah es noch so aus, als könnte die Ja-Seite gewinnen. Denn rund um die Hauptstadt Reykjavik hatten die meisten Wahlberechtigten für neue Beitrittsgespräche votiert. Doch als die Stimmen aus den ländlichen Gegenden ausgezählt waren, stand fest, die Mehrheit der Isländer will, dass es bei dem Status quo bleibt. Die Wahlbeteiligung lag bei über 80%. Das zeigt, wie sehr die EU-Frage die Isländer bewegt hat. Die Regierung will das Ergebnis respektieren und keine neuen Beitrittsverhandlungen aufnehmen.
1: Wer hat in der Nacht auf einer Techno-Party in der Schweiz eine 22-jährige Frau durch Schüsse getötet und 5 weitere Menschen teils schwer verletzt und warum? Laut Angaben der Kantonspolizei Aarau ist all das noch immer unklar. Der oder die Täter sind demnach weiter auf der Flucht. Die Fahndung läuft. Unklar ist auch, ob die Flucht zu Fuß oder mit einem Fahrzeug erfolgte. Die Beamten baten deshalb Teilnehmer der Techno-Party, Videos und Fotos zur Verfügung zu stellen. Der Tatort wurde großräumig abgesperrt. Auf der Duld in Landshut hat sich gestern Abend ein junger Mann als Rettungssanitäter ausgegeben. Als ein 22-Jähriger Kreislaufprobleme hatte, eilte er diesem zu Hilfe und führte einen Schlauch in dessen Hals ein. Echten Sanitätern fiel auf, dass der Helfer falsche medizinische Begriffe verwendete und alkoholisiert war. Sie alarmierten die Polizei. Gegen den Mann wird nun ein Strafverfahren wegen gefährlicher Körperverletzung eingeleitet. Und damit zum Fußball. Heute startet der FC Augsburg in die neue Spielzeit. Die letzte Saison hatte der FCA auf dem 9. Tabellenplatz beendet. Zu Gast ist heute aktuell der Aufsteiger Schalke und unsere Reporterin ist Patricia Gabor.
4: Seit der 1:0-Führung der Augsburger entgleitet den Schalkern das Spiel nach und nach immer mehr. Der FCA hatte jetzt vorhin eine Phase, wo man den Torhüter der Königsblauen Loris Karius Dauer bearbeitet hat. Daraus ist dann nicht mehr geworden. Aber man muss sagen, die Gastgeber, die haben hier alles unter Kontrolle. Jetzt mal eine Ecke für die Schalker von der linken Seite, die immer wieder versuchen, Musa Sylla vorne zu finden, aber finden ihn nicht. Er kriegt kaum Bälle ab. So ein Edin Dzeko, der wäre was für eine Einwechslung. 1:0 führt der FCA, halbe Stunde ist gespielt.
1: Und zuvor hatte Freiburg Bremen mit 4:1 besiegt. Und damit ist es 18:03 Uhr.
5: Kompakt und zuverlässig jetzt das Bayernwetter auf Bayern 1. Es geht trocken durch den Abend. Sonne und Wolken arrangieren sich ganz gut. Von 27 Grad im Schnitt geht es in der Nacht runter auf 17 bis 12 Grad. In der Nacht ziehen dann von Westen her Regenwolken rein. Auch morgen Vormittag kann es teilweise noch nass sein. Dann gibt es längere freundliche Abschnitte. Aber windig wird es bei 20 bis 26 Grad. Morgen Abend kann es dann hier und da noch ein paar gewittrige Schauer geben. Dienstag ist es dann wieder weitgehend trocken bei rund 23 Grad. Der Bayern 1 Verkehrsservice mit minutengenauer Stauzeitmessung. Wir haben die A3, Passau Richtung Nürnberg, zwischen Iggensbach und dem Kreuz Deckendorf. Da dauert es 10 Minuten länger wegen 8 Kilometer stockendem Verkehr. A3 Würzburg Richtung Frankfurt, zwischen Weibersbrunn und Hößbach, 6 Kilometer stockend, 13 Minuten kommen obendrauf. A7 Fulda Richtung Würzburg, zwischen dem Fuldaer Dreieck und Bad Brückenau-Wildflecken, 9 Kilometer Stau, ganz schönes Brett, 31 Minuten dauert's länger. A8 Salzburg Richtung München zwischen Siegsdorf West und Velden. Immer wieder Stau. 15 Minuten kommen obendrauf. Und weiter auf der A8 Richtung München zwischen Weyern und Hoferlinger Forst. Abschnittsweise stockender Verkehr. 20 Minuten dauert's länger. Weiter noch Richtung München zwischen Perlach und Ramersdorf. Behinderungen nach einem Unfall. Dann die A9 im Bayern 1 Verkehrsservice. Berlin Richtung Nürnberg zwischen Gefrees und dem Dreieck Bayreuth-Kulmbach. 8 Kilometer Stau und stockend, 25 Minuten dauert's länger. A93 Hof Richtung Weiden zwischen Falkenberg und Windisch-Eschenbach. Ein Unfall, da ist die linke Spur blockiert. Aktuell 3 Kilometer Stau und 25 Minuten, die's länger dauert. DB2 Mittenwald Richtung Weilheim ist nach wie vor zwischen Tunnel Farchand und dem Tunnel Oberau gesperrt. B289 zum Schluss, Coburg Richtung Kulmbach zwischen Mainroth und Mainlois, Sperre nach einem Unfall. Kommen Sie mir gut und sicher an.
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5: Hallo, einen schönen Spätnachmittag wünsche ich. Vielen Dank auch mal an dieser Stelle für Ihre lieben Nachrichten aufs Studio-Handy. Ist ja fantastisch, was Sie mit diesem Tag gemacht haben. Also Waldspaziergang, Freunde besucht, im Garten gewurschtelt. Und wenn Sie jetzt sagen, oh Kattel, mach mal kein schlechtes Gewissen. Ich habe mich noch gar nicht großartig aus dem Haus bewegt. Egal. Dafür ist doch der Sonntag da. Musik gibt's für alle, egal was der Schrittzähler sagt. Gleich Maggie Riley und Mike Oldfield, davor Movie Star und jetzt große Gefühle, große Band. Aha, Crying in the Rain.
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0: Two Friends, Maggie Reilly und Mike Oldfield auf Bayern 1 um gleich 20 nach 6. Und jetzt muss ich doch mal fragen, kennen Sie das Gefühl? Also Sie schauen aufs Handy, es kam eine Benachrichtigung, Sie denken sich, ach wie schön, denkt jemand an mich? Gerade wirklich so passiert. Und dann schreibt mir quasi der Staubsauger-Roboter zu Hause, dass seine Räder aufgehängt sind. Also ich schätze mal, das Wohnzimmer bleibt heute schmutzig. Das ist doch keine Einstellung von dem, sagen Sie doch mal ehrlich. Soll er sich mal lieber eine Scheibe von Nickelback abschneiden? Weil die schreiben mir nie, dass sie die Arbeit einstellen, aber dass sie ein neues Album im Oktober rausbringen. Das habe ich gelesen, da freue ich mich schon sehr drauf. Und hier sind sie mit ihrem 2001er-Hit How You Remind Me.
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4: Die Fußballfans sind im siebten Himmel, denn die Fußball-Bundesliga läuft wieder. Yay! Am Freitag ja der große Auftakt des FC Bayern mit dem 5:1-Sieg gegen Stuttgart. Michaela Sachenbacher, heute ist der FC Augsburg dran. Und wie ist denn da die erste Hälfte gelaufen?
5: Ja, wunderbar, möchte ich sagen. Der FCA ist in der 18. Minute durch den Treffer von Michael Gregoritsch in Führung gegangen und hat seitdem das Spiel im Griff. Patricia Gabor.
6: Der FC Augsburg hat alles unter Kontrolle und führt souverän zur Halbzeit mit 1:0 gegen die Schalker Gäste, die aber gut in die Partie gestartet sind mit Torchancen, die man eigentlich verwandeln muss. Unter anderem Musa Sille alleine vor Torhüter Finn Dahmen. Aber Krislein Mazimar kratzt da den Ball noch von der Linie. Der Verteidiger der Augsburger, 18. Minute, schön rausgespielt. Anton Kade von den Augsburgern, linke Seite, Querpass auf Gregoritsch. Fast auf der Linie des Tors. Gregoritsch muss eigentlich nur noch den Fuß hinhalten. Das war dann das 1:0. Die Schalker danach ein bisschen schockiert, versuchen immer wieder rauszukommen. Aber die Gastgeber haben zu sehr gedrückt, haben allerdings verpasst, einen Anschlusstreffer zu erzielen. Deswegen der 1:0-Stand, der völlig in Ordnung geht zur Halbzeit für den FCA.
5: Der FCA führt also zur Halbzeit. Die zweite Sonntagspartie, die ist bereits rum. Freiburg gewinnt gegen Werder Bremen mit 4:1. Die Ergebnisse noch aus der zweiten Liga. St. Pauli Kaiserslautern 1:2, Darmstadt Hannover 0:1 und Magdeburg gewinnt gegen Holstein Kiel mit 2:0. Die Münchner Löwen sind in der Regionalliga nicht über ein Unentschieden hinausgekommen. Gegen Aufsteiger Landsberg gab es ein 1:1 und damit müssen die Fans weiter auf den ersten Heimsieg warten. Sie haben es tatsächlich geschafft. Die deutschen Hockeymänner haben sich erneut zum Weltmeister gekrönt. Das Team hat bei der WM in Belgien im Finale gegen Spanien gewonnen mit 1:0. Insgesamt ist das der vierte WM-Titel für eine deutsche Mannschaft. Und die deutsche Basketballnationalmannschaft hat sich in der WM-Qualifikation knapp gegen Polen durchgesetzt. Der Titelverteidiger siegte in Danzig nach Verlängerung mit 96:94. Und damit hat das deutsche Team einen großen Schritt Richtung WM im nächsten Jahr gemacht.
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4: Halb sieben vorbei, damit sind wir kompakt und zuverlässig beim Bayernwetter auf Bayern 1. Von 27 Grad im Schnitt geht's heute Nacht runter auf 17 bis 12 Grad. Erst bleibt's trocken, aber so im Laufe der Nacht. Da kommen von Westen her Schauer, vielleicht auch ein paar Gewitter auf. Die werden morgen Vormittag auch noch ein paar Liter Regen hier und da bringen. Auch am Abend, also morgen Abend, kann's noch mal einen gewitterigen Schauer geben. Dazwischen aber ist es morgen trocken, auch länger freundlich, bei rund 24 Grad. Der böige Wind ist aber überall gut dabei. Dienstag dann, bisschen weniger Wind und viel weniger Schauer. Der Bayern 1 Verkehrsservice mit minutengenauer Stauzeitmessung. A3, Passau Richtung Nürnberg, zwischen Iggensbach und dem Kreuz Deckendorf. 8 Kilometer stockender Verkehr, 10 Minuten dauert's länger. A3 Würzburg Richtung Frankfurt, zwischen Weibersbrunn und Aschaffenburg. 11 Kilometer stockender Verkehr, 10 Minuten kommen obendrauf. 30 Minuten länger dauert es auf der A7 Fulda Richtung Würzburg und zwar zwischen dem Fuldaer Dreieck und Bad Brückenau-Wildflecken, hier nämlich 9 Kilometer Stau. Dann die A8 Salzburg Richtung München, zwischen Bergen und Felden 10 Kilometer stockender Verkehr, 10 Minuten obendrauf. Und zwischen Weihern und Hoferlinger Forst abschnittsweise stockender Verkehr, 20 Minuten dauert es länger. Und noch weiter auf der A8 Richtung München, zwischen Perlach und Rammersdorf, Behinderungen nach einem Unfall. A9, Berlin Richtung Nürnberg, zwischen Gefrees und dem Dreieck Bayreuth-Kulmbach, 8 Kilometer Stau, 25 Minuten kommen obendrauf. Die A93 im Bayern 1 Verkehrsservice Hof Richtung Weiden ist es, zwischen Falkenberg und Windisch-Eschenbach. 3 Kilometer Stau nach einem Unfall, linke Spur ist gesperrt, 15 Minuten brauchen Sie länger. Gesperrt ist die B2 Mittenwald Richtung Weilheim und zwar zwischen dem Tunnel Farchand und dem Tunnel Oberau. Und dann zum Schluss die B289 Coburg Richtung Kulmbach zwischen Mainroth und Mainleuß, Sperre nach einem Unfall. Puh, viel los, gute Fahrt.
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0: Und da wurde in dieser Woche unter anderem geknutscht. Ulla Müller wollte nämlich wissen, wie viel Prozent der Paare in Deutschland geben sich jetzt mal abgesehen vom Begrüßungs- und Abschiedsknutsche am Tag mehrere liebevolle Küsse. Überlegen Sie mal, ob Sie dazugehören und dann übertragen Sie das auf den Rest von Deutschland. So hat es der Mann gemacht, bei dem Ulla um kurz vor neun rausgekommen ist mit ihrem Überraschungsanruf. Manfred aus Allersberg in Mittelfranken.
2: Guten Morgen, Ulla Müller von Bayern 1.
3: Ja, hallo.
2: Das ist ein Ja-Hallo, das ich sehr gerne höre.
3: Ja, hallo. Welche Ehre.
2: Der Pfeifferdeckel, welche Ehre, dass Sie hingehen.
0: Ich hätte eine kleine Frage. Ja. Ist bei Ihnen ist gerade extrem laut. Hatten Sie ein bisschen ruhiges Eckerl? So, geht das?
3: Ja, das geht. So, jetzt.
2: Jetzt gleich. Kobras war der Name.
4: Ja, richtig. Der Manfred.
2: Der Manfred, die Ulla hier. Manfred, ich habe eine Bayern 1-Tasse.
4: Ah, die Schätzfrage.
2: So mag ich meine Mitschätzer. Das wird ja immer besser. Erst ein schönes Hallo und dann weiß er sofort, um was es geht. Sind Sie dabei?
4: Ja, logisch.
2: Manfred, sind Sie in einer Beziehung?
4: Ja, ich bin verheiratet, habe 4 Kinder.
2: Okay, also dann sind Sie schon länger in einer Beziehung. Die Frage heute wird ein Stück weit intim, Manfred.
4: Okay.
2: Also Sie geben ja Ihre Frau wahrscheinlich, wenn Sie gehen und wenn Sie kommen, eine Bussi.
4: Ja.
2: Genau. Wenn man jetzt quasi das Abschieds- und Begrüßungsbussi wegtut, stellt sich jetzt folgende Frage. Wie viel Prozent der Paare in Deutschland geben sich am Tag mehrere liebevolle Küsse?
4: Wie viel Prozent?
2: Wahrscheinlich
4: 80.
2: 80?
4: Ja.
2: Dann sind Sie in einer glücklichen Beziehung und ein positiver Mensch.
4: Ja, schon.
2: Also ganz ehrlich, also wenn man jetzt meine Beziehung dazu rechnet, dann wären die 80 durchaus realistisch, wenn man die ihrige auch. Aber offensichtlich gibt es Paare, die nicht mehr ganz so intensiv. Wir müssen runter mit der Zahl.
4: Okay, dann gehen wir runter auf 54.
2: Hey, das ist gut. Es sind 52%.
4: Top.
2: Ja, aber eigentlich ist es finde ich zu wenig.
4: Es ist zu wenig, ja.
2: Dann machen wir jetzt einen Aufruf, oder?
4: Ja. Also Leute, küsst euch.
2: Exakt, so schaut es nämlich aus. Es wird wieder mehr geküsst, weil 52%, die sich da liebevolle Küsse am Tag geben, das ist zu wenig, also ein bisschen mehr als die Hälfte. Das schaffen wir. Also, ab sofort wird mehr geküsst, das Wochenende steht ja dann auch vor der Tür. Und Sie schauen schön im Briefkasten, weil da kommt die Tasse, vielleicht sorge ich noch irgendwelche Gummibärle in Herzalform wegen der Küsserei.
4: Ah, vielen herzlichen Dank.
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Tragedy, die Bee Gees. Hier ist Katrin Kolb, ich bin so langsam raus für heute. Aber ich bitte Sie, inständig, bleiben Sie dran. Sagen Sie es Freunden, sagen Sie es Nachbarn. Schalten Sie ein, jubeln Sie ihn wie verrückt durch diese Sendung heute Abend. Der großartige Achim Zeppenfeld ist gleich für Sie da bei seiner letzten Sendung auf Bahn 1. Achim, wir werden dich vermissen. 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
1: Um 19 Uhr mit Constanze Kieser. Bundeskanzler Merz will sich durch seine niedrigen Zustimmungswerte in der Bevölkerung nicht von seinem Reformkurs abbringen lassen. Im Sommerinterview der ARD sprach er vielmehr von einer zusätzlichen Motivation. Hinsichtlich der geplanten Sozialreformen sagte Merz:
2: Und jemand, der dem Land Veränderungen zumutet, der ist natürlich zu Beginn nicht populär. Ich schaue auch nicht. Ich beschäftige mich damit, aber es ist nicht der Maßstab meiner Politik. Der Maßstab meiner Politik ist, führen wir in dieser Bundesregierung das Land in eine stabile, friedliche, freiheitliche Zukunft.
1: Mit Blick auf die Landtagswahl in Sachsen-Anhalt in einer Woche warnte der Kanzler vor den Folgen einer möglichen Alleinregierung der AfD. Das Land werde in diesem Fall erheblichen Schaden nehmen, so Merz, beispielsweise durch das Ausbleiben internationaler Investoren. Nach den tödlichen Schüssen auf einem Techno-Festival in der Schweiz fehlt von den Tätern jede Spur. Auch zum Motiv gibt es noch keine Hinweise. Aus der Schweiz Katrin Hondl.
3: Als in der Nacht um 2 Uhr der letzte DJ-Set zu Ende war und sich die Techno-Party bereits auflöste, sind mehrere Schüsse gefallen. Gegen 2.30 Uhr gingen bei der Polizei mehrere Notrufe ein. Eine 22-jährige Frau wurde getötet. 5 weitere Personen, 4 Männer und eine Frau im Alter von 24 bis 27, kamen mit laut Polizei leichten bis schweren Verletzungen ins Krankenhaus. Die Täter seien auf der Flucht.
1: Vor der Küste von Nordzypern ist am Mittag eine Fähre untergegangen. An Bord waren etwa 270 Menschen. Bislang gehen die Behörden von mindestens 7 Toten aus. Mehr als 20 Menschen werden noch vermisst. Nach Regierungsangaben war plötzlich Wasser in das Schiff eingedrungen. Etwa eine Viertelstunde nach Auslaufen konnte die Besatzung noch einen Notruf absetzen. Dann kenterte die 2-stöckige Katamaranfähre. Warum ist noch unklar. Rettungskräfte der Küstenwache und private Boote fuhren zum Unglücksort. Auch Helikopter sind im Einsatz. Zum Sport. Die deutschen Hockeymänner sind erneut Weltmeister. Das Team von Bundestrainer Henning setzte sich im Finale gegen Spanien mit 1:0 durch und konnte damit erfolgreich den Titel verteidigen. Für die deutschen Hockeymänner ist es insgesamt das 4. WM-Gold. Der erste Spieltag der Fußball-Bundesliga geht heute mit 2 Begegnungen zu Ende. Da hat erst Freiburg gegen Bremen mit 4:1 gewonnen. Aktuell hat der FC Augsburg Schalke zu Gast. Für uns im Stadion ist unsere Reporterin Patricia Gabor.
4: Gefühlt ist es nur eine Frage der Zeit, bis der FC Augsburg seine 1:0-Führung gegen Schalke noch ausbaut. Immer und immer wieder ist der FCA in den gefährlichen Metern der Schalker unterwegs. Dort hinten im Strafraum, jetzt gibt es einen Wechsel. Aber immer wieder Rieder, Gregoritsch, Spellhauer, Kade, die testen. Den Schalker Torhüter Loris Karius, der bisher Schlimmeres verhindert hat. Aber es würde mich nicht wundern, wenn hier noch 1-2 Tore auf der Augsburger Seite fallen würden. Aktuell ist es 1:0.
1: Und damit ist es 19:03 Uhr.
5: Und wir sind beim Wetter, kompakt und zuverlässig. Es war ja noch ein relativ warmer Sonntag. 23 bis 29 Grad haben wir erreicht. Momentan zum Teil kräftige Wolken und ein frischer Wind dazu. Aber es scheint auch noch manchmal die Sonne. In der Nacht wird es von Westen her mehr Wolken geben. Und dann kann sich auch mal immer wieder ein Regenschauer zu Ihnen verirren. Örtlich könnte auch ein Gewitter mit dabei sein. Tiefstwerte morgen früh 12 bis 17 Grad und morgen teils gewittriger Regen aus der Nacht, vor allem am frühen Vormittag noch, der zieht so langsam Richtung Osten ab und dann geht's über in Sonne und Wolken. Nachmittags und abends sind vielleicht noch einzelne Schauer wieder möglich und das Ganze bei Temperaturen von 19 bis 26 Grad. Und damit zum Bayern 1 Verkehrsservice mit minutengenauer Stauzeitmessung. Es ist immer noch viel los. A3 Passau Richtung Nürnberg zwischen Iggensbach und dem Kreuz Deggendorf. Abschnittsweise Stau und Behinderungen. 22 Minuten dauert's länger. Gerade kommt hier eine Gefahrenmeldung rein. Liebe Autofahrer, bitte auf der A3 Passau und Nürnberg in beiden Richtungen Obacht geben. In Höhe Rastplatz Wellerbach ist ein Reh auf der Fahrbahn. Dann auf die A7 Fulda Richtung Würzburg zwischen Fuldaer Dreieck und Bad Brückenau Wildflecken 8 Kilometer Stau plus 25 Minuten. A8 München-Stuttgart, und zwar in beiden Richtungen. Zwischen Burger und Günzburg hat es einen Unfall gegeben. Bitte dort die Rettungsgasse öffnen und offen halten. A8 Salzburg Richtung München, zwischen Irschenberg und Hofoldinger Forst, auch immer noch Stau und stockender Verkehr. 15 Minuten insgesamt, die Sie länger brauchen. A9 Berlin Richtung Nürnberg, zwischen Marktschorgast und dem Dreieck Bayreuth-Kulmbach, 7 Kilometer Stau. Hier kommen 20 Minuten dazu. Ebenfalls plus 20 Minuten auf der A93 Hof Richtung Weiden, zwischen Falkenberg und Windisch-Eschenbach, 2 Kilometer Stau nach einem Unfall auf der linken Spur. Die B2 Mittenwald Richtung Weilheim ist zwischen Tunnel Farchand und Tunnel Oberau momentan gesperrt. Ich hoffe, das dauert nicht mehr allzu lange. Wir halten Sie auf dem Laufenden. Ebenfalls Sperre nach einem Unfall die Bundesstraße 2 Donauwörth Richtung Augsburg, und zwar gesperrt zwischen Mertingen und Nordendorf. Und die Bundesstraße 289 Coburg Richtung Kulmbach ist zwischen Mainroth und Mainlois ebenfalls momentan nach einem Unfall gesperrt. Also, es ist viel los, fahren Sie bitte aufmerksam und kommen Sie alle gut und sicher an Ihr Ziel.
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5: Ja, schönen guten Abend. Wir heute Abend am letzten Augustsonntag, noch mitten in den Sommerferien, und vom Wetter passt doch, glaube ich, auch ganz gut. Eine Stunde haben wir noch Sonnenschein, hoffentlich bei Ihnen auch. Sonst schicke ich einfach was aus dem Radio zum Abendessen auf der Terrasse, dem Balkon oder unterwegs, und später dann nach 20 Uhr machen wir es uns ja richtig gemütlich. Dazu bitte jetzt noch den Augsburgern beim Fußball die Daumen drücken, dass das mit dem Sieg klappt. 1-0 ist knapp. Und das Ganze mit Unterstützung von Steve Winwood, von Green Day und von Talk Talk.
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0: Über Blind Faith und die Spencer Davis Club zur Solokarriere Steve Winwood und einer seiner größten Hits Higher Love auf Bayern 1.
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0: Fußball-Bundesliga, das letzte Spiel des ersten Spieltags und das findet in Bayern statt, in Augsburg gegen Schalke. Und ich habe gute Nachrichten, 2:0 die Schlussphase mit Patricia Gabor.
2: Jetzt wird nochmal wild durchgewürfelt beim FC Augsburg, wie damals beim Memory. Karten mischen einmal quer über den Tisch. Jetzt sind doch alle Auswechslungen und Einwechslungen vollzogen. Es darf unter anderem der Neuzugang Yongwoo So, der Südkoreaner, beim FCA dran. Augsburg führt souverän mit 2:0 gegen Schalke. Schalke hat sich bis hierhin gezittert. 3 Minuten Nachspielzeit gibt es. Aber Ron Schallenberg, der wurde vorhin mit glattrot vom Platz gestellt. Das ist ein Mann, der den Schalkern definitiv fehlt. Nicht nur, weil sie jetzt einer weniger sind, sondern weil das einfach auch einer ist, der so ein Spiel sehr, sehr gut begleitet. Aber, naja, vielleicht gibt es ja jetzt noch mal so ein bisschen ein kleines Aufwachen der Schalker, die hier jetzt aber komplett in den Verteidigungsmodus verständlicherweise gegangen sind. Die Fans, man hört es, die geben nicht auf. Auf beiden Seiten nicht feiern ihre Mannschaften. Die Schalker feiern ihre Königsblauen sowieso zu ihrem Bundesliga-Comeback. Und bei den Augsburgern gibt es einen Sieg zu bejubeln. Vor allem, weil auch Manuel Baum, der Trainer des FCA, heute 47. Geburtstag feiert. Jetzt der Spielaufbau, der Gastgeber über die rechte Seite, heute in weißen Trikots mit weinroten Hosen unterwegs. Dort auf rechts geht jetzt nicht so ganz viel, deswegen nochmal Pass in die Innenverteidigung. Hinten wäre Finn Dahmen, der Torhüter. Der Augsburger, der heute gar nicht so viel machen musste, außer so in den ersten paar Minuten, wo die Schalker wirklich gute Chancen hatten. Jetzt Kömür, der mittlerweile in dieser Saison die Nummer 10 trägt, auf Behrens links. Wir sind jetzt schon 5 Meter vom Strafraum der Schalker entfernt. Verlagerung auf die rechte Seite, Steckpass in die Mitte, Ribeiro, Schuss, Tor! 3:0 für den FC Augsburg, erwartbar. Nochmal hier nachgelegt und Ribeiro schön von der rechten Seite, aber im komplett spitzen Winkel hat er wirklich gut gemacht. Fast schon auf der Grundlinie der Schalker, ungefähr 10 Meter vom Tor entfernt, reingezirkelt ins Tor vorbei an Lukas Karius, der Torhüter der Königsblauen, der sich da noch ganz lang macht. Und wieder ist bei den Schalkern ja schon im Mittelfeld einiges schiefgegangen. Dieser Querpass, der hätte gar nicht nach rechts rüberkommen dürfen, sodass Ribeiro da kurz vor dem Tor einnetzen kann. Aber so ist es nun mal, Schalke. Ich habe es erwähnt, in Unterzahl kann man eben nicht alles wegverteidigen. So, jetzt wird nochmal angestoßen. Zilla steht da, Edin Dzeko steht da. Er ja auch mittlerweile eingewechselt, gehört jetzt übrigens mit seinen 10 Tagen, die er älter ist als Manuel Neuer, zu den Top-10-Bundesligaspielern, zu den ältesten Bundesligaspielern. Ja, aber bringen tut ihm das auch nicht so viel. 0:3, es ist eine Klatsche zum Auftakt. Aber ich bin mir sicher, die Fans nehmen es ihren Schalkern nicht übel. Der FC Augsburg zeigt, warum man in der vergangenen Saison auf Platz 9 in der Bundesliga abgeschnitten hat. Hatte hier wirklich teilweise sowas von massiv die Kontrolle, dass ich mich wundere, dass es nicht mehr steht als 3:0. Viele, viele Chancen der Augsburger, die Schalker tatsächlich nur so in den ersten paar Minuten dominant unterwegs. Man hörte es vielleicht im Hintergrund, das war der Schlusspfiff. Es endet die Auftaktpartie. Augsburg schaukelt das Ding hier ganz easy zum 3:0, geht als glücklicher Sieger jetzt in die Kabine.
0: Dankeschön, Patricia Gabor. Das war doch ein schönes Fußballwochenende. Fürth gewonnen, Nürnberg gewonnen, die Bayern gewonnen und jetzt die Augsburger. So kann das weitergehen.
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2: Vorher schauen wir aber noch auf die Nacht, die bevorsteht. Wettertechnisch zumindest. Kompakt und zuverlässig der Blick zum Montag hin. Es wird am Anfang zum Teil klar sein, später dann im Laufe der Nacht kommen von Westen her die Wolken rein und dann fängt es an zu tropfen und dann zu regnen und dann können auch Gewitter mit dabei sein. Vielleicht auch erst in der zweiten Nachthälfte. Also könnte sein, dass Sie aufwachen mal kurz vom Donner. 12 bis 17 Grad morgen früh und der morgige Montag, ja, beginnt erstmal teils gewittrig mit dem Regen aus der Nacht. So bis zum frühen Vormittag zieht das langsam nach Osten ab, dann gibt's Sonne und Wolken und nachmittags und abends wieder von Westen her vereinzelte Schauer und Gewitter, vor allem im Norden und auch an den Alpen. Dienstag, Mittwoch weitgehend trocken, freundliches Wetter mit Sonne und Wolken. Vor allem am Montag und Dienstag wird's noch ein bisschen lebhaften Wind geben, das Ganze bei Tagestemperaturen dann von 19 bis maximal 26 Grad. Ja, was ist denn heute los auf den Straßen? So viele Staus und Behinderungen. Der Bayern 1 Verkehrsservice mit minutengenauer Stauzeitmessung. Die erste kommt gleich von der A3 Passau Richtung Nürnberg zwischen Iggensbach und dem Kreuz Deggendorf. Immer noch abschnittsweise staunstockender Verkehr. Viertelstunde brauchen Sie länger. A7 Fulda Richtung Würzburg zwischen Fuldaer Dreieck und Bad Brückenau-Wildflecken. 8 Kilometer Stau, 25 Minuten kommen dazu. Dann die A8 München-Stuttgart in beiden Richtungen zwischen Burger und Günzburg. Immer noch Behinderungen nach dem Unfall in Richtung München. Derzeit 4 Kilometer Stau ab Leipheim. A8 Salzburg Richtung München zwischen Fraßdorf und Hofoldinger Forst. Immer wieder staunstockender Verkehr. 25 Minuten dauert es länger für Sie. A9 Berlin Richtung Nürnberg zwischen Gefrees und dem Dreieck Bayreuth-Kulmbach. 7 Kilometer Stau. Hier kommen 20 Minuten dazu. A93 Hof Richtung Weiden zwischen Falkenberg und Windisch-Eschenbach. 3 Kilometer stockender Verkehr nach einem Unfall, 10 Minuten plus. Es geht auf die Bundesstraßen, die B2 Mittenwald Richtung Weilheim ist zwischen dem Tunnel Farchand und dem Tunnel Oberau immer noch gesperrt. Ebenfalls gesperrt nach einem Unfall die B2 Donauwörth Richtung Augsburg zwischen Mertingen und Nordendorf. Dann die B12 Passau Richtung Mühldorf zwischen Simbach am Inn und Burghausen. 7 Kilometer Stau, 25 Minuten brauchen Sie da länger. Und noch die Bundesstraße 289 Coburg Richtung Kulmbach zwischen Mainroth und Mainleuß. Ebenfalls zurzeit Sperre nach einem Unfall. Wir halten Sie in jedem Fall auf dem Laufenden. Allen, die noch unterwegs sind, gutes Ankommen und vor allem gute Fahrt.
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0: Rhythm of My Heart, Sir Rod Stewart. Da kann man richtig ein bisschen mitschunkeln, auf der Terrasse vielleicht.
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0: Und ich halte fest, es ist schon wieder gleich 7:45. Sie haben also jetzt noch 16, 17, 18 Minuten. Nachrichten haben wir ja auch noch Zeit, sich es gemütlich zu machen. Vielleicht ein bisschen was zum Essen zu besorgen. Ich habe mir auch ein bisschen Knabberzeug mitgebracht. Das Glaserl Wein lasse ich lieber weg. Wer weiß, was sonst noch so alles passiert heute Abend. Und dann habe ich eben 3 Stunden für Sie die schönsten Balladen und Love-Songs. Da vergisst man, dass morgen Montag ist. Und die gute Kate Bush würde eigentlich auch sehr gut in die nächste Stunde passen. Hier ist sie, Wuthering Heights auf Bayern 1.

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Und der Bayern 1 Verkehrsservice ganz schnell zwischendurch. A6 Heilbronn-Nürnberg, bitte in beiden Richtungen fahren Sie vorsichtig und aufmerksam. Zwischen Neuendettelsau und Schwabach-West sind mehrere Rehe auf der Fahrbahn. Und hier ist Madness und Our High.

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1: Um 20 Uhr mit Konstanze Kieser. Wer steckt hinter dem versuchten Anschlag auf den Flughafen Leipzig-Halle? Bundeskanzler Merz hat im ARD-Sommerinterview keinen Urheber genannt, aber erneut eine baldige Reaktion angekündigt. Er nahm auch Stellung zur bevorstehenden Landtagswahl in Sachsen-Anhalt und warnte vor einer Alleinregierung der AfD dort.
2: Er könne sich nicht vorstellen, dass internationale Investoren in Sachsen-Anhalt Werke gründen und sich dort ansiedeln werden, wenn dort ein Ministerpräsident der AfD regieren würde. Das Land werde dann erheblichen Schaden nehmen. Merz setzt darauf, dass die CDU bei der Wahl mehr Prozente holt als in den Umfragen. Mit wem sie dann koalieren oder zusammenarbeiten könnte, ließ der CDU-Vorsitzende offen. Für seine Partei gilt ein Unvereinbarkeitsbeschluss mit der AfD und mit den Linken, was eine Zusammenarbeit mit beiden Parteien untersagt. Sabine Henkel, Berlin.
1: Vor der Küste Nordzypern sind mindestens 7 Menschen bei einem Schiffsunglück ums Leben gekommen. Wie die Regierung mitteilte, kenterte eine Fähre mit rund 270 Menschen an Bord kurz nach dem Auslaufen aus der Hafenstadt Kyrenia. Die Küstenwache und weitere Rettungsteams würden noch nach mehr als 20 Personen suchen. Die restlichen Passagiere seien bereits in Sicherheit gebracht worden. Über die Unglücksursache ist noch nichts bekannt. In Island haben sich die Menschen dagegen ausgesprochen, die Beitrittsverhandlungen mit der EU wieder aufzunehmen. In dem Referendum waren 53% dagegen, 47% dafür. Sarah Lopez aus Brüssel, was das für die EU bedeutet.
3: Da hätte es der Europäischen Union schon gut getan, einen Erfolg vorzuweisen. Und dazu kommt ja auch, wenn man Island am Ende tatsächlich als Mitglied aufgenommen hätte, dann wäre das eben ein sehr wohlhabendes Land gewesen und damit auch ein Nettozahler. Dazu kommt es jetzt also nicht und mittlerweile ist es auch schon mehr als 13 Jahre her, dass die EU ein neues Mitglied aufgenommen hat. Das war damals Kroatien.
1: Nach dem Messerangriff auf eine Frau am Bahnhof von Rosenheim ist über das Motiv des Täters noch nichts bekannt. Ein 27-jähriger Mann aus dem Landkreis Fürstenfeldbruck war noch am Tatort festgenommen worden. Opfer ist eine 31-jährige Britin. Sie hatte bei dem Angriff tödliche Verletzungen erlitten. Zum Sport. Zum Abschluss des ersten Fußball-Bundesliga-Spieltags hat Augsburg den Aufsteiger Schalke mit 3:0 besiegt. Patricia Gabor war dabei.
4: 18. Minute, das verdiente 1:0 durch Gregoritsch. In der zweiten Hälfte musste Schalke dann ordentlich zittern. 62. glattrot für Ron Schallenberg. Die Königsblauen dann in Unterzahl im Defensivmodus kamen dann auch gar nicht mehr vor das Tor des Gegners, der dann nochmal zweimal nachlegte mit Kade und Ribeiro in der Nachspielzeit. Der FC Augsburg schaukelt das Ding ganz gemütlich zum 3:0 und crasht die Willkommen in der Bundesliga-Party des FC Schalke.
1: Und zuvor hatte Freiburg Bremen mit 4:1 geschlagen. Es ist 20.03 Uhr.
5: Und wir schauen aufs Wetter, auf einen zum Teil noch klaren Himmel, aber im Laufe der Nacht kommen von Westen Wolken reingezogen und vielleicht erst in den frühen Morgenstunden, es kann in der zweiten Nachthälfte auf jeden Fall anfangen, etwas zu tropfen. Später sind noch Gewitter mit dabei. 12 bis 17 Grad die Temperaturen morgen früh. Und diese Gewitter und Regenschauer aus der Nacht ziehen dann so am frühen Vormittag langsam ostwärts ab. Danach wird es einen Wechsel aus Sonne und Wolken geben. Und nachmittags und abends von Westen her wieder ein paar Schauer und Gewitter mit dabei, vor allem im Norden und am Alpenrand. Dienstag und Mittwoch wird dann trocken, freundlich werden, Sonne und Wolken. Und die Temperaturen bleiben eigentlich im Sommerbereich zwischen 20 und 26 Grad. Der Bayern 1 Verkehrsservice für Sie mit Minuten genauer Stauzeitmessung. A3 Passau Richtung Nürnberg zwischen Garham-Vilshofen und dem Kreuz Deggendorf. Abschnittsweise Stau. 20 Minuten brauchen Sie dafür diese Strecke länger. A7 Fulda Richtung Würzburg zwischen Fuldaer Dreieck und Bad Brückenau-Wildflecken. 8 Kilometer stockender Verkehr. Eine Viertelstunde mehr. Dann die A8 München-Stuttgart in beiden Richtungen. Zwischen Burger und Günzburg gibt es Behinderungen nach einem Unfall. In Richtung München derzeit leider schon 5 Kilometer Stau ab Leipheim. 20 Minuten kommen dazu auf der A8 Salzburg Richtung München zwischen Fraßdorf und Hofoldinger Forst. Da immer wieder Stau und stockender Verkehr. A9 Berlin Richtung Nürnberg zwischen Marktschorgast und dem Dreieck Bayreuth-Kulmbach. 6 Kilometer Stau plus 20 Minuten. Auf die A93, Hofrichtung Weiden, zwischen Falkenberg und Windisch-Eschenbach, gibt es immer noch Behinderungen. Nach dem Unfall dort 3 Kilometer stockender Verkehr. 10 Minuten brauchen Sie länger. Bundesstraße 12, Passau Richtung Mühldorf, zwischen Simbach am Inn und Burghausen, 9 Kilometer Stau, 35 Minuten kommen da dazu. Und nach wie vor gesperrt die Bundesstraße 289, Coburg Richtung Kulmbach, und zwar zwischen Mainroth und Mainleuß. Ich wünsche Ihnen da, wo es nicht läuft, die nötige Geduld. Kommen Sie bitte alle gut und sicher an Ihr Ziel.
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5: Ja, nochmals schönen guten Abend. Sanft und besonders passt heute, glaube ich, ganz besonders gut. Zumindest für mich ist das ja doch ein besonderer Abend. Später, etwas später in der Sendung, dann mehr dazu. Auf jeden Fall gibt es jetzt die nächsten 3 Stunden Musik zum Entspannen, zum Loslassen, vielleicht auch ein bisschen Träumen oder ganz einfach schöne Erinnerungen. Zum Beispiel mit Mike and the Mechanics zum Start und The Living Years. Schönes Genießen, schönen Sonntagabend.

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0: 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Wow, da haben sich aber echt zwei Stimmen gefunden. Tina Turner und Barry White in Your Wildest Dreams. Und das Beste ist übrigens das Musikvideo dazu. Die beiden als Knetmassefiguren, total süß und auch schräg, gibt's im Netz bei Gelegenheit einfach mal anschauen.
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0: Ja, und jetzt seit einer guten Viertelstunde ist die Sonne untergegangen. Wenn es jetzt draußen so Ende August, wenn das Licht verschwindet, die Abende werden ja schon spürbar etwas kürzer, dann darf jetzt, glaube ich, auch die Musik ein bisschen leiser werden. Und dazu natürlich die Frage, Are you lonesome tonight? Gestellt von Elvis. Klar, das Lied kennen wir alle, aber wussten Sie, dass Elvis diesen Song gar nicht berühmt gemacht hat? Als der ihn 1960 aufgenommen hat, war das Lied bereits 34 Jahre alt, geschrieben 1926. Und dass es Elvis überhaupt aufgenommen hat, verdanken wir der Frau seines Managers, Colonel Tom Parker. Die Mary Parker liebte nämlich den alten Song und hat dem Mann dann vorgeschlagen, Elvis soll's doch mal versuchen. Und das wurde dann wirklich eine ganz besondere Nacht in Nashville. Elvis hat nämlich für die Aufnahme das Licht ausschalten lassen, wollte keine große Show, keine Rock'n'Roll-Attitüde, nur die Stimme und diese etwas einsame Frage im dunklen Raum. Vielleicht ist das auch der Grund, warum diese Aufnahme mehr als 65 Jahre später immer noch so schön funktioniert. Denn egal ob 2026, in einem Sommerabend Ende August oder 1960 oder 1926, die Frage ist ja immer dieselbe. Are you lonesome tonight, Elvis Presley?

0: Und damit haben wir es 8:30 der Bayern 1 Verkehrsservice für Sie mit minutengenauer Stauzeitmessung. A3 Passau Richtung Nürnberg zwischen Iggensbach und dem Kreuz Deggendorf. Abschnittsweise immer noch Stau und stockender Verkehr. Viertelstunde dauert es leider immer noch länger. A3 Würzburg Richtung Nürnberg zwischen Geiselwind und Schlüsselfeld. Bergungsarbeiten auf der rechten Spur. Bitte da erhöhte Vorsicht. 10 Minuten kommen dazu auf der A7 Fulda Richtung Würzburg zwischen dem Fuldaer Dreieck und Bad Brückenau Wildflecken. Stockender Verkehr. Dann die A8 München-Stuttgart und zwar in beiden Richtungen zwischen Burger und Günzburg. Behinderungen nach einem Unfall in Richtung München. 6 Kilometer Stau ab Leipheim. A8 Salzburg Richtung München zwischen Fraßdorf und Hofoldinger Forst. Auch immer wieder stockender Verkehr. Insgesamt eine Viertelstunde mehr für Sie. Und ebenfalls eine Viertelstunde kommt dazu. Längere Fahrzeit auf der A9 Berlin Richtung Nürnberg. Zwischen Marktschorgast und dem Dreieck Bayreuth-Kulmbach 6 Kilometer stockender Verkehr. Und nach wie vor gesperrt die Bundesstraße 289 Coburg Richtung Kulmbach und zwar zwischen Mainroth und Main-Lois. Allen, die noch unterwegs sind, eine gute und vor allem sichere Fahrt.
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0: das spiele ich auch demnächst wieder mal auf dem Segelboot. Christopher Cross und Sailing. 8:45 ist es.
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0: Ja, Christopher Cross oder unser nächster Song. Da gehen einem ja Bilder im Kopf rum und man denkt sofort, ja, ich weiß ja, worum es geht. Stay Another Day von E17 ist auch so einer. Schnee, weiße Mäntel, Glöckchen, ein Weihnachtslied. Aber Tony Mortimer von E17 hat den Song überhaupt nicht zu Weihnachten geschrieben, sondern im August. Und hinter dieser wunderschönen Ballade steckt eine ernste Geschichte. Mortimer hatte seinen Bruder Olli verloren. Und aus diesem Gefühl des Verlusts entstand dann die Idee, ein Lied über jemanden zu machen, der geht. Und den Wunsch, den jeder von uns kennt, der schon mal einen Menschen verloren hat, bleibt doch noch ein bisschen. Noch einen Tag. Erst später hat dann die Plattenfirma das Weihnachtspotenzial erkannt. Dann kamen die Glocken dazu, so am Ende vom Lied ein winterliches Video. Und 1994 wurde Stay Another Day in den britischen Weihnachtscharts sogar die Nummer 1 vor Mariah Carey. Ja, heute Abend ist jetzt Weihnachten noch weit weg, aber vielleicht passt der Song gerade deshalb so schön Ende August. So, und diese Momente, wo man merkt, der Sommer wird dann schon langsam ein bisschen weniger, die Abende werden kürzer und das Licht verändert sich. Man wird ja am liebsten sagen, bleib noch ein bisschen, stay another day, East 17 auf Bayern 1.

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6: Um 21 Uhr mit Konstanze Kieser. Eine Woche vor der Landtagswahl in Sachsen-Anhalt hat Bundeskanzler Merz vor einer Alleinregierung der AfD gewarnt. Wie er im ARD-Sommerinterview sagte, wird das Bundesland dann erhebliche Probleme bekommen, wenn sich die Umfragen bewahrheiten.
7: Ich kann mir nicht vorstellen, dass noch internationale Investoren mit einem AfD-Ministerpräsidenten zu einem Spatenstich kommen, um neue Werke zu gründen und neue Unternehmen in Sachsen-Anhalt anzusiedeln.
6: Zu dem versuchten Sprengstoffanschlag auf dem Flughafen Leipzig-Halle sagte Merz, die Ermittlungen stünden vor dem Abschluss. Ob die Bundesregierung den Urheber kennt, sagte er nicht. Nach dem Fährunglück vor Zypern mit jetzt 8 Toten sind der Kapitän und 7 Crewmitglieder festgenommen worden. Das hat der zyprische Regierungschef Ysal am Abend mitgeteilt. Die Verantwortlichen würden zur Rechenschaft gezogen, sagte er. Laut offiziellen Angaben befanden sich knapp 270 Personen auf der doppelstöckigen Katamaranfähre, als das Schiff am Mittag kurz nach dem Auslaufen kenterte. Die meisten konnten gerettet werden. Nach etwa 20 Menschen wird noch gesucht. Nach den Schüssen am Rande einer Rave-Veranstaltung in der Schweiz hat die Polizei den oder die Täter bislang nicht gefasst. Auf einer Pressekonferenz am Abend hieß es, man wisse noch nicht, wer für die Tat verantwortlich ist und welches Motiv dahinter stehe. Bei den Schüssen waren in der Nacht eine 22-jährige Frau getötet und 5 weitere Menschen verletzt worden. Die A8 München-Stuttgart musste heute Abend wegen eines Unfalls bei Günzburg vorübergehend gesperrt werden. 5 Fahrzeuge waren beteiligt, eine Person wurde leicht verletzt.
8: Gegen 18.30 Uhr stießen bei Günzburg mehrere Fahrzeuge auf der A8 in Fahrtrichtung Stuttgart zusammen. Ein Auto wurde dabei auf die Gegenspur geschleudert. Die Richtungsfahrbahnen werden an dieser Stelle der A8 nicht durch eine klassische Mittelleitplanke, sondern durch eine sogenannte Betongleitwand voneinander getrennt. Das Unfallfahrzeug schleuderte wohl daran entlang, stieg auf und gelangte so auf die Gegenspur. Tobias Bönte, München.
6: Zum Fußball. Es war ein geglückter Start für den FC Augsburg in die neue Saison der Bundesliga. Das Team von Trainer Manuel Baum besiegte am Abend den Aufsteiger Schalke mit 3:0. Verfolgt wurde das Spiel auch vom neuen Bundestrainer Jürgen Klopp. Zuvor hatte Freiburg mit 4:1 Bremen bezwungen. Und die deutschen Hockeymänner sind erneut Weltmeister. Im Endspiel in Belgien besiegten sie Spanien mit 1:0. Es ist gleich 21.03 Uhr.
9: Und wir schauen auf den bayerischen Himmel. Das machen wir gleich doppelt. Aber erstmal schauen wir auf die Sterne und zum Teil Wolken, die im Laufe der Nacht von Westen her immer dichter werden. Und dann kann es verbreitet regnen. Örtlich könnte auch ein kleines Gewitter mit dabei sein. Abkühlung morgen früh auf 12 bis 17 Grad. Kompakt und zuverlässig der Blick auf den Montag. Teils gewittriger Regen aus der Nacht noch am Vormittag zieht dann langsam ostwärts ab. Dann gibt es Sonne und Wolken in der Mischung. Nachmittags und abends vielleicht wieder einzelne Schauer und Gewitter aus Westen. Am Alpenrand und vor allem im Norden Bayerns kann das dann passieren. Dienstag und Mittwoch wird trocken und freundlich bei Sonne und Wolken und Temperaturen insgesamt sehr angenehm zwischen 20 und 26 Grad. Auf die Straßen der Bayern 1 Verkehrsservice mit der A3 Passau Richtung Nürnberg zwischen Eggensbach und dem Kreuz Deggendorf. 8 Kilometer stockender Verkehr. Unsere Bayern 1 Stauzeitmessung meldet 10 Minuten, die Sie da länger brauchen.
10: A3 Würzburg Richtung Nürnberg zwischen Geiselwind und Schlüsselfeld Bergungsarbeiten auf der rechten Spur. Nochmal 10 Minuten kommen dazu auf der A7 Fulda Richtung Würzburg zwischen Fuldaer Dreieck und Bad Brückenau Wildflecken ebenfalls stockender Verkehr. Jetzt habe ich nochmal zweimal 10 Minuten. Also A8 Salzburg Richtung München, 10 Minuten mehr zwischen Irschenberg und Hofeldinger Forst, 10 Kilometer stockender Verkehr und 10 Minuten mehr auf der A9 Berlin Richtung Nürnberg zwischen Markt Schorgast und dem Dreieck Bayreuth-Kulmbach, 6 Kilometer stockender Verkehr. Kommen Sie alle gut und sicher an Ihr Ziel.
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10: Ja, und ich habe es ja schon angekündigt, jetzt werfen wir gemeinsam einen Blick nach oben. Ein Blick in den Himmel gehört zu einem schönen Sommerabend ja irgendwie dazu. Allerdings kann der auch ganz anders enden. Bei Eric Wolfson von Alan Parsons Project hat er nicht zu den Sternen geführt, sondern in ein Casino in Las Vegas. Da hat ihn das Überwachungssystem fasziniert über den Spieltischen. Und daraus entstand dann der größte Hit, damals 82, Eye in the Sky.

Alan Parsons Project und der Bayern 1 Verkehrsservice. Vorsicht auf der A8 Stuttgart-München. Und zwar in beiden Richtungen zwischen Ulm-Ost und Oberelchingen sind Rehe auf oder direkt neben der Fahrbahn. Fahren Sie da bitte langsam und vorsichtig.

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0: Die wunderbare Barbara Streisand, Woman in Love. 21.18 Uhr ist es.
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0: Ich weiß nicht, was Sie gerade machen, wo Sie gerade vielleicht sitzen. Vielleicht noch auf der Terrasse oder auf dem Balkon mit einer Jacke. Es ist ja schon ein bisschen kühler geworden. Und vielleicht brennt ja Ihnen bei Ihnen auf dem Tisch auch eine kleine Kerze. Und damit sind wir bei einem ganz berühmten Bild und Lied von Bernie Taupin und Elton John, Candle in the Wind. Wir hören heute das Original von 1973. Goodbye Norma Jean singt er dann, geht natürlich um Marilyn Monroe. Wobei ursprünglich dachte der Bernie, ich schreibe das für Montgomery Clift, der ja ebenfalls sehr jung gestorben ist. Aber dann hat er sich gedacht, für Marilyn passt es besser. Elton John nahm den Song dann 73 in Frankreich auf für sein Album Goodbye Yellow Brick Road. Und erst 24 Jahre später kam ja Candle in the Wind durch den Tod von Prinzessin Diana nochmal Leben eingehaucht. Heute Abend bleiben wir aber beim Original von damals, von 74, Norma Jean. Und bei diesem einfach wunderschönen Bild einer Flamme, die hell leuchtet und gleichzeitig so zerbrechlich ist. Candle in the Wind, hier ist Elton John.

0: großartige Prince, Sign of the Times. Und Zeit ist das Stichwort. 9:30. Der Bayern 1 Verkehrsservice für Sie. Jetzt ist es deutlich weniger geworden. Nur noch eine Meldung aktuell. A3 Würzburg Richtung Nürnberg zwischen Geiselwind und Schlüsselfeld. Reinigungsarbeiten auf der rechten Spur. Da bitte erhöhte Vorsicht. Und wenn Sie noch unterwegs sind, egal wo es hingeht, gute und sichere Fahrt.
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0: Die kann alle Lieder nachsingen. Randy Crawford, the captain of her heart. Gleich haben wir es 9:45.
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0: Und einem Song, der eine sehr lange Reise zurückgelegt hat. 1913 begann die in Peru. Der Komponist Daniel Alomía Robles hat eine Melodie geschrieben für ein Bühnenwerk. Und die wurde dann Jahrzehnte später von südamerikanischen Musikern weitergetragen bis nach Paris. Und dort hörte sie 1965 ein junger amerikanischer Musiker. Die Gruppe, die das da in Paris gespielt hat, hieß Los Incas. Und er war so fasziniert von dieser Melodie, dass er einen völlig neuen Text dazu geschrieben hat, in Englischen. Und da geht es um Freiheit, lieber ein Spatz als eine Schnecke, lieber ein Wald als eine Straße, lieber fortziehen als am Boden festgebunden sein. 1970 landet der Song auf dem Album, was sie rausgebracht haben, das Duett dann. Und 57 Jahre alte peruanische Melodie wird plötzlich zum weltweiten Popsong. Und das passt, glaube ich, an so einem schönen Sommerabend ganz gut, wenn Sie das Fenster aufhaben, noch ein bisschen angenehme Abendluft reinlassen und dieses Gefühl genießen, dass man zumindest den Gedanken jederzeit irgendwohin verschwinden könnte. Simon & Garfunkel mit El Condor Pasa.

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1: Um 22 Uhr mit Konstanze Kieser. Wer steckt hinter dem versuchten Anschlag auf den Flughafen Leipzig-Halle? Bundeskanzler Merz hat im ARD-Sommerinterview keinen Urheber genannt, aber erneut eine baldige Reaktion angekündigt. Er nahm auch Stellung zur bevorstehenden Landtagswahl in Sachsen-Anhalt und warnte vor einer Alleinregierung der AfD dort.
2: Er könne sich nicht vorstellen, dass internationale Investoren in Sachsen-Anhalt Werke gründen und sich dort ansiedeln werden, wenn dort ein Ministerpräsident der AfD regieren würde. Das Land werde dann erheblichen Schaden nehmen. Merz setzt darauf, dass die CDU bei der Wahl mehr Prozente holt als in den Umfragen. Mit wem sie dann koalieren oder zusammenarbeiten könnte, ließ der CDU-Vorsitzende offen. Für seine Partei gilt ein Unvereinbarkeitsbeschluss mit der AfD und mit den Linken, was eine Zusammenarbeit mit beiden Parteien untersagt. Sabine Henkel, Berlin.
1: Die Suche nach den Überlebenden der Sturzflut in Nepal und Tibet gestaltet sich weiter schwierig. In Tibet wurden die Rettungsarbeiten unterbrochen, weil sich infolge eines Erdrutsches erneut ein See aufgestaut hat. Die Regierung Nepals bat die internationale Gemeinschaft um Hilfe. Inzwischen wird von rund 800 Toten ausgegangen. In der Himalaya-Region werden noch etwa 3000 Menschen vermisst, darunter auch viele Deutsche. Die EU-Kommission hat verhalten auf das Referendum in Island reagiert, bei dem eine Wiederaufnahme der Beitrittsverhandlungen abgelehnt wurde. In einem Statement aus Brüssel heißt es, man respektiere die Entscheidung, Island bleibe ein enger Partner der Europäischen Union. Bei einem Referendum hatten sich die Isländer mit 53% gegen Beitrittsverhandlungen ausgesprochen, nur 47% stimmten mit Ja. Auf der Duld in Landshut hat sich gestern Abend ein junger Mann als Rettungssanitäter ausgegeben. Als ein 22-jähriger Kreislaufprobleme hatte, eilte er diesem zu Hilfe, berichtet Corinna Ballweg.
3: Außerdem versuchte er nach Angaben der Polizei einen Tubus, also einen Schlauch in die Luftröhre des 22-Jährigen einzuführen. Der wurde dabei leicht verletzt. Dem angerückten echten Rettungsdienst kam das Verhalten des 24-jährigen vermeintlichen Sanitäters komisch vor und verständigte die Polizei. Der 24-Jährige bekam einen Platzverweis, daneben wurde ein Strafverfahren wegen gefährlicher Körperverletzung eingeleitet.
1: Zum Sport. Der FC Augsburg ist mit einem Heimsieg in die neue Bundesliga-Saison gestartet. Die Schwaben bezwangen Schalke am Abend mit 3:0. Freiburg schlug Bremen zuvor 4:1. Und die deutschen Hockeymänner sind erneut Weltmeister. Im Endspiel besiegte das DHB-Team Spanien mit 1:0. Es ist der insgesamt 4. Titel. Es ist 22.03 Uhr.
4: Und wir sind kompakt und zuverlässig beim Bayernwetter auf Bayern 1. Eine Nacht, die noch trocken ist, aber im Lauf des Tages dann, der Nacht, ich bin etwas durcheinander, wird es von Westen her regnen. Örtlich Gewitter morgen früh, 12 bis 17 Grad. Morgen zieht dieser gewitterige Regen dann im Lauf des Vormittags nach Osten ab. Dann wird es ein schöner Nachmittag, bevor wieder neue Gewitter und Schauer reinziehen, vor allem am Alpenrand und auch in Franken. Und das geht dann freundlich weiter am Dienstag und Mittwoch bei Höchsttemperaturen von 19 bis 26 Grad. Und der Bayern 1 Verkehrsservice mit einer minutengenauen Stauzeitmessung. A3 Linz Richtung Passau zwischen Pocking und Passau Süd. 2 Kilometer Stau, dauert 10 Minuten dort länger für Sie. Und noch die A3 Würzburg Richtung Nürnberg zwischen Geiselwind und Schlüsselfeld. Reinigungsarbeiten auf der rechten Spur. Wer noch unterwegs ist, gute Fahrt und gutes Ankommen.
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4: Da, von wegen. Bin ja. Nicht alleine, ich wurde überfallen hier.
7: Wir dürfen uns vorstellen, Ulla Müller, meine Damen und Herren.
8: Tilman Schöbel, meine Damen und Herren. Teile des Teams sind auch hier.
7: Yeah. Ach du mein Gott. Wir haben uns vorgenommen, wenn so ein großer Mensch, netter Freund, toller Typ, wenn der auf Wiedersehen sagt, um in seinen jugendlichen Ruhestand zu starten, müssen wir dabei sein. Und nicht nur wir wollen das, auch die Julia.
9: Liebe Achim, ich wünsche dir alles Gute. Ich werde deine tolle Stimme im Radio wirklich vermissen. Egal, wo ich hingezogen bin, jetzt endlich mal nach Bayern, nach ein paar Jahren. Langjährige Bayern 1 Hörerin, ich wünsche dir wirklich alles, alles Gute und vielen, vielen Dank.
8: Ja, und das wünschen wir dir alle miteinander von ganzem Herzen, Achim. Ich bin in der Versuchung zu sagen, Radio Urgestein, aber dann ist er wahrscheinlich wieder etwas beleidigt, weil er denkt, er ist alt, aber das bist du nicht.
4: Ich wurde heute schon gefragt, wie alt ich denn sei. Ich würde doch so jung aussehen, wieso ich überhaupt dann irgendwie aufhören würde. Mhm. Und ich möchte mich an dieser Stelle jetzt schon mal bedanken für diese, ich weiß nicht, waren es hunderte Nachrichten, die in den letzten 3 Stunden hier reingekommen sind. Und ihr jetzt mit der Überraschung, wie geht's jetzt weiter? Was soll ich jetzt?
8: Herr Schöberl merkt auf.
7: Es sicher noch ein paar gute Nachrichten dazu. Wir wollen dich einfach noch ein bisschen hochleben lassen. Wir haben ein bisschen was vorbereitet. Oh. Aber natürlich, the master of disaster in deiner letzten Show, das bist natürlich du. Deswegen jetzt sag endlich den ersten Titel an. Ja, die Leute wollen ja Musik hören.
4: Ja, nothing gonna change my love for you,
8: yes.
4: Glenn Medeiros.
8: Das hast du jetzt sehr schön gesagt. Und Achim, nothing's gonna change our love for you. Und jetzt tun wir dann womöglich noch gleich weinen. Glenn, sing!
4: Ich hab nichts dabei, Taschentücher.

0: Afterglow. Ed Sheeran auf Bayern 1 und Afterglow. Wenn Sie gerade mit dem Auto unterwegs sind und ein Autoradio mit Display haben, denken Sie sich jetzt vielleicht, diese Stimme passt aber nicht zu Achim Zeppenfeld. Und das hat seinen Grund. Achim hat heute seine allerletzte Sendung auf Bayern 1. Und dann haben wir gesagt, geht nicht. Ich, Ulla Müller da und Kollege Tilman Schöberl und wirklich ganz, ganz viele Leute aus dem Team noch.
1: Unbedingt, denn wir wollten dem Achim natürlich eine schöne Rampe bauen in Richtung Ruhestand, obwohl du, Achim, gar nicht so alt ausschaust. Du schaust eigentlich aus, als ob du gerade der Praktikant bist, der heute seine erste Sendung hat.
2: Ich brauche einen Kochlöffel hier. Ja,
1: aber du weißt, Achim, so ein Abschied, das muss man auch dazu sagen, ist eine ernste Angelegenheit. Denn wenn ein Mensch wie Achim Zeppenfeld über so viele Jahrzehnte so vielen Menschen, Hörerinnen und Hörer, Freude gemacht hat, dann ist das natürlich ein Abschied, weil er eben ab nächster Woche nicht mehr da ist. Ein Abschied für die Hörer, aber Achim auch, du gemeiner Mensch, ein Abschied für uns, für viele Kollegen und Kolleginnen.
3: Wahnsinn, lieber Achim. Wir waren doch gerade erst noch bei Bayern 3 und dann bei Bayern 1 und am Gardasee beim Surfen und auf einem lustigen Schafkopfabend in der BR-Kantine. Und jetzt gehst du schon? Unglaublich. Aber genieß die neue Freiheit und wenn du mich beim nächsten Schafkopfen vielleicht mal nicht Schneider Schwarz spielst, wäre ich dir sehr dankbar. Alles Gute, lieber Achim.
4: Servus Achim, Cheffi hier. 30 Jahre bei Bayern 1, wenn das mal keine Ära ist. Du warst so lange eine der prägenden Stimmen bei Bayern 1, aber du warst noch viel, viel mehr als nur ein Kollege. Du warst ein Freund, immer hilfsbereit und nahbar, humorvoll und mit einem Lächeln ausgestattet, das man auch im Radio hören konnte. Danke, Achim, für jede Sendung, für jedes Lachen, auch für jeden Techniktipp. Einfach für 30 schöne und erfolgreiche gemeinsame Jahre. Genieße deinen Ruhestand und hab viel Zeit und Freude bei all dem, was nun auf dich wartet. Servus, Zeppi.
5: Hi, Zeppi, Kauli ist hier. Es ist schon ein Wahnsinn, wie lange wir uns kennen. Über 30 Jahre ist es. Wow. Und du bist mir ja weit voraus, was deine Leidenschaft für Segeln angeht. Ich bin ja da nur so ein Flachlandsegler so ungefähr. Ich hole aber langsam auf und ich folge dir natürlich gerne bei deinen Touren, die du jetzt in nächster Zeit machen wirst. Hab viele schöne Turns, Zeppi. Hab Zeit für Gemeinsamkeit und genieße dein Leben. Du kennst ja mein Lebensmotto. Enjoy life. Und genau das wünsche ich dir.
6: Mein lieber Achim, Mensch, das ist deine letzte Sendung heute. Unfassbar. Und ich werde dich, ich sag's wie es ist, wirklich, wirklich vermissen. Du bist ein stets gut gelaunter, ein liebenswürdiger, ein heiterer und ein sehr, sehr hilfsbereiter Kollege gewesen. Man kann mit dir über fast alles sprechen, ja? Also von Solaranlagen über Motorschraubereien. Und ich möchte nicht vergessen, wie du bei meinen silbernen Sandalen die Sohlen repariert hast. Dafür nochmals wirklich den herzlichsten Dank. Und ich hoffe sehr, du lässt dich heute ordentlich feiern. Du hast es verdient. Ganz herzliche und sonnige Grüße, Susanne.
2: Jetzt habt ihr es geschafft,
0: ehrlich. Jetzt weint er. Naja. Jetzt haben wir einen Trick im Schacht, der Zeppi weint.
1: Aber das ist auch gut so. Das gehört dazu, glaube ich, bei diesem Übergang. Weil du wirst uns fehlen, aber Gott sei Dank nur vielleicht aus der Sicht ein bisschen, aber sicher nicht auf Dauer. Wir werden uns schon wieder sehen.
2: Wirst du nicht? Ich rufe jetzt ständig im Studio an.
0: Können wir hier eigentlich Nummern blockieren? Und man muss auch ganz ehrlich sagen, eine Sache noch, weil wir haben ja den Chef gehört. Wir haben zwei Chefs bei Bayern 1 und beide Chefs sind heute Abend hier. Und ja, das ist, glaube ich, auch ein ganz, ganz großes Zeichen von Wertschätzung. Ja. Und das muss man auch noch sagen, der Techniker, der Martin, der hier im Studio ist, hat eine Flasche echten Champagner mitgebracht.
1: Nur das Beste für den Besten.
0: Ja, und Europe auf Bayern 1.

0: Ach, ich? Ach so.
1: Du Eagles. Sagst jetzt, das waren die Eagles?
2: Eagles, New Kid in Town. Ulla, Knöpfchen bitte.
1: Ja.
0: Der Bayern 1 Verkehrsservice um genau 10:30. Super Timing. 22.30 Uhr und 5 Sekunden. Eine Meldung. A3 Linz Richtung Passau zwischen Pocking und Passau Süd. 2 Kilometer Stau. Bitteschön. Gute Fahrt.
3: Ja, meine Damen und Herren, was ganz Besonderes heute am Abend hier auf Bayern 1 bei Samstag und Sonntag. Wir haben Achim Zeppenfeld mit seiner letzten Sendung und Ulla Müller ist im Studio. Tilman Schöber, meine Wenigkeit, der Chef Maximilian Berg, Bernd Diestel, Manuela Brenzinger, alle aus dem Team. Nochmal ein großes Applaus. Yeah.
4: Ihr seid so wahnsinnig, ehrlich.
3: Achim, wir wollten dich natürlich jetzt schon an deiner letzten Moderation auch noch gebührend verabschieden. Niemals geht man so ganz. Wir wissen, dass du die 0800 80 80 456, die Studio-Hotline, bei dir überall einprogrammiert hast. Der Martin hat aber auch gesagt, man kann Rufnummern unterdrücken. Also da sind wir safe.
0: Ich habe ein zweites Handy.
3: Ach du, das noch. Aber Gott sei Dank nicht nur wir, also nicht nur uns, blutet das Herz natürlich logischerweise. Hey, 4 Jahrzehnte, Achim Zeppenfeld, auch vielen Hörerinnen und Hörern.
5: Hallo lieber Herr Zeppenfeld, hier ist die Margit Ries aus Weidenberg. Es ist jetzt die letzte Sendung mit Ihnen und ja, ich werde Sie vermissen. Ihre angenehme Stimme, Ihre nette Art, Ihre freundliche Art, dieses Ruhige, das tat einfach gut in all den Jahren. Ich bin ein langjähriger Radiohörer. Ich wünsche Ihnen von Herzen alles Gute. Gesundheit und Glück und Zufriedenheit und viel Zeit für Freunde und für die Familie und für die schönen Dinge im Leben. Ich habe ein Lächeln im Gesicht, aber mir läuft auch ein Tränchen über die Wangen. Also ja, sie werden einfach fehlen.
0: Mei, die schönen Dinge sind auch Radio, aber vielen, vielen, vielen Dank.
1: Ja, Margit. Und ganz ehrlich, Achim, also es ist ja auch die Theresa von unserem Community-Management da, die scrollt durch unser Studio-Handy wie eine Narische. Wir wissen, dass du sehr vermisst werden wirst, aber du hast dann eine wunderbar gute Zeit. Außerdem hast du noch eine halbe Stunde Sendung, das kriegen wir schon hin miteinander.
0: Ja, ich habe auch noch ein Lied für die Hörer.

0: Also ich sag's Ihnen, wie es ist. Es ist ein großes Glück, dass Sie jetzt nur Nielsen auf Bayern 1 gehört haben und Without You. Ja. Weil das komplett hier anwesende Team hat mitgesungen, auch der Kollege Schöberl. Und
1: jawohl,
0: das ist schon, muss man sagen, also
1: das ist gemein. Ulla Müller heute im Studio, Tilman Schöberl und natürlich Achim Zeppenfeld. Heute seine letzte Sendung. Das sind wirklich die letzten Minuten mit
2: feindliche Übernahme
1: Zeppi
2: hier.
1: Und Zeppi, mittlerweile in unseren schnelllebigen Zeiten, da ist ja jeder eine Legende, der eine gerade Nase hat und irgendwie im Internet rumhupst. Aber du hast ja deinen Legendenstatus wirklich erarbeitet über viele Jahrzehnte. Er ist zu einem Anker geworden bei Bayern 1 für die Hörerinnen und Hörer, für uns alle im Team, weil er einfach ein unglaublich netter Mensch ist. Deswegen tut's mir persönlich wirklich leid, wenn er nicht mehr da ist. Ich gönn ihm das, aber es ist halt ein rechter Scheißdreck, aber so ist halt einfach mal das Leben. Alle müssen irgendwann mal gehen in Richtung Ruhestand. Wir sind traurig, aber Gott sei Dank, es gibt natürlich, Achim, auch Menschen, die freuen sich.
0: Wenn er weg ist.
3: Lieber Achim, hier ist die Margret, deine Frau. Gott sei Dank bleibt mir deine schöne, wunderbare Stimme erhalten bei uns daheim. Und jetzt kannst du mir auch nicht mehr aus bei unserem Tango-Kurs. Der wartet schon. Also mach deine letzte Sendung fertig und die Katzen und ich freuen uns schon, wenn du heimkommst. Bussi.
0: Ja, zwei Katzen, eine Frau, ein Garten, Achim.
2: Ja, ich weiß. Ich habe, jetzt hat sie jetzt nicht gesagt, dass ich seit 25 Jahren mein Zimmer aufräumen soll. Das kennst du ja, ne? Rein in die Kiste, dann schaut es ausgeräumt und dann wieder raus, ne?
0: Ja.
2: Aber jetzt, ich verspreche es hiermit vor 20 Millionen Leuten.
0: Okay, Margret, er räumt jetzt daheim auf.
2: Ja,
0: Achim Zeppenfeld.
2: Also ein paar Tage Zeit brauche ich. Ich muss jetzt alles hier heute erstmal verdauen.
1: Schick uns ein paar Bilder vom Tango-Kurs.
0: So, und jetzt famous last words, nur für dich, Achim.
2: Also, liebe Bayern-1-Hörerinnen und Hörer, es war mir eine wirkliche Ehre, die letzten 30 Jahre hier für Sie am Mikrofon zu stehen. Gemeinsam die Tage, die Nächte, die halben Nächte zumindest zu verbringen. Und vielen Dank für die ganz vielen Nachrichten, die seit 7 Uhr hier schon eingetrudelt sind. Das arme Community Management hat wirklich viel zu tun, weil ich weiß nicht, ob ich heute noch so viel beantworten kann. Ich werde es noch versuchen und ich habe mir ein Lied für Sie rausgesucht, jetzt zum Schluss, obwohl ich wusste gar nicht, dass die hier alle auftauchen, die ganzen Kollegen. Aber vielleicht passt es ganz gut zur Stimmung, nämlich Kylie Minogue und Jack Savoretti, so heißt er. Ich bin schon etwas Champagner-mäßig jetzt. Music's too sad without you. Und Radio ohne sie macht auch keinen Spaß. So, jetzt, Ulla, jetzt drück ab.
0: Ja, aber dann weinen wir jetzt. Danke, Achim, für die gute Zeit mit dir. Tschüss.

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1: Um 23 Uhr mit Felix Sprung. Bundeskanzler Merz warnt vor einer AfD-geführten Landesregierung in Sachsen-Anhalt. Im ARD-Sommerinterview sagte er, ein Sieg dieser Partei würde dem Bundesland erheblich schaden. Ausländische Unternehmen würden sich nicht mehr in Sachsen-Anhalt ansiedeln, sollte die AfD dort an die Macht kommen, so Merz. Mit welchen Parteien die CDU stattdessen koalieren will, sagte der Kanzler nicht. In aktuellen Umfragen liegt die AfD bei etwa 40% und damit bis zu 20 Prozentpunkte vor der Union. Vor der Küste Nordzyperns ist am Nachmittag eine Fähre mit fast 270 Menschen an Bord gesunken. Mindestens 8 Passagiere kamen ums Leben. 22 werden noch vermisst. Aus Istanbul Benjamin Weber.
2: Nur wenige Kilometer vor der Küste von Nordzypern sei plötzlich Wasser in die Fähre eingedrungen. Etwa eine Viertelstunde nach Auslaufen habe die Besatzung noch einen Notruf absetzen können, erklärte Nordzyperns Verkehrsminister. Dann kenterte das Schiff. Videobilder bei Social Media zeigen, wie zahlreiche Menschen in orangenen Schwimmwesten im Wasser treiben. Rettungskräfte der Küstenwache und private Boote sind zum Unglücksort entsandt worden. Auch Helikopter sind im Einsatz. Warum Wasser in das Schiff eingetreten ist, ist noch nicht bekannt.
1: Die NASA hat ein neues Weltraumteleskop ins All gebracht. Eine Rakete trug das Nancy Grace Roman Teleskop vom US-Weltraumbahnhof Cape Canaveral ins All. In 3 Monaten soll es seine Umlaufbahn in rund 1,6 Millionen Kilometer Entfernung erreichen. Nancy Grace Roman ist deutlich lichtempfindlicher als das 35 Jahre alte Weltraumteleskop Hubble. Wesentliche technische Komponenten darin stammen vom Max-Planck-Institut für Astronomie in Heidelberg. Zum Abschluss des ersten Spieltags der Fußball-Bundesliga gab es 2 Heimsiege. Dabei gewann der FC Augsburg gegen Schalke 04 mit 3:0. Aus der Sportredaktion Nele Hüpper.
3: In einer von beiden Seiten zu Beginn rasanten Partie zahlte der Aufsteiger Schalke 04 am Ende doch Lehrgeld. Ein Abwurf von Keeper Loris Karius leitete den Rückstand ein. Ron Schallenberger sah in der 62. Minute wegen einer Notbremse glatt rot. 10 Minuten vor dem Ende traf Anton Kade zur 2:0-Führung, ehe die Augsburger in der Nachspielzeit noch auf 3:0 erhöhten. Im zweiten Sonntagsspiel setzte sich Freiburg mit 4:1 gegen Werder Bremen durch. Schon nach 55 Minuten führten die Breisgauer deutlich. Der Japaner Yuito Suzuki traf 3-mal.
1: Das waren die Nachrichten. Das Wetter in Deutschland. In der Nacht kommt von Westen Regen auf, im äußersten Osten meist trocken, 17 bis 11 Grad. Morgen Schauer oder Gewitter, im Süden und Osten teils länger heiter, 19 bis 26 Grad. Am Dienstag in der Nordhälfte wechselhaft, im Süden heiter bis wolkig und nur vereinzelt Schauer. Wieder 19 bis 26 Grad. Es ist 23.03 Uhr.
4: Hier ist der Verkehrsservice in der ARD-Hitnacht und da ist jede Menge los auf unseren Straßen. Wir fangen an mit der Autobahn 1 Bremen nach Hamburg hin. Zwischen Harburg und Stillhorn ist die Autobahn gesperrt bis morgen früh um 5. Grundbauarbeiten, Umleitung führt sie über die U83. Dann die A1 Lübeck-Hamburg. Auf der Norderelbbrücke ist in beiden Richtungen wegen eines Schwertransports mit Behinderungen zu rechnen. Also das kann da eine Weile dauern. Rüber auf die A3 Linz nach Passau hin. Zwischen Pocking und Passau Süd haben wir 2 Kilometer Stau. Auf der A8 Karlsruhe Richtung Stuttgart ist im Dreieck Leonberg die Überleitung zur A81, wenn Sie nach Heilbronn wollen, wegen einer Baustelle bis morgen früh gesperrt. Sie werden umgeleitet über Leonberg Ost. Die A57 Krefeld Richtung Nimwegen ist zwischen Mörskapellen und dem Kreuz Mörs nach einem Unfall dicht. A71 Sangerhausen nach Erfurt, der Schmücketunnel, der ist momentan gesperrt, Grund, da ist ein Auto liegen geblieben. Die A81 Stuttgart-Singen ist zwischen Sindelfingen-Ost und Böblingen-Hulb wegen einer Baustelle in beiden Richtungen gesperrt, wird dauern bis um 5, nutzen Sie die Umleitung. Dann nach Berlin, die A100 Stadtring Richtung Wedding ist zwischen Detmolder Straße und Hohenzollerndamm gesperrt bis morgen um 5. Ins Ruhrgebiet nach Nordrhein-Westfalen, die A448 Dortmund-Witten Richtung Bochum-West ist zwischen Bochum-Altenbochum und Bochum-Weidmar gesperrt. Bauarbeiten der Grund bis morgen um 5. Die A480 Reiskirchen-Gießen ist zwischen dem Reiskirchener Dreieck und Wettenberg wegen einer Baustelle gesperrt. Betrifft beide Richtungen, Umleitung ist eingerichtet. Und die B10 in Stuttgart, die ist in Höhe Stuttgart-Ost wegen einer Baustelle bis um 1 gesperrt. Das war's, überall wo es geht. Kommen Sie gut und sicher an.
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4: 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Bin Frank Beken, Ihr Mann im Ohr.

Immer wieder wird gesagt, er sei damals Lehrer gewesen. Stimmt aber nicht, hat lediglich nur sein Referendariat gemacht. Heinz-Rudolf Kunze, Meine eigenen Wege haben wir gerade gehört. Und gut, dass er seinen Weg weitergeht in der Musik. Könnte, glaube ich, ein ganzes Haus mit seinen Songtexten tapezieren. Rund 13.000 sollen es mittlerweile sein. Und dann sind da ja noch, ja, die literarischen Texte von ihm. Auch nochmal so knapp 2.000. Einen schönen Sonntagabend wünsche ich Ihnen. Freue mich, dass Sie mit dabei sind. Grüße ins Saarland, altes Sendegebiet von mir. Steffi hört uns da und Georg schreiben Hallo Frank. Vielen lieben Dank für die schöne Musik. Wir hören euch jeden Abend. Ja, bis um 6 bin ich hier. Die ARD-Hitnacht hier. Live aus Thüringen, aus Erfurt. Jetzt mit Tony Carey, Room with a View.

Come Undone, Jennifer Rush. War damals eine meiner Lieblingssängerinnen und ja, ich erinnere mich noch ganz gut daran. Da gab es noch Kassetten. Auf der einen Seite war da bei mir Chris Rea drauf, auf der anderen Jennifer Rush. Ach ja, das waren sie, die 80er hier in der ARD-Hitnacht. Zwei Künstler, beide zusammen im Studio, singen und performen, allerdings mit nur einem Mikrofon. Weiß nicht, ob sie es auch so empfinden wie ich. Das hört man irgendwie. Diese Nähe. Sie hatten Spaß im Studio an diesem einen Mikrofon. Susie Quattro und Chris Norman. 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

Ach, es gibt immer wieder Verrückte. Ein Verkehrsservice aktuell hier in der ARD-Nacht. Vorsicht bitte, liebe Autofahrer, wenn Sie unterwegs sind auf der A2 Berlin nach Hannover hin. Im Kreuz Hannover-Buchholz, in der Überleitung zur A37 Richtung Burgdorf, da werden Gegenstände auf die Autobahn geworfen. Also äußerste Vorsicht bitte auf der A2 Berlin Richtung Hannover. Im Kreuz Hannover-Buchholz, in der Überleitung zur A37 Richtung Burgdorf, da werden Gegenstände auf die Autobahn geworfen.

0: Electric Light Orchestra Calling America. In der ARD-Nacht wollen wir, dass Sie sicher an Ihr Ziel kommen. Und zwar immer halbstündig das Aktuelle in Sachen Straßengeschehen. Und da müssen wir reingehen, weil wenn Sie in Niedersachsen sind, äußerste Vorsicht bitte auf der A2. Hier ist der Verkehrsservice in der ARD-Hitnacht, denn da sind immer noch Verrückte unterwegs, die auf der A2 Berlin Richtung Hannover im Kreuz Hannover-Buchholz in der Überleitung zur A37 Richtung Burgdorf Gegenstände auf die Autobahn werfen. Also äußerste Vorsicht bitte, damit nichts passiert auf der A2 Berlin Richtung Hannover im Kreuz Hannover-Buchholz in der Überleitung zur A37 Richtung Burgdorf. Da werden Gegenstände auf die Fahrbahn geworfen. Unfassbar. Jetzt gibt's die weiteren Probleme. A1 Bremen nach Hamburg hin. Hier ist die Autobahn zwischen Harburg und Stillhorn wegen Bauarbeiten bis um 5 gesperrt. Die Umleitung führt sie über die U83. Es klemmt auf der A3 Linz Richtung Passau zwischen Pocking und Passau Süd. Wir haben momentan immer noch 2 Kilometer Stau. Auf der A8 Karlsruhe Richtung Stuttgart ist im Dreieck Leonberg die Überleitung zur A81 Richtung Heilbronn wegen einer Baustelle bis morgen früh dicht. Sie werden über die Anschlussstelle Leonberg Ost umgeleitet. Dann gab es einen Unfall. Die A57 Krefeld Richtung Nimwegen ist zwischen Mörskapellen und dem Kreuz Mörs gesperrt. Kaputtes Auto, A71 Sangerhausen Richtung Erfurt. Deshalb ist der Schmücketunnel weiterhin dicht. Die A81 Stuttgart-Singen ist zwischen Sindelfingen-Ost und Böblingen-Hulb wegen einer Baustelle in beiden Richtungen gesperrt. Das wird dauern bis um 5. Gibt eine Umleitung. Nutzen Sie die. Stadtverkehr Berlin, die A100 Stadtring Richtung Wedding ist zwischen Detmolder Straße und Hohenzollerndamm bis morgen früh um 5 gesperrt. Die A448 Dortmund-Witten Richtung Bochum-West, die ist zwischen Bochum-Altenbochum und Bochum-Weidmar wegen Bauarbeiten bis morgen früh um 5 dicht. Die A480 Reiskirchen-Gießen ist zwischen dem Reiskirchener Dreieck und Wettenberg wegen einer Baustelle in beiden Richtungen gesperrt. Das wird dauern bis um 5, eine Umleitung ist eingerichtet. Und nochmal nach Baden-Württemberg. Die B10 in Stuttgart ist in Höhe Stuttgart-Ost wegen einer Baustelle bis um 1 gesperrt. Das war's. Überall, wo es geht, kommen Sie gut und sicher an.
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0: Aus Erfurt mit Frank Beken. Ich bin Ihr Mann im Ohr und grüße Sie.

Ein Weggefährte schrieb nach seinem Tod über ihn, er hatte ein enzyklopädisches Wissen von Popmusik und eine Arbeitsmoral, die niemals aufgab. Schauen wir auf all seine Hits, dann hat er recht, oder? Vor 10 Jahren ist seine Stimme leider für immer verstummt, seine Hits aber, die werden bleiben. Glenn Frey war das hier in der ARD-Hitnacht mit I've Got Mine. 23 Uhr, gleich 40, in 20 Minuten Mitternacht. Da gibt's liebe Grüße, die ich bekommen habe, hier per E-Mail ard-hitnacht@mdr.de. Ja, auch in mein altes Sendegebiet. Über NDR 1 Radio MV müsste mich die Heike hören. Liebe Grüße aus Schwerin, schreibt sie. Freue mich auf das Nachtprogramm, bis ich demnächst dann zur Ruhe komme und hoffentlich schlafe. Also ich hätte was dagegen, Heike. Ich gebe mein Bestes, dass ich das verhindere, dass Sie noch nicht so früh ins Bett kommen.

Vielleicht haben wir das ja auch schon alle mal erlebt. Es ist nachts, wir haben ein bisschen zu viel getrunken, denken nach und erinnern uns an die Ex oder an den Ex, wollen sie oder ihn unbedingt anrufen. Tja, genau über diese Situation haben die Mädels und Jungs von Lady Antebellum gerade gesungen. Es wurde einer der erfolgreichsten Country-Pop-Songs aller Zeiten. Need You Now. Hier gehört in der ARD-Hitnacht. Der Kontakt hier ins Studio, ganz einfach, geht per Sprachnachricht 0800 80 80 110 oder Sie schreiben mir eine E-Mail, geht ratzfatz an ard-hitnacht@mdr.de. Und da hat Patricia geschrieben: Moin, lieber Mann im Ohr. Schön, dass Sie wieder einmal zu hören sind. Allen, die für uns heute Nacht den Dienst schieben, wünsche ich eine stressarme und friedliche Nacht. Danke für die schöne Musik, besonders aus den 80ern. Liebe Grüße von Patricia. Tja, und dann bleiben wir doch gleich mal in den 80ern. Da gibt's Michael Cimbello. Ja, erinnern sich, ein Song aus Flashdance.

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1: Um 0 Uhr mit Ronald Lessig. Bundeskanzler Merz warnt vor einer AfD-geführten Landesregierung in Sachsen-Anhalt. Im ARD-Sommerinterview sagte er, ein Sieg dieser Partei würde dem Bundesland erheblich schaden. Ausländische Unternehmen würden sich nicht mehr in Sachsen-Anhalt ansiedeln, sollte die AfD dort an die Macht kommen. Mit welchen Parteien die CDU stattdessen koalieren will, sagte Merz nicht. In Umfragen liegt die AfD bei etwa 40% und damit bis zu 20 Prozentpunkte vor der Union. Das US-Militär hat erstmals seit mehreren Wochen wieder Ziele im Iran angegriffen. Vom zuständigen Militärkommando in der Region heißt es, man habe 2 Raketenwerfer auf der Insel Larak in der Straße von Hormus ins Visier genommen. Von dort hätten die iranischen Revolutionsgarden vorgehabt, mit Seeminen bestückte Raketen abzufeuern. In iranischen Staatsmedien ist die Rede von mehreren Toten und Verletzten. Islands Bevölkerung hat sich mehrheitlich dagegen ausgesprochen, wieder Beitrittsverhandlungen mit der EU aufzunehmen. In einer Volksabstimmung votierten 53% der Wähler mit Nein und 47% mit Ja. ARD-Korrespondent Christian Stichler schildert, welche Gruppen den Ausschlag für dieses Ergebnis gegeben haben.
2: Was bisher feststeht ist, und das ist vielleicht ein bisschen überraschend, dass vor allem die jungen Wählerinnen und Wähler gegen die Europäische Union gestimmt haben und auch die besonders alten oder älteren Wählerinnen und Wähler. Dann gab es auch Zustimmung außerhalb von Reykjavik für das Nein. Eigentlich hat nur die Hauptstadt für ein Ja gestimmt. Und insgesamt hat die Gegenseite, also die Nay-Kampagne, einen sehr auch populistischen, manchmal könnte man auch sagen nationalistischen Wahlkampf geführt.
1: Zum Abschluss des ersten Spieltages der Fußball-Bundesliga gab es 2 Heimsiege. Dabei gewann der FC Augsburg gegen Schalke 04 mit 3:0. Aus der Sportredaktion Nele Hüpper.
3: In einer von beiden Seiten zu Beginn rasanten Partie zahlte der Aufsteiger Schalke 04 am Ende doch Lehrgeld. Ein Abwurf von Keeper Loris Karius leitete den Rückstand ein. Ron Schallenberger sah in der 62. Minute wegen einer Notbremse glatt rot. 10 Minuten vor dem Ende traf Anton Kade zur 2:0-Führung, ehe die Augsburger in der Nachspielzeit noch auf 3:0 erhöhten. Im zweiten Sonntagsspiel setzte sich Freiburg mit 4:1 gegen Werder Bremen durch. Schon nach 55 Minuten führten die Breisgauer deutlich. Der Japaner Yuito Suzuki traf 3-mal.
1: Das waren die Nachrichten. Das Wetter in Deutschland. Von Westen Regen, zuvor gering bewölkt, im Osten trocken bei 17 bis 11 Grad. Tagsüber Schauer, im Süden und Osten heiter, 19 bis 26 Grad. Am Dienstag wechselhaft ebenfalls bis 26 Grad. Es ist 0:03 Uhr.
4: Hier ist der Verkehrsservice in der ARD-Hitnacht. Die Autobahn 1 Bremen Richtung Hamburg ist zwischen Harburg und Stillhorn wegen Bauarbeiten noch bis heute um 5 gesperrt. Die Umleitung führt über die U83. Immer noch dicht die A8 München Richtung Salzburg, denn zwischen Rosenheim und Rohrdorf hat es einen Unfall gegeben. Auf der A8 Karlsruhe Richtung Stuttgart ist im Dreieck Leonberg die Überleitung zur A81 Richtung Heilbronn wegen einer Baustelle bis heute früh gesperrt. Sie werden umgeleitet und zwar über die Anschlussstelle Leonberg Ost. Dann ist die Autobahn 57 Krefeld Richtung Nimwegen zwischen Mörskapellen und dem Kreuz Mörs gesperrt. Grund ein Unfall. Die A60 Lüttich Richtung Wittlich ist zwischen Urtalbrücke und Bleialf wegen eines defekten LKW momentan gesperrt. Ein Auto ist liegen geblieben, A71 Sangerhausen Richtung Erfurt, deshalb bleibt der Schmücketunnel gesperrt. Die A81 Stuttgart-Singen ist zwischen Sindelfingen-Ost und Böblingen-Hulb wegen einer Baustelle in beiden Richtungen gesperrt bis heute früh um 5. Gibt eine Umleitung, nutzen Sie die. A94 Passau Richtung München. Der Tunnel Einhausung-Wimpersing ist nach Auslösung der Höhenkontrolle momentan gesperrt. Dann vom Süden in die Hauptstadt nach Berlin. Stadtverkehr A100 Stadtring Richtung Wedding. Hier ist die A100 zwischen Detmolder Straße und Hohenzollern-Damm dicht. Das Ganze bis um 5. Die A448 Dortmund-Witten Richtung Bochum-West ist zwischen Bochum-Altenbochum und Bochum-Weidmar wegen Bauarbeiten bis um 5 gesperrt. Die A480 Reiskirchen-Gießen ist zwischen dem Reiskirchener Dreieck und Wettenberg wegen einer Baustelle gesperrt, betrifft beide Richtungen. Eine Umleitung ist eingerichtet. Und wir landen nochmal in Baden-Württemberg. Hier ist die B10 in Stuttgart und zwar in Höhe Stuttgart-Ost gesperrt. Grund, eine Baustelle wird noch eine gute Stunde dauern. Das war's. Eine gute Fahrt wünsche ich.
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4: Mit Frank Beken, ich grüße Sie.

Ja, es musste wohl so sein. Achtung, Autofahrer, ein Verkehrsservice aktuell in der ARD-Hitnacht. Wir haben einen Falschfahrer. Der ist unterwegs auf der A3 Nürnberg-Passau. Zwischen dem Kreuz Nürnberg und dem Kreuz Altdorf, da kommt Ihnen ein Falschfahrer entgegen. Fahren Sie bitte äußerst rechts und überholen Sie nicht. Auf der A3 Nürnberg-Passau, zwischen dem Kreuz Nürnberg und dem Kreuz Altdorf, da ist ein Falschfahrer unterwegs. Vorsicht in beiden Richtungen, werd Ihnen Bescheid sagen, wenn die Gefahr vorüber ist. Hoffentlich bald.

Blondie waren das hier in der ARD-Hitnacht mit ihrem Sunday Girl. Den Sunday, ja, den Sonntag, den haben wir hinter uns gelassen. Wir sind drin im letzten Montag in diesem Monat. Heute der 31. August und da wollen wir hoffen, dass Sie gut an Ihr Ziel kommen und äußerst vorsichtig fahren auf der A3 Nürnberg-Passau, denn da ist immer noch ein Falschfahrer unterwegs. Vorsicht bitte zwischen dem Kreuz Nürnberg und dem Kreuz Altdorf, da kommt Ihnen immer noch ein Falschfahrer entgegen. Fahren Sie bitte äußerst rechts, überholen Sie nicht. Auf der A3 Nürnberg-Passau ein Falschfahrer zwischen dem Kreuz Nürnberg und dem Kreuz Altdorf. Ich hoffe, dass ich Ihnen bald Bescheid sagen kann, dass die Gefahr vorüber ist. 0.12 Uhr haben wir's. Schön, dass Sie mit dabei sind und zuhören. Vielleicht gerade ja in Ihrer Nachtschicht, im Krankenhaus, im Taxi oder an der Tanke. Oder aber Sie sitzen gerade noch vor Ihrem Computer, surfen ein bisschen im Netz herum. Habe ich auch gerade gemacht und über unsere nächsten Künstler hier gelesen. Sein Haar ist grau geworden, aber seine Soul-Stimme trifft noch immer ins Herz. Ja, in diesem Jahr ist er 70 geworden. Paul.

1987 hat sie diesen Song zum allerersten Mal gesungen. I Get Weak. Das war Belinda Carlisle hier in der ARD-Hitnacht. Und da gibt's für alle, die unterwegs sind auf der A3, was Erfreuliches. Im Verkehrsservice aktuell, denn auf der A3 Nürnberg-Passau ist kein Falschfahrer mehr unterwegs zwischen dem Kreuz Nürnberg und dem Kreuz Altdorf. Da haben sie wieder freie Fahrt. Entwarnung für die A3 Nürnberg-Passau. Da ist kein Falschfahrer mehr unterwegs.

0: Nix da, Be My Baby. Sie hat sich vor ein paar Tagen von ihrem Samuel getrennt, Vanessa Paradis, gerade gehört. Hier bei uns um 0.30 Uhr, halb eins. Hier ist der Verkehrsservice in der ARD-Nacht. Erfreuliches nochmals für alle, die es nicht mitbekommen haben. Von der A3 Nürnberg-Passau, da ist kein Falschfahrer mehr unterwegs zwischen dem Kreuz Nürnberg und dem Kreuz Altdorf. Jetzt die Probleme. Die A1 Bremen Richtung Hamburg ist zwischen Harburg und Stillhorn wegen Bauarbeiten bis um 5 gesperrt. Die Umleitung führt sie über die U83. Auf der A8 Karlsruhe Richtung Stuttgart ist im Dreieck Leonberg die Überleitung zur A81 nach Heilbronn hin wegen einer Baustelle gesperrt. Sie werden umgeleitet und zwar über die Anschlussstelle Leonberg Ost. Planen Sie da ein bisschen mehr Zeit ein. Die A11 Berliner Ring Richtung Kreuz Uckermark ist momentan zwischen Wandlitz und Lanke nach einem Unfall gesperrt. Das gleiche auch die A57 Krefeld Richtung Nimwegen, da hat's gekracht zwischen Mörs-Kapellen und dem Kreuz Mörs, da bleibt die Autobahn gesperrt. Einen Liegenbleiber haben wir auf der A71 Sangerhausen Richtung Erfurt, deshalb ist der Schmücketunnel immer noch dicht. Die A81 Stuttgart-Singen ist zwischen Sindelfingen Ost und Böblingen-Hulb wegen einer Baustelle in beiden Richtungen bis heute früh um 5 gesperrt, gibt eine Umleitung. Gesperrt die A94 Passau Richtung München, der Tunnel Einhausung-Wimpersing ist nach Auslösung der Höhenkontrolle nämlich jetzt gesperrt. Stadtverkehr Berlin, die A100 Richtung Wedding ist zwischen Detmolder Straße und Hohenzollerndamm bis um 5 gesperrt. Bauarbeiten der Grund, dass die A448 Dortmund-Witten Richtung Bochum-West gesperrt bleibt und zwar zwischen Bochum-Altenbochum und Bochum-Weidmar. Die A480 Reiskirchen-Gießen ist zwischen dem Reiskirchener Dreieck und Wettenberg wegen einer Baustelle dicht in beiden Richtungen bis um 5. Eine Umleitung ist eingerichtet. Und die B10 in Stuttgart, die ist in Höhe Stuttgart-Ost wegen einer Baustelle gesperrt. Noch eine halbe Stunde. Soll's dauern. Das war's. Gute Fahrt.
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0: Freue mich auf eine schöne Zeit mit Ihnen. Bin Ihr Mann im Ohr? Frank Beken, mein Name. Grüße Sie.

Was für ein Song. REO Speedwagon, Can't Fight This Feeling hier in der ARD-Hitnacht. Grüße in die Hauptstadt, nach Berlin. Heute der erste Schultag für die neuen Erstklässler dort. Die liegen jetzt hoffentlich im Bett. Aber für uns doch mal eine tolle Gelegenheit, wie ich finde, zurückzudenken. Wie war das damals bei Ihnen?

0: Für mich ist und bleibt er der kleine Mann mit Gitarre ganz groß. Chris de Burgh war das hier in der ARD-Hitnacht By My Side. Er erinnert sich noch sehr gerne zurück an seine Schulzeit, war damals im Internat. Erst in seiner Heimat Irland, später dann in England, wo er dann Gitarre und Klavier spielen lernte. Warum ich Ihnen das erzähle in Sachen Schule? Grüße nochmal in die Hauptstadt nach Berlin. Die Erstklässler dort in Berlin haben heute nämlich ihren ersten Schultag. Und da habe ich mir gedacht, erinnern wir uns doch mal gemeinsam zurück. Wie war das denn bei Ihnen? An was können Sie sich noch erinnern? Schöne Momente aus Ihrer Schulzeit. Sie holen sich Zettel und Stift. Ja, vorher erzähle ich Ihnen nochmal. Leider kann sie es nicht mehr hören. Eine meiner Lieblingslehrerinnen, damals erste, zweite und dritte Klasse. Lydia hieß sie. Und die hatte sich was ganz Tolles einfallen lassen. Wir Lüttenknirpse, wenn wir etwas gut gemacht haben, also etwas Gutes abgeliefert zum Beispiel, gemalt haben oder gerechnet haben oder geschrieben haben, dann hat sie Sonnen verteilt. Tja, und am Ende des Schuljahres, wer die meisten Sonnen abgestaubt hatte, der hat dann was Kleines Selbstgebasteltes von ihr bekommen. Was für eine Zeit. Können Sie da mitreden? Schreiben Sie es mir. ard-hitnacht@mdr.de. An was können Sie sich noch erinnern aus Ihrer Schulzeit? Schöne Momente. Sie können mir auch eine Sprachnachricht hinterlassen. 0800 80 80 110. Freue mich auf die nächste Stunde, auf Ihre Mails, auf Ihre Nachrichten.
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1: Um 1 Uhr mit Ronald Lessig. Bundeskanzler Merz hat sich im ARD-Sommerinterview trotz des anhaltenden Umfragetiefs optimistisch gezeigt. Er räumte ein, dass seine Regierung noch nicht da sei, wo sie hin sein müsste. Er verwies aber darauf, dass es Reformen gebe, die angestoßen worden seien. Aus Berlin Sabine Henkel.
2: Bundeskanzler Friedrich Merz baut darauf, dass die Wirtschaft wieder wächst. Im ARD-Sommerinterview zeigte er sich zuversichtlich, dass das Handwerk, der Mittelstand und vor allem Unternehmen der Gesundheitsbranche zu einem Aufschwung beitragen können. Entschlossen zeigte sich Merz bei der Rentenreform. Die Vorschläge der Kommission will er konsequent umsetzen. Dazu gehört auch das Aus für die abschlagsfreie sogenannte Rente mit 63 in ihrer heutigen Form. Mit Blick auf die Landtagswahl in Sachsen-Anhalt am kommenden Sonntag warnte Merz vor einer Regierung der AfD.
1: Die Europäische Union hat zurückhaltend auf die Entscheidung der Isländer reagiert, keinen EU-Beitritt zu beantragen. Island bleibe ein enger Partner der EU, sagte Ratspräsident Costa. Aus Brüssel Sarah Lopez.
3: Island ist und bleibt Teil des Schengen-Raums. Außerdem gehört die Insel zum europäischen Wirtschaftsraum, kann also vom Binnenmarkt profitieren. Allerdings kann Island bei wichtigen Themen nicht mitentscheiden. Die isländische Premierministerin sagte bei einer Pressekonferenz, das Ergebnis des Referendums zeige, die Isländer seien zufrieden mit der aktuellen Beziehung zur EU. In Brüssel hatten sich einige mehr gewünscht. Wäre es am Ende tatsächlich zu einem EU-Beitritt Islands gekommen, dann hätte man ein wohlhabendes Mitglied gewonnen und damit einen Nettozahler.
1: Nach tödlichen Schüssen auf einer Techno-Party in Aarau ermitteln die Schweizer Behörden auch in Richtung eines Terroraktes. Ein Amoklauf oder ein anderes kriminelles Motiv kämen aber ebenfalls in Betracht, teilte die Polizei am Abend mit. Man habe am Tatort Patronenhülsen für zwei verschiedene Schusswaffen gefunden. Nach dem Täter oder den Tätern fahnden die Ermittler weiter mit einem Großaufgebot. In der Nacht auf Sonntag war eine 22-jährige Italienerin erschossen worden. 5 weitere Festivalbesucher wurden verletzt. Zum Abschluss des ersten Spieltages der Fußball-Bundesliga hat Werder Bremen beim SC Freiburg mit 1:4 verloren. Augsburg gewann gegen Schalke mit 3:0. Und bei der Hockey-WM in Belgien hat Deutschland erneut Gold gewonnen. Im Finale besiegte das Team Spanien mit 1:0. Das waren die Nachrichten. Das Wetter in Deutschland. Von Westen aufkommender Regen, zuvor wechselnd, teils gering bewölkt, im äußersten Osten trocken, 17 bis 11 Grad. Tagsüber Schauer oder Gewitter, im Süden und Osten länger heiter, bei 19 bis 26 Grad. Am Dienstag im Norden wechselhaft, im Süden heiter bis wolkig, 19 bis 26 Grad. Es ist 1:03 Uhr.
4: Hier ist der Verkehrsservice in der ARD-Hitnacht. Ihr Überblick, damit Sie gut und sicher ankommen, fangen wir an mit der Autobahn 1 Bremen nach Hamburg hin. Da gibt es immer noch Bauarbeiten zwischen Harburg und Stillhorn. Deshalb bleibt die Autobahn gesperrt bis um 5. Die Umleitung führt Sie über die U83. Dann hat's gekracht. Die A4 Köln Richtung Aachen ist zwischen Elsdorf und Merzenich gesperrt. Auf der A8 Karlsruhe Richtung Stuttgart ist im Dreieck Leonberg die Überleitung zur A81 Richtung Heilbronn wegen einer Baustelle gesperrt. Sie werden umgeleitet über die Anschlussstelle Leonberg Ost, dauert ein bisschen länger. Ein Unfall ist der Grund, dass die A57 Krefeld Richtung Nimwegen zwischen Mörskapellen und dem Kreuz Mörs gesperrt bleibt. Dann ein kaputtes Auto. A71 Sangerhausen Richtung Erfurt steht im Schmücketunnel. Das defekte Auto und deshalb ist der Tunnel gesperrt. Die A81 Stuttgart-Singen ist zwischen Sindelfingen-Ost und Böblingen-Hulb wegen einer Baustelle in beiden Richtungen bis um 5 gesperrt. Gibt eine Umleitung. A94 Passau Richtung München. Der Tunnel Einhausung-Wimpersingen ist nach Auslösung der Höhenkontrolle immer noch gesperrt. Stadtverkehr Berlin, die A100 Richtung Wedding ist zwischen Detmolder Straße und Hohenzollerndamm dicht, das Ganze bis um 5. Bauarbeiten sind der Grund, dass die A448 Dortmund-Witten Richtung Bochum-West gesperrt bleibt, und zwar zwischen Bochum-Altenbochum und Bochum-Weidmar. Und die A480 Reiskirchen-Gießen ist zwischen dem Reiskirchener Dreieck und Wettenberg wegen der Baustelle in beiden Richtungen bis um 5 gesperrt. Eine Umleitung ist da eingerichtet. Kommen Sie gut und sicher an.
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4: aus Thüringen, aus Erfurt, mit ihrem Mann im Ohr. Ja, das bin ich, Frank Beken, ich grüße Sie.

0: Plain White Tees waren das. Hey there, Delilah. Und dieses Mädchen, Delilah, gab's wirklich. Sie ging damals in New York zur Schule. Und Sänger Higginson fand sie einfach hübsch, hat sie 2006 verewigt in dem bislang größten Hit der Band. Gerade gehört hier in der ARD-Hitnacht. Wie war Ihre Schulzeit? Heute, erster Schultag der Erstklässler in Berlin. Da hat mir Stefan geschrieben, moin an alle, mein erster Schultag war 1972. Im Nachhinein eine tolle Zeit. Jetzt ist er in Pension, war bei der Berufsfeuerwehr. Stefan, Grüße, danke. Und er wohnt in Cuxhaven. Dann kommt eine Mail von Reimann. Ja, er schreibt, von meinem ersten Schultag weiß ich echt nichts, war in den 70ern, aber vermutlich war ich aufgeregt wie beim ersten Schultag meines Sohnes. Also ich bestimmt mehr als er. Ja, Ihre Erinnerungen an Ihre Schulzeit. Können Sie sich da auch noch an was erinnern?
1: Moin, schöne Grüße an dich und das ganze Team, du. War besser an meiner Schulzeit, muss ich ganz ehrlich sagen, du. Das war tatsächlich so gewesen, als die Schulzeit vorbei war.

0: Das war damals schon eine kleine Überraschung, auch für ihn selbst, für Herbert Grönemeyer. Was soll das? Dieser Song nämlich war sein erster Hit, der 1988 in die Top 3 der deutschen Singlecharts eingestiegen war, hielt sich dann dort auch eine ziemlich lange Zeit, heute kaum vorstellbar. Es wurden am Ende 20 Wochen, also 4 Monate. Heute, da haben die Erstklässler in Berlin ihren ersten Schultag. Und da habe ich mir gedacht, ich frage Sie mal, ja, lassen Sie uns teilhaben. Wie war das denn bei Ihnen? An was können Sie sich noch erinnern? Schönste Momente aus Ihrer Schulzeit. Wer ist bei uns?
1: Hallo, mein Name ist Edith aus Karlsruhe. Ich kann mich noch sehr gut an meinen ersten Schultag erinnern. Wir haben einen Rektor gehabt, den sehe ich heute noch vor mir. Der war riesengroß, hatte einen Schnauzbart und ich ging bis zu den Knien. Also ich war sehr klein damals. Ich hatte meine Schultüte im Arm und dann sagte er zu mir, ob er mal in die Schultüte reinschauen kann. Dann habe ich ihn angeguckt und habe Angst gehabt, dass er was rausholt. Dann habe ich gesagt, ja, aber nur gucken. In den vielen Jahren der Schulzeit, wenn er mich gesehen hat, er immer gesagt, gell, aber nur gucken. Er hat es nicht vergessen und ich auch nicht. War ein sehr schöner Tag für mich.
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0: Aveline Thomas, ihr großer Hit. High Energy. 1:30 haben wir es, halb zwei. Hier ist der Verkehrsservice in der ARD-Hitnacht. Zunächst mit einer Gefahreninformation für Sie. Kommt aus Brandenburg, betrifft die Lausitz. Denn in Neupetershain, da brennt ein Gebäude. Es kommt zu einer starken Rauch- und Geruchsbelästigung. Die Feuerwehr, Rettungsdienst und Polizei sind vor Ort. Die Löscharbeiten dauern an. Wenn Sie also in Neupetershain wohnen, schließen Sie bitte vorsorglich Fenster und Türen. Jetzt die Probleme auf den Autobahnen. Wir fangen an mit der A1 Bremen nach Hamburg hin. Hier ist die Autobahn zwischen Harburg und Stillhorn wegen Bauarbeiten bis um 5 gesperrt. Die Umleitung führt über die U83. Auf der A8 Karlsruhe Richtung Stuttgart ist im Dreieck Leonberg die Überleitung zur A81 Richtung Heilbronn wegen einer Baustelle bis heute Morgen gesperrt. Sie werden umgeleitet über die Anschlussstelle Leonberg Ost und es dauert ein bisschen länger. Die A57 Krefeld Richtung Nimwegen ist zwischen Mörskapellen und dem Kreuz Mörs nach einem Unfall immer noch gesperrt. Kaputtes Auto, deshalb A71 Sangerhausen Richtung Erfurt, da ist immer noch der Schmückeltunnel gesperrt. Dann rüber auf die A81 Stuttgart-Singen. Zwischen Sindelfingen Ost und Böblingen Hulb gibt's eine Baustelle. In beiden Richtungen bleibt die Autobahn gesperrt bis um 5. Es gibt eine Umleitung. Berlin, die A100, Stadtring Richtung Wedding, ist zwischen Detmolder Straße und Hohenzollerndamm bis um 5 gesperrt. Bauarbeiten sind der Grund, dass die A448 Dortmund-Witten Richtung Bochum-West zwischen Bochum-Altenbochum und Bochum-Weidmar gesperrt bleibt. Und die A480 Reiskirchen-Gießen ist zwischen dem Reiskirchener Dreieck und Wettenberg wegen einer Baustelle ebenfalls bis um 5 in beiden Richtungen dicht. Eine Umleitung ist eingerichtet. Überall, wo es geht, kommen Sie gut und sicher weiter.
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0: Mit Frank Beken. Ich bin Ihr Mann im Ohr.
2: Touch me.
0: Nein, ich habe keine Zeit. Die hat ja Wünsche. Große gehabt, Samantha Fox, damals.

Schön, dass Sie mit dabei sind. James Blunt war das. Postcards. Und wer darf hier in dieser ARD-Hitnacht nicht fehlen? Richtig, der King of Pop. Billie Jean habe ich mir rausgesucht. Spiele ich besonders gerne jetzt für alle, ja, die gerade im Badezimmer sind. War Michael Jackson damals nämlich auch. Für die Hintergrundelemente achten Sie ganz besonders auf Don't Think Twice. Das wird er singen im Hit Billie Jean. Die hatte er damals nämlich im Badezimmer vom Tonstudio in einen 1,5 Meter langen Karton hineingesungen. Der King of Pop, Michael Jackson.

0: Er hat nicht über seine Schule gesungen, sondern lieber über das Blue Hotel, Chris Isaak. Hier gehört in der ARD-Hitnacht in 9 Minuten das Neueste aus Deutschland und der Welt in den 2-Uhr-Nachrichten. Vorher schaffen wir noch, ja, vielleicht, ja, 3 Mails schaffen wir noch. Die Erstklässler in Berlin haben heute ihren ersten Schultag. Deshalb möchte ich heute mal von Ihnen wissen, wie war das bei Ihnen? An was können Sie sich noch erinnern an Ihre Schulzeit? Und da schreibt Jakob aus Nürnberg: Als gebürtiger Oberbayer bin ich damit aufgewachsen, große Tage und Feste in Lederhose zu feiern. Wir sind kurz vor meinem Schulstart nach Nürnberg gezogen, als ich an meinem ersten Schultag im schönen Frankenland dann in voller Tracht erschien, erntete ich schon einige innige Blicke. Ja, ich kann es mir vorstellen. Dann hat geschrieben der Frank, hört uns über WDR 4, Grüße nach Nordrhein-Westfalen. Zu meiner Einschulung im Jahr 1959 war ich noch sehr jung und wir wurden natürlich nicht mit dem Elterntaxi gefahren. Ja, wir mussten laufen. Dann kommt eine Mail aus dem Saarland, aus Saarbrücken. Da ist Aloisia zu Hause. Sie schreibt, mein erster Schultag war 1965. In den Tagen vor meiner Einschulung kamen viele Verwandte mit kleinen Geschenken, ja klar, für die Schultüte, Buntstifte, Mäppchen und solche Dinge. Unsere Lehrerin hieß damals noch Fräulein, genannt Steinmetz, also den Namen hat sie sich auch schon gemerkt. Und dann schreibt sie weiter abschließend, wir waren ihre erste Klasse. Meine grüne Schulter mit Rotkäppchen drauf war so schwer, dass ich sie kaum tragen konnte.
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1: Um 2 Uhr mit Ronald Lessig. Bundeskanzler Merz hat sich im ARD-Sommerinterview trotz des anhaltenden Umfragetiefs optimistisch gezeigt. Er räumte ein, dass seine Regierung noch nicht da sei, wo sie sein müsste. Er wies aber auf die großen Reformen, die man angestoßen habe. Aus Berlin Sabine Henkel.
2: Bundeskanzler Friedrich Merz baut darauf, dass die Wirtschaft wieder wächst. Im ARD-Sommerinterview zeigte er sich zuversichtlich, dass das Handwerk, der Mittelstand und vor allem Unternehmen der Gesundheitsbranche zu einem Aufschwung beitragen können. Entschlossen zeigte sich Merz bei der Rentenreform. Die Vorschläge der Kommission will er konsequent umsetzen. Dazu gehört auch das Aus für die abschlagsfreie sogenannte Rente mit 63 in ihrer heutigen Form. Mit Blick auf die Landtagswahl in Sachsen-Anhalt am kommenden Sonntag warnte Merz vor einer Regierung der AfD.
1: Aus der Golfregion werden das erste Mal seit einiger Zeit wieder Angriffe gemeldet. Das US-Militär bestätigte, dass es Ziele im Iran angegriffen hat. Aus der Nachrichtenredaktion Laura Jahnke.
3: In iranischen Medien gab es zunächst Berichte über eine Explosion auf der Insel Larak in der Straße von Hormus. Das US-Militärkommando in der Region teilte später mit, man habe dort 2 Raketenwerfer ins Visier genommen. Mit der Attacke sollte verhindert werden, dass der Iran per Rakete neue Seeminen in die Meerenge transportiert. Bei dem US-Angriff soll es mehrere Tote und Verletzte gegeben haben, so geben es die iranischen Revolutionsgarden an. Sie haben umgehend reagiert und US-Stützpunkte in Jordanien unter Beschuss genommen. Laut dem US-Sender Fox News gab es dort zunächst keine größeren Auswirkungen.
1: Die EU hat zurückhaltend auf das Nein der Isländer zu neuen Beitrittsverhandlungen reagiert. Ratspräsident Costa teilte mit, das Bündnis respektiere die demokratische Entscheidung. Island bleibe aber einer der engsten Partner der EU. Knapp 53% haben in einem Referendum in Island gegen neue Beitrittsverhandlungen gestimmt. Vor allem jüngere und ältere Menschen sowie Landbewohner votierten mit Nein. Zum Abschluss des ersten Spieltages der Fußball-Bundesliga hat Werder Bremen beim SC Freiburg mit 1:4 verloren. Augsburg gewann gegen Schalke mit 3:0. Und bei der Hockey-WM in Belgien hat Deutschland erneut Gold gewonnen. Im Finale besiegte das Team Spanien mit